0: Brücke ist dort mehrfach gesperrt oder wird mehrfach gesperrt aufgrund von Schwertransporten. Das Ganze soll noch bis ca. um 5 andauern. Dann die A1 Münster Richtung Dortmund zwischen Kamen Zentrum und dem Kreuz Dortmund-Unna wegen einer Fahrbahnerneuerung bis um 5 gesperrt. Bauarbeiten auf der A40 Duisburg-Essen zwischen dem Kreuz Duisburg und dem Kreuz Kaiserberg wegen Bauarbeiten deswegen hier gesperrt. Die A42 Emscher Schnellweg Kamp-Lindfort-Dortmund zwischen Herne-Krange und Baukau auch gesperrt wegen Bauarbeiten bis Dienstag. Die A61 Mönchengladbach Richtung Venlo zwischen Kaldenkirchen und Grenzwald auch die Vollsperrung. Die A66 Frankfurt Richtung Wiesbaden zwischen Wiesbaden-Nordenstadt und Wiesbaden-Erbenheim nach einem Unfall gesperrt. Und die A352 ist zwischen Flughafenstraße B522 und dem Dreieck Hannover West vorübergehend gesperrt. Das waren die Verkehrsmeldungen. Ich wünsche Ihnen eine gute Fahrt durch diese Nacht.
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0: Mit Markus Poschlott und den Simple Mann.

0: Das ist Springfield, Son of a Preacher Man. Das ist die ARD Hitnacht. Heute mit der Frage zur Nacht. Welche nette Geste hat Ihnen schon mal den Tag gerettet? Ganz gleich, ob Sie es selber gemacht haben oder ob Sie die Person waren, die das Ganze empfangen hat und wo Sie gesagt haben, boah, das war jetzt, also diese Bäckersverkäuferin hat mir heute den Tag gerettet. Wahrscheinlich weiß ich es gar nicht, aber ist so. So, erzählen Sie mir davon auf der 0800 80 80 110.
1: Ja, hallo, schöne Grüße an euch, super geile Musik, macht weiter so. Hier ist der Manni aus dem schönen Saarland.
0: Ja, danke.
1: Aus Losheim. Ich habe meine gute Tat gerade vollbracht, so mitten in der Nacht alleine. Ich wohne direkt gegenüber von dem Kirchplatz und da sind überall orangene Lampen, ne? Bis auf eine Ecke, da ist eine weiße. Und da fahren die Autos, wenn sie da rückwärts rausfahren, die fahren da immer dort dran, weil die ganz schwarz sind und die sieht man nicht. Jetzt habe ich gerade eben so eine alte Spiegelfolie gefunden und haben die um den Posten rumgeklebt. Jeder, der da jetzt rückwärts fährt, der sieht das.
0: Da fährt keiner mehr gegen. Um die Säule einfach die Spiegelfolie geklebt, damit keine Autos mehr gegenfahren. Was für eine gute Tat, das werden morgen eine ganze Menge Leute danken. Ja, wir auch, danke.
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0: So, und jetzt sind Sie dran. Welche nette Geste hat Ihnen schon mal den Tag gerettet? 0800 80 80 110 oder gerne auch eine Mail. ard-abend@mdr.de. So, viele Grüße kommen jetzt auch von Moti Special.

Song für die Geisterjäger. Who you gonna call Ghostbusters? So kam die Idee zu diesem Song. Hier ist die ARD Hitnacht. 2.24 Uhr ist es und wir spielen jetzt Musik von der Frau, die erst am Samstagabend ein großes Konzert in Paris gespielt hat und Mittwoch ist das nächste dran. Céline Dion kommt jetzt hier mit I'm Alive, ihrem großen Hit in der ARD Hitnacht.

0: Die Hooters sind das All You Zombies. So, es ist 2.31 Uhr. Das ist der Verkehrsservice in der ARD Hitnacht. So, da schauen wir auf die A1. Lübeck-Hamburg, die Norderelbbrücke immer wieder gesperrt wegen eines Schwertransports. Bis 5 Uhr soll das dauern. A1 Münster Richtung Dortmund. Zwischen Kamen Zentrum und dem Kreuz Dortmund-Unna. Bauarbeiten bis um 5 gesperrt. A40 Duisburg-Essen zwischen dem Kreuz Duisburg und Kreuz Kaiserberg. Bauarbeiten, auch hier die Vollsperrung. A42 Emscher Schnellweg Kamp-Lindfort-Dortmund zwischen Herne-Kranger und Baukau. Auch hier Bauarbeiten beidseitig gesperrt bis Dienstag das Ganze. Dann die A61 Mönchengladbach Richtung Venlo zwischen Kaldenkirchen und Grenzwald gesperrt wegen Bauarbeiten. Da gab es einen Unfall auf der A66 Frankfurt Richtung Wiesbaden zwischen Wiesbaden-Nordenstadt und Wiesbaden-Erbenheim nach einem Unfall hier gesperrt. Die A352 ist zwischen Flughafenstraße B522 und dem Dreieck Hannover West vorübergehend gesperrt. Das waren die Verkehrsmeldungen. Ich wünsche eine gute Fahrt durch diese Nacht.
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0: Mit Markus Poschlott. Beste Grüße aus Magdeburg ins ganze Land. Guten Morgen zusammen.

0: Großartige Hymne, hier gesungen von Whitney Houston, The Greatest Love of All, ist für viele Fußball in diesem Land. Und damit hallo zur ARD-Hitnacht. Fragen wir doch mal, wie es nach dem 0:0 unserem Bundestrainer Jürgen Klopp geht.
1: Wir werden unseren Weg gehen und irgendwann werden Leute sagen, wir sollten vielleicht mal so spielen wie die Deutschen. Das dauert möglicherweise noch ein bisschen und ist mir ehrlich gesagt auch wurscht, aber... Es hat so einen Spaß gemacht, mit diesen Jungs jetzt da zu arbeiten. Es war Wahnsinn.
0: Also, da geht noch was.

0: Die Frage zur Nacht in der ARD-Hitnacht ist heute, welche nette Geste hat Ihnen schon mal den Tag gerettet?
1: Ja, guten Abend, hier ist die Gabriele Puppes. Ich habe auch so eine Geschichte erlebt, und zwar habe ich den besten Nachbarn der Welt erwischt. Der hat mir im Grunde genommen einmal das Leben gerettet.
0: Oi, oi, oi, oi. Okay, ich rede von den kleinen netten Gesten, aber das gehört natürlich gerne dazu. Sie sind auch noch dran. Welche nette Geste hat Ihnen den Tag gerettet? 0800 80 80 110.

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1: Um 3 Uhr mit Wolfgang Berger. Nach seinem Überraschungsbesuch in Kiew hat Kanzler Merz betont, wie wichtig eine verlässliche Unterstützung für die Ukraine ist. Das liege auch im deutschen Interesse, sagte Merz im Bericht aus Berlin in der ARD. Außerdem sei eine stabile deutsche Regierung für die gesamte Stabilität Europas gerade in diesen turbulenten Zeiten wichtig. Aus Berlin Tim Aßmann.
2: Viele Menschen in Deutschland würden das im Augenblick vielleicht unterschätzen, sagte Merz. Wenn in Sachsen-Anhalt eine Regierung unter Führung der AfD und in Berlin unter Führung der Linken entstehe, sei das kein Beitrag zur Stabilität Deutschlands. Es sei jetzt an uns allen, das Richtige für Deutschland zu tun, um eine Chance zu haben, ein stabiles Land in der Mitte Europas zu bleiben, appellierte der Bundeskanzler. Mit Blick auf die schwarz-rote Bundesregierung erklärte Friedrich Merz, man müsse zusammenbleiben und das Land nach vorne bringen. Er sei fest entschlossen, das zu tun, bekräftigte der Kanzler.
1: Wer neuer Präsident in Brasilien wird, entscheidet eine Stichwahl. Nach Angaben des obersten Wahlgerichts haben sowohl der linke Amtsinhaber Lula da Silva als auch der rechte Senator Flávio Bolsonaro eine Mehrheit von mehr als 50% der Stimmen verfehlt, die für den Sieg notwendig ist. Die Stichwahl findet in 2 Wochen statt. Lula will seine Politik mit Sozialprogrammen und öffentlichen Investitionen fortsetzen. Flávio Bolsonaro versprach im Wahlkampf unter anderem einen schlankeren Staat. Er ist der Sohn des brasilianischen Ex-Präsidenten Jair Bolsonaro, der derzeit unter Hausarrest steht. Bei schweren Unwettern in Ostspanien sind am Wochenende mindestens 3 Menschen ums Leben gekommen. Eine Person wird noch vermisst. Für die Region Katalonien gilt weiter eine Unwetterwarnung des spanischen Wetterdienstes. Am Samstag waren in der Innenstadt von Barcelona innerhalb von 24 Stunden 190 Liter Niederschlag pro Quadratmeter gefallen. In der Fußball Nations League hat die DFB-Elf gegen Griechenland einen Sieg verpasst. Das Rückspiel in Thessaloniki endete 0:0 unentschieden. Aus der Sportredaktion André Siems.
3: Das Team von Jürgen Klopp hat vor allen Dingen in der ersten Halbzeit überzeugt, kam immer wieder zu guten Abschlüssen. Jonas Urbich parierte einmal fantastisch gegen Masuras Kopfball, der zu unbedrängt vor ihm und dem deutschen Tor auftauchte. Ein Treffer für die Deutschen von Burkhardt wurde wegen Handspiels von Bischof zurückgepfiffen. In der zweiten Halbzeit war die Partie ausgeglichener, die Deutschen immer noch die dominantere Mannschaft, ohne allerdings zu glänzen. Treufer gab gegen Ende noch eine gute Chance für Deutschland, so blieb es beim 0:0 in Thessaloniki.
1: Das waren die Nachrichten. Das Wetter in Deutschland, am Tage überwiegend freundlich, ganz im Norden und Süden jedoch wechselhaft 17 bis 25 Grad. Am Dienstag dann im Norden bewölkt mit Schauern, sonst bleibt es überwiegend heiter bei 18 bis 25 Grad. Es ist gleich 3:03 Uhr.
4: Und das ist der Verkehrsservice in der ARD-Hitnacht. Die A1 Lübeck-Hamburg, die Norderelbbrücke, immer wieder gesperrt wegen Schwertransporten. Das Ganze noch bis ca. 5 Uhr. A1 Münster Richtung Dortmund zwischen Kamen Zentrum und dem Kreuz Dortmund-Unna. Da wird gebaut, bis um 5 die Sperrung. A40 Duisburg-Essen zwischen Kreuz Duisburg und Kreuz Kaiserberg wegen Bauarbeiten beidseitig gesperrt. A42 Emscher Schnellweg Kamp-Lindfort-Dortmund zwischen Herne-Krange und Baukau in beiden Richtungen gesperrt, noch bis Dienstag früh. Die A61 Mönchengladbach Richtung Venlo zwischen Kaldenkirchen und Grenzwald wegen Bauarbeiten gesperrt und die A66 Frankfurt Richtung Wiesbaden zwischen Wiesbaden-Nordenstadt und Wiesbaden-Erbenheim nach einem Unfall gesperrt. Das waren die Verkehrsmeldungen. Ich wünsche eine gute Fahrt durch diese Nacht.
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4: Mit Markus Porschlott aus Magdeburg. Hallo zusammen.

0: Alize ist das mit Moi Lolita. In der ARD Hitnacht, 3.12 Uhr ist es. Und heute reden wir über die schönen kleinen Gesten, die Ihnen den Tag schon mal gerettet haben. Irgendwer hat Ihnen Gefallen getan. Ohne es vielleicht selber auch zu wissen. Und am Ende ist das ja eine Sache, die vielleicht sogar ein bisschen mehr als nur einen Tag gerettet hat. Und Karen schreibt uns zum Beispiel eine Mail an ard-hitnacht@mdr.de. Dazu komme ich gleich. Vorher der Blick auf die Straßen. Achtung, gibt einen Falschfahrer auf der A59 Köln-Düsseldorf zwischen Leverkusen-Rheindorf und dem Kreuz Monheim-Süd. Ein Falschfahrer. Bitte fahren Sie äußerst rechts. Überholen Sie nicht und lassen Sie das Radio an. Wir melden, sobald die Gefahr vorüber ist. Nochmal Obacht bitte, Falschfahrer auf der A59 Köln-Düsseldorf zwischen Leverkusen-Rheindorf und dem Kreuz Monheim-Süd. Ein Falschfahrer. So, jetzt zurück zur Sendung und zu Karen, was sie schreibt zu den Gesten, die ja einem den Tag versüßen können. Karen schreibt: Eine kleine Geste meiner Ausbilderin gab mir am Prüfungstag besonders viel Kraft. Es war eine kleine rote Pappe, gefaltet, darauf ein Glückspfennig. Darin stand geschrieben: Du kannst, aber du musst nicht. Und dann schreibt sie dazu: Das ist circa 27 Jahre her und eine wichtige und gute Erinnerung für mich. Liebe Grüße gehen raus an Heike.
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Das ist die ARD Hit nach 3.20 Uhr. Ist es. Liebe Autofahrer, weiterhin Vorsicht auf der A59 Köln-Düsseldorf. Ein Falschfahrer zwischen Leverkusen-Rheindorf und dem Kreuz Monheim-Süd. Fahren Sie bitte weiterhin äußerst rechts und überholen Sie nicht. Und lassen Sie das Radio an. Wir melden hier, sobald die Gefahr

0: damit ist es 3.31 Uhr. Hier ist die ARD Hitnacht. Mit dem Blick auf die Straßen. Hier ist der Verkehrsservice und wir haben erstmal eine Entwarnung zu vermelden von der A59 Köln-Düsseldorf. Kein Falschfahrer mehr zwischen Leverkusen-Rheindorf und dem Kreuz Monheim-Süd. Haben Sie wieder freie Fahrt. Der Falschfahrer hat die Strecke verlassen. Dann schauen wir auf die A1 Lübeck-Hamburg, die Norderelbbrücke. In beiden Richtungen wegen eines Schwertransports noch gute anderthalb Stunden bis 5 Uhr immer wieder mal kurzfristig gesperrt. A1 Münster Richtung Dortmund zwischen Kamen Zentrum und dem Kreuz Dortmund-Unna. Da gibt es Bauarbeiten noch bis um 5 die Vollsperrung. A40 Duisburg-Essen ist zwischen dem Kreuz Duisburg und dem Kreuz Kaiserberg wegen Bauarbeiten beidseitig gesperrt. A42 Emscher Schnellweg, Kamp-Lindfort, Dortmund zwischen Herne-Krange und Baukau beidseitig bis Dienstag früh gesperrt. Die A61 München-Gladbach Richtung Venlo zwischen Kaldenkirchen und Grenzwald wegen Bauarbeiten gesperrt und die A67 Mönchhof-Dreieck Richtung Darmstadt zwischen Mönchhof-Dreieck und Rüsselsheimer-Dreieck nach einem Unfall gesperrt. Das waren die Verkehrsmeldungen. Ich wünsche eine gute Fahrt durch die Nacht.
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0: Mit Markus Poschlott. Viele Grüße aus Magdeburg.

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Der Graf. Unheilig hier in der ARD-Hitnacht. Gleich unser Beitrag passend zur internationalen Weltraumwoche. Die läuft jetzt schon seit ein, zwei Tagen. Magic Fly von Space. Spielen wir gleich. Vorher gibt's aber noch Tracy Chapman mit Baby Can I Hold You. Und damit allen eine gute Nachtschicht. Oder schon einen guten Morgen.

Holly Johnson ist das hier in der ARD Hitnacht. 3.51 Uhr ist es. Holly Johnson, auch ein Teil von dem großen Projekt Band Aid. Und der Gründer dieses Projekts, Bob Geldof, hat Geburtstag, wird heute 75. Alles Gute zum Geburtstag. Hier ist die ARD Hitnacht. Mit Musik von Ace of Base.

0: Das ist Musik von Ace auf Base in der ARD Hitnacht. Es dauert noch 5 Minuten, da gibt's wieder die Nachrichten aus aller Welt um 4. Und bis dahin kommt jetzt eine Band, die ihren Ursprung eigentlich hatte, weil sie mit John Lennon gearbeitet haben. Es geht nämlich um Errol Brown und um Tony Wilson, die 1969 eine Reggae-Version von Give Peace a Chance aufgenommen haben. Und weil sie den Text eben dabei ein bisschen verändern wollten, brauchten sie die Zustimmung von John Lennon. Die haben sie bekommen. Und über Apple Records damals wurde diese Aufnahme dann sogar veröffentlicht. Das ist der Beginn einer Band, die wir heute alle kennen und die Songs irgendwie auch alle im Ohr haben. Hot Chocolate.
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1: Um 4 Uhr mit Wolfgang Berger. Bundeskanzler Merz hat an seine Kolleginnen und Kollegen in der schwarz-roten Koalition appelliert, die Regierung zusammenzuhalten. In der ARD-Sendung Bericht aus Berlin sagte er, alle müssten ein Interesse daran haben, dass Deutschland weiter stabil regiert werde. Aus der Nachrichtenredaktion Janine Artist.
2: Wir müssen in der Regierung zusammenbleiben. Wir müssen das Land nach vorne bringen, sagte Merz. Ganz Europa hänge von der Stabilität in Deutschland ab. Der Kanzler drängte darauf, nun bei den Reformen der Sozialsysteme voranzukommen und bis zum Jahresende die notwendigen Entscheidungen zu treffen, vor allem für die Rentenversicherung. Die Vorschläge dazu legen gut ausgearbeitet auf dem Tisch. Merz sagte weiter, er hoffe sehr, dass es gelinge, sie so durchzusetzen.
1: Wer neuer Präsident in Brasilien wird, entscheidet eine Stichwahl. Nach Angaben des obersten Wahlgerichts haben sowohl der linke Amtsinhaber Lula da Silva als auch der rechte Senator Flavio Bolsonaro eine Mehrheit von mehr als 50% der Stimmen verfehlt, die für den Sieg notwendig ist. Die Stichwahl findet in 3 Wochen statt. Lula will seine Politik mit Sozialprogrammen und öffentlichen Investitionen fortsetzen. Flavio Bolsonaro versprach im Wahlkampf unter anderem einen schlankeren Staat. Er ist der Sohn des brasilianischen Ex-Präsidenten Jair Bolsonaro, der derzeit unter Hausarrest steht. In Stockholm und Oslo werden in dieser Woche die diesjährigen Nobelpreisträger bekannt gegeben. Zum Start geht es heute um die Kategorie Medizin. Es folgen in den nächsten Tagen die Nobelpreise für Physik, Chemie, Literatur, Frieden und am kommenden Montag der Preis der Schwedischen Reichsbank für Wirtschaftswissenschaften. Die Auszeichnungen sind mit umgerechnet rund 1 Million Euro pro Kategorie dotiert. Überreicht werden sie am 10. Dezember. In der Fußball Nations League hat die DFB 11 gegen Griechenland einen Sieg verpasst. Das Rückspiel in Thessaloniki endete 0:0 unentschieden. Aus der Sportredaktion André Siems.
3: Das Team von Jürgen Klopp hat vor allen Dingen in der ersten Halbzeit überzeugt, kam immer wieder zu guten Abschlüssen. Jonas Urbich parierte einmal fantastisch gegen Masuras Kopfball, der zu unbedrängt vor ihm und dem deutschen Tor auftauchte. Ein Treffer für die Deutschen von Burkhardt wurde wegen Handspiels von Bischof zurückgepfiffen. In der zweiten Halbzeit war die Partie ausgeglichener, die Deutschen immer noch die dominantere Mannschaft, ohne allerdings zu glänzen. Treu vergab gegen Ende noch eine gute Chance für Deutschland, so blieb es beim 0:0 in Thessaloniki.
1: Das waren die Nachrichten. Das Wetter in Deutschland, am Tage überwiegend freundlich, ganz im Norden und Süden jedoch wechselhaft 17 bis 25 Grad. Dienstag im Norden bewölkt mit Schauern, sonst überwiegend heiter bei 18 bis 25 Grad. Mittwoch nach Nordwesten hin gebietsweise Regen, vereinzelt Gewitter, sonst freundlicher bei 16 bis 25 Grad. Es ist 4:03 Uhr.
4: Und das ist der Verkehrsservice in der ARD Hitnacht. Auf der A1 Lübeck-Hamburg ist die Norderelbbrücke noch gesperrt in beiden Richtungen, beziehungsweise wird sie immer wieder mal gesperrt wegen Schwertransporten, das Ganze noch bis um 5. Die A1 Münster Richtung Dortmund zwischen Carmen Zentrum und dem Kreuz Dortmund-Unna. Da laufen Bauarbeiten noch bis um 5, deswegen die Sperrung. Die A9 Nürnberg Richtung Halle-Leipzig zwischen Münchberg Nord und Hof West wegen Nebels gesperrt. Die A40 Duisburg-Essen ist zwischen dem Kreuz Duisburg und dem Kreuz Kaiserberg wegen Bauarbeiten beidseitig gesperrt. Dann die A61 Mönchengladbach Richtung Venlo zwischen Kaldenkirchen und Grenzwald wegen Bauarbeiten ebenfalls gesperrt. Und die A67 Mönchhof-Dreieck Richtung Darmstadt zwischen Mönchhof-Dreieck und Rüsselsheimer Dreieck nach einem Unfall gesperrt. Ich wünsche eine gute Fahrt, das waren die Verkehrsmeldungen.
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4: Mit Markus Poschlott. Und hier kommt Musik von Eros Ramazzotti. Gerade hat er mit den Stimmbändern zu tun. Tour ist erstmal verschoben von 2027 auf 2028. Wird also noch ein kleines bisschen dauern, bis wir ihn wieder live erleben. Hier ist

Earth and Fire mit Weekends. Das ist die ARD-Hitnacht. 4.12 Uhr ist es heute mit der Frage zur Nacht, weil heute macht doch mal was Nettes Tag ist. Hab ich sie heute Nacht mal gefragt, okay, guck mal nochmal, welche nette Geste hat Ihnen denn schon mal den Tag gerettet? Wir gucken mal, was haben andere für Sie schon mal getan? Vielleicht auch unscheinbar was Kleines, ohne groß Orchester, ohne groß Achtung, Achtung, ich tue was Gutes für dich, sondern einfach so eine kleine Geste, an die Sie sich heute aber immer noch erinnern. Björn hat uns geschrieben aus Essen und der schreibt, ich erinnere mich an eine kleine Geschichte in der Bundeswehrzeit. Ich saß an einem Abend im Fernsehzimmer, als mein Hauptfeldwebel reinkam und mich fragte, ob ich am Wochenende eine Wache für einen Kameraden übernehmen könnte. Der hatte ein wichtiges Fußballspiel. Björn hat gesagt, klar, mache ich, und kurze Zeit später brachte dann dieser Hauptfeldwebel ein Getränk vorbei und einen Schokoriegel, und verbunden mit dem Dank, dass er jetzt nicht erst die ganze Ersatztelefonliste abarbeiten müsste, wer denn sonst noch mit aushelfen könnte. Und das weiß Björn halt heute noch. Eine kleine Geste, die manchmal dafür sorgt, dass der Tag ein bisschen schöner wird. Wenn Sie auch noch sowas haben, dann melden Sie es am besten per Telefon bei uns, 0800 80 80 110 oder natürlich auch per Mail ard-hitnacht@mdr.de.

Klassiker von den Pet Shop Boys. West End Girls in der ARD Hitnacht. Übrigens, neues Album von den Pet Shop Boys kommt noch diese Woche. Am Freitag ist es da. Es wird heißen A Man from the Future. Premiere gab es in der Nacht bei den Kollegen der BBC in England. Die haben das Album schon einmal dort durchgespielt. Jetzt gibt es noch eine Diskussionsrunde. Es wird noch über alles mögliche

0: The Cars mit Drive um 4.31 Uhr. Hier ist die ARD Hitnacht. Und jetzt der Blick auf die Straßen. Wir gucken auf die A1 Münster Richtung Dortmund zwischen Carmen Zentrum und dem Kreuz Dortmund-Unna wegen einer Baustelle noch bis um 5 gesperrt. Die A9 Nürnberg Richtung Halle-Leipzig zwischen Münchberg Nord und Hof West nach einem Unfall gesperrt. Nutzen Sie bitte die U93 und die U95. Dann die A40 Duisburg-Essen zwischen dem Kreuz Duisburg und dem Kreuz Kaiserberg wegen Bauarbeiten in beiden Richtungen gesperrt. Die A42 Emscher Schnellweg Kamp-Lindfort-Dortmund zwischen Herne-Krange und Baukau noch bis Dienstag früh gesperrt wegen Bauarbeiten. Die A61 Mönchengladbach Richtung Venlo zwischen Kaltenkirchen und Grenzwald wegen Bauarbeiten gesperrt. Und die letzte Meldung: die A67 Mönchhof-Dreieck Richtung Darmstadt zwischen Mönchhof-Dreieck und Rüsselsheimer-Dreieck nach einem Unfall gesperrt. Das waren die Verkehrsmeldungen. Ich wünsche Ihnen eine gute Fahrt.
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0: Mit Markus Poschlott und besten Grüßen aus Magdeburg ins ganze Land. Guten Morgen.

0: Amy Grant, Baby Baby. Das ist die ARD-Hitnacht. Hallo und guten Morgen, 4.40 Uhr. Und an diesem Morgen, in dieser Nacht, sprechen wir über die kleinen Gesten, die manchmal die ganze Welt bedeuten. Die kleinen Gesten, die einen den Tag schöner machen. Das würde ich gerne mal wissen. Welche waren das so? An welche erinnern Sie sich spontan, die Sie entweder bekommen haben oder selber gegeben haben?
1: Das ist Irmgard Rauscher aus Wilhelmsdorf, das ist bei Nürnberg. Und zwar, ich bin 75 Jahre alt und habe 50 Jahre eine Bäckerei mit meinem Mann in einem 5000 Einwohner zählenden Dorfbetrieb. Und wenn ich heute noch auf die Straße gehe und die Autofahrer winken mir und selbst junge Männer grüßen mich und es rettet mir dann manchmal den Tag, dass man doch nicht vergessen ist.
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Guten Morgen am Weltseifenblasentag. Es ist 4.52 Uhr, das ist tatsächlich so. Was auch immer Sie heute vorhaben, haben Sie einen guten Montag. Kommen Sie gut in die neue Woche. Wir bringen Sie ja rein mit dem flotten Sound von ABC. Das ist die ARD-Hitnacht. Hallo und guten Morgen zusammen.

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1: Um 5 Uhr mit Wolfgang Berger. Nach seinem Überraschungsbesuch in Kiew hat Kanzler Merz betont, wie wichtig eine verlässliche Unterstützung für die Ukraine ist. Das liege auch im deutschen Interesse, sagte Merz im Bericht aus Berlin in der ARD. Außerdem sei eine stabile deutsche Regierung für die gesamte Stabilität Europas gerade in diesen turbulenten Zeiten wichtig. Aus Berlin Tim Aßmann.
2: Viele Menschen in Deutschland würden das im Augenblick vielleicht unterschätzen, sagte Merz. Wenn in Sachsen-Anhalt eine Regierung unter Führung der AfD und in Berlin unter Führung der Linken entstehe, sei das kein Beitrag zur Stabilität Deutschlands. Es sei jetzt an uns allen, das Richtige für Deutschland zu tun, um eine Chance zu haben, ein stabiles Land in der Mitte Europas zu bleiben, appellierte der Bundeskanzler. Mit Blick auf die schwarz-rote Bundesregierung erklärte Friedrich Merz, man müsse zusammenbleiben und das Land nach vorne bringen. Er sei fest entschlossen, das zu tun, bekräftigte der Kanzler.
1: Für die Marine soll ein neuer Hafen an der Nordseeküste entstehen. Verteidigungsminister Pistorius will sich heute zusammen mit Niedersachsens Ministerpräsident Lies zu den Plänen äußern. Medienberichten zufolge soll Emden der Standort für den neuen Marinestützpunkt werden. Offiziell entschieden ist das aber noch nicht. An der Nordseeküste hat die Marine bisher nur in Wilhelmshaven einen eigenen Hafen. Nach eigenen Angaben benötigt sie weitere Liegeplätze für Fregatten, Minensuchboote und Schlepper. Ab heute werden in Stockholm und Oslo die diesjährigen Nobelpreisträger bekannt gegeben. Im 125. Jahr der Vergabe der Auszeichnungen hat die Nobelstiftung das Preisgeld erhöht. Aus Stockholm Christian Stichler.
3: Statt bisher 11 Millionen schwedische Kronen bekommen der oder die Preisträger nun 12, also 1 Million mehr. Das sind umgerechnet etwas mehr als 1 Million Euro. Zum Auftakt wird heute um 11.30 Uhr der Medizin-Nobelpreis bekannt gegeben. Am morgigen Dienstag folgt dann der Preis für Physik, am Mittwoch der für Chemie. Der Donnerstag steht im Zeichen des Literatur-Nobelpreises. Am Freitag schließlich ist das norwegische Nobelkomitee dran, das den Friedensnobelpreis in Oslo bekannt gibt.
1: Und übergeben werden die Auszeichnungen dann am 10. Dezember. In der Fußball-Nations League hat die DFB-Elf gegen Griechenland einen Sieg verpasst. Das Rückspiel in Thessaloniki endete gestern Abend 0:0 unentschieden. Beim Hinspiel vor einer Woche hatte das Team von Bundestrainer Jürgen Klopp 0:1 verloren. Damit muss die DFB-Auswahl um den Einzug ins Viertelfinale der Nations League bangen. Zum Abschluss der Vorrunde gastiert die deutsche Fußballnationalmannschaft im November in Serbien und spielt außerdem noch gegen die Niederlande. Das waren die Nachrichten.
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4: Wir starten mit Temperaturen zwischen 5 und 12 Grad, recht frisch in diesem Montag. Der wird aber freundlich und schafft es auf 20 bis 23 Grad. Goldener Oktober in den ersten beiden Tagen. Auch morgen am Dienstag bei bis zu 24 Grad.
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4: In Ottweiler ist die Bliesstraße zwischen der Schlossstraße und der Seminarstraße wegen Bauarbeiten gesperrt. Dann hatte ich noch einen Hinweis, wo geblitzt werden soll. Auf der A8 Saarlouis Richtung Pirmasens zwischen Heusweiler und Elversberg. Auf der B41 zwischen Neunkirchen und St. Wendel und auf der B51 zwischen Völklingen und Saarlouis.
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4: Hallo, guten Morgen, hier ist der Michael Friemel, schönen Montag.
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Die 80er mit Matthew Wilder hier in SR3. Guten Morgen. 10 Minuten nach 5. Schönen Start in diese neue Woche. Gleich flattert Kraft Trakli hier durchs Programm. Würde ihm das Fenster öffnen, sobald er klopft. Ich vermute mal so in 6 Minuten ab jetzt könnte es soweit sein.

0: Also verspeist dich. Also verspeist.
1: Deutsche Post AG, Annette Weber.
0: Guten Nachweis, Heide Graf Drakeli.
1: Wer bitte?
0: Graf Drakeli. Kennst du mich nicht?
1: Nee, wie kann ich Ihnen dann helfen?
0: Ich schon seit einer Woche keine Post kriegt. Da hatte ich mal gefroren.
1: In unserem Zustellungsbezirk ist ein Zusteller verschwunden. Vielleicht hat er damit etwas zu tun.
0: Wem muss ich fragen? Der Briefträger, wo der gel oder wo der blau?
1: Der müsste die ganz normale Uniform gehabt haben. Das wäre der blau mit ein bisschen gel. Für was?
0: Ja, das habe ich mir gedacht. Dann habe ich nicht aufgepasst. Da war ich aus Versehen tragen. Da sind ich aus Versehen dran gegangen. Das war da morgens, da wurde da wahrscheinlich noch dunkel, da hat er ihn in der Treif. Da habe ich mich gewundert, dass kein Post kommt.
1: Ich
0: weiß so was. Es ist ja nicht schlimm. Schicken Sie mal einen Namen. Ich weiß es ja, weil mit der Fahrt auf der passen, ich nächste Tour ein bisschen auf und dann ist das hier in Ordnung. Guten Abend.

Das war damals der Dauerbrenner gewesen in Australien. Jason Donovan haben wir gerade gehört. Über ihn komme ich auf die Serie Nachbarn, Neighbors. Die ist damals gelaufen wie bei uns, so gute Zeiten, schlechte Zeiten. Wirklich, oder ein absoluter Dauerbrenner. Ist auch wirklich erst, glaube ich, vor 3-4 Jahren zu Ende gegangen mit dem Serienfinale. Und damals in den 80er Jahren war Jason Donovan da ein absoluter Star gewesen. Hat zusammen mit Kylie Minogue ein Liebespaar gespielt. Die haben wir dann auch im wahren Leben geheiratet. Waren für 3 Jahre verheiratet. Und seine größten Hits sind damals auch entstanden. Er hat damals ja dann die Karriere als Sänger gestartet. Sealed with a Kiss, hier in SR3. Guten Morgen. Jetzt gibt's um 5.27 Uhr noch The Other Ones mit Holiday. Und dann die Schlagzeilen um 9:30 mit allem, was wir zum Starten diesen Montag und in diese Woche wissen sollten.

0: Nachrichten um halb.
1: Um 5:30 mit Michael Friemel. Guten Morgen. Guten Morgen. Stichwahl in Brasilien. Bei der Präsidentenwahl gestern erzielte weder der rechte Senator Bolsonaro noch der linke Amtsinhaber Lula die absolute Mehrheit. Ende Oktober wird nun die Entscheidung zwischen den beiden Kandidaten fallen. Nobelpreis für Medizin wird verkündet. Im vergangenen Jahr waren drei Forschende aus den USA und Japan für

0: Erkenntnisse zur körpereigenen Kontrolle des Immunsystems geehrt worden. Die Auszeichnung ist mit rund 1 Million Euro dotiert. B41 gesperrt. Auf der Johannesbrücke in Saarbrücken werden ab heute neue Leitschwellen angebracht. Die Sperrungen zwischen der Saarbrücker Innenstadt und der A623 sollen nach Angaben des Landesbetriebs für Straßenbau bis zum 16. Oktober dauern. In der Gegenrichtung sind die Arbeiten abgeschlossen. Und Fußballnationalmannschaft bangt um Nations League Viertelfinale. Das Team von Bundestrainer Klopp musste sich gegen Griechenland mit einem 0:0 begnügen. Im November spielt die DFB-Auswahl in Serbien zum Abschluss der Vorrunde gegen die Niederlande.
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0: Ein sehr freundlicher Start in diese Woche. Dieser Montag bringt gleich zu Beginn nachher viel Sonnenschein. Den ganzen Tag über kaum Wolken am Himmel. 20 bis 23, morgen sogar bis zu 24 Grad. Gegen Wochenende wird es wieder etwas kühler und durchwachsener.
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0: In Ottweiler ist die Pliesstraße zwischen der Schlossstraße und der Seminarstraße wegen Bauarbeiten bis morgen gesperrt. Und geblitzt werden soll auf der A8 Salü Richtung Pirmasens zwischen Heusweiler und Elversberg. Auf der B41. Zwischen Neunkirchen und St. Wendel und auf der B51 zwischen Völklingen und Saarlouis.
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0: Altes Klavier kannst du entweder bei eBay einstellen oder einen Hit draus machen. So hat Diana Ross das gemacht. My Old Piano. Viel Spaß dabei.

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1: Eines der erfolgreichsten Musikalben aller Zeiten feiert dieses Jahr auch seinen 50. Geburtstag. Es ist ein Album von Stevie Wonder, das viele andere Künstler auch geprägt hat. Es heißt Songs and the Key of Life. Ja, eines der erfolgreichsten Werke überhaupt. Ganz viele Künstler sagen, es hat sie in ihrem Schaffen geprägt. Elton John, Michael Jackson, George Michael, Mariah Carey. Sie alle haben sich von dieser Musik inspirieren lassen. Man muss sich mal das Projekt überlegen. Damals 1976 hat Stevie Wonder bei seinem Plattenlabel einen Vertrag über $37 Millionen unterschrieben und hat sich dann an die Arbeit gemacht. Das hat eine ganze Zeit dann gedauert, bis es fertig war, aber dann waren halt eine Menge Nummer 1 Hits drauf, unter anderem der hier. Hier ist Stevie Wonder mit Sir Duke. Das Album ist übrigens jetzt nochmal erschienen, Songs and the Key of Life, und es sind jetzt zum Jubiläum 4 Titel drauf, die damals im Original noch nicht mit drauf waren, die aber in den Studioaufnahmen mitgemacht wurden.

Ich mag das ja auch, wenn die auf Bayerisch singt. Das, finde ich, hat einen besonderen Charme. Claudia Korek, die ja aus Traunstein auch stammt, die von Bayern 3, der 1 2007 entdeckt wurde, macht Musik auf Englisch, auf Bayerisch, aber auch ganz normal auf Deutsch, so wie hier. Hier ist sie mit Juli in SR3. Guten Morgen. Schönen Start in ihren Montag, in ihre Woche um 5.46 Uhr.

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1: 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Ruby, don't take your love to town von Kenny Rogers. 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Jetzt ist es 5:55 Uhr.

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1: 6 Uhr. Die Saarbahn weitet ab heute ihr Ersatzkonzept stark aus. Wie das Unternehmen mitteilte, steigt die Fahrleistung um 85%. Die S1 fährt demnach montags bis freitags bis 21 Uhr, unabhängig von den Streiks. Im Saarbrücker Innenstadtbereich gibt es während der Schülerverkehrszeiten einen 15-Minuten-Takt. Dafür hat die Saarbahn 8 Busfahrer zu Straßenbahnfahrern ausgebildet. Nach den Herbstferien sollen außerdem zusätzliche Gelenkbusse eingesetzt werden, um mehr Fahrgäste befördern zu können. Seit gestern läuft der 39. Streik der Lokführergewerkschaft GDL. Wie lange er dauert, ist noch unklar. Bundesjustizministerin Hubig von der SPD will, dass Opfer häuslicher Gewalt sich künftig leichter von dem Täter trennen können. Nach einem Bericht der Funke Mediengruppe liegt ein entsprechender Gesetzentwurf bereits vor. Demnach soll sich ein gemeinsamer Mietvertrag mit dem Täter leichter lösen lassen. Außerdem sollen die Täter grundsätzlich für Kosten aus dem Mietverhältnis aufkommen, die nach dem Auszug entstehen. Der Gesetzentwurf sieht dem Bericht zufolge auch einen besseren Schutz für Kinder und Angehörige von Opfern häuslicher Gewalt vor. Bundeskanzler Merz hat seine Koalition angesichts der geplanten Sozialreformen zum Zusammenhalt aufgefordert. In Kiew sagte der CDU-Politiker gestern Abend, wir müssen die großen Chancen, die wir haben, auch gemeinsam nutzen. Er sei fest entschlossen, dies zu tun. Bis zum Jahresende sollen seiner Ansicht nach die notwendigen Entscheidungen getroffen werden, vor allem bei der gesetzlichen Rentenversicherung. Zuletzt hatte sich die SPD kritisch über die geplante Abschaffung der abschlagsfreien Frührente nach 45 Beitragsjahren geäußert. Bei der Präsidentenwahl in Brasilien hat keiner der Kandidaten die absolute Mehrheit erreicht. In 3 Wochen kommt es nun zu einer Stichwahl. In der ersten Runde hat der rechte Senator Flavio Bolsonaro die meisten Stimmen geholt. Amtsinhaber Lula landete auf dem 2. Platz. Für SR Info Anne Herberg.
2: Nach Auszählung von fast 100% der elektronischen Wahlurnen lag Bolsonaro bei rund 47%. Lula kam demnach auf 45% der Stimmen. Dazu holte Bolsonaros Partei Mehrheiten im Senat und der Abgeordnetenkammer und stellt eine große Anzahl an Gouverneuren. Die Wahl in Brasilien gilt als Richtungswahl. Flavio Bolsonaro ist der Sohn des Ex-Präsidenten Jair Bolsonaro, der wegen eines Putschversuches nach seiner Wahlniederlage 2022 zu 27 Jahren Haft verurteilt wurde und unter Hausarrest steht. Im Fall eines Wahlsieges will Flavio Bolsonaro seinen Vater begnadigen.
1: In der Nations League ist das Rückspiel der deutschen Fußballnationalmannschaft gegen Griechenland 0:0 ausgegangen. Damit ist noch offen, ob das deutsche Team ins Viertelfinale kommt. Für SR Info Thomas Kunze.
3: In den ersten 45 Minuten dominierten Florian Wirtz und Co. das Spiel. Es gab viele Chancen zur Führung durch Wirtz, Scherhand und David Raum. Und in der 32. Minute war der Ball dann auch im Tor. Scherhands flache Hereingabe fand Jonathan Burkhardt, der den Ball im Tor unterbrachte. Der VAR aber schaltete sich ein. Der Treffer wurde aberkannt wegen eines vermeintlichen Handspiels von Tom Bischoff beim Ballgewinn. In der zweiten Halbzeit stellte Griechenland dann taktisch um, agierte aggressiver, verteidigte höher. Dem deutschen Spiel fehlten dann Tiefe und Tempo. Konkrete, gefährliche Torchancen konnte sich das Team nicht mehr herausspielen und so blieb es am Ende beim 0:0.
1: Die deutsche Mannschaft steht in ihrer Gruppe hinter den Niederlanden und Griechenland auf Platz 3. Im November spielt sie noch gegen Serbien und die Niederlande. Langstreckenläufer Richard Ringer vom LC Rehlingen hat den Halbmarathon in Köln gewonnen. Dabei stellte der 37-Jährige gestern einen neuen Streckenrekord auf. Er kam nach 61 Minuten und 48 Sekunden ins Ziel. Damit unterbot Ringer die 16 Jahre alte Bestzeit um 72 Sekunden. Das waren die Nachrichten mit Ute Mühlbauer. 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
4: Das wird ein freundlicher Wochenstart werden, wird doch nochmal ziemlich warm. Heute 20 bis 23 Grad, viel Sonnenschein, kaum Wolken. Morgen ähnliches Wetter bei bis zu 24 Grad. Ab Mittwochnachmittag wird es etwas durchwachsener, insgesamt am Ende der Woche etwas kühler.
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4: Aktuell liegen uns keine Störungsmeldungen vor. Was ich habe, sind Polizeimeldungen zu Geschwindigkeitskontrollen. Es soll geblitzt werden auf der A8 Saarlouis Richtung Pirmasens zwischen Heusweiler und Elversberg, auf der B41 zwischen Neunkirchen und St. Wendel und auf der B51 zwischen Völklingen und Saarlouis.
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4: Hallo, guten Morgen, hier ist Michael Friemel. Ich wünsche Ihnen einen schönen Start in die Woche.
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0: Mensch, es ist das schon über ein Jahr her, dass Deutschland zu Gast im Saarland war und wir haben so einen tollen Tag der Einheit 2025 gefeiert. Jetzt, dieses Jahr waren die Feierlichkeiten ja in Bremen, gerade letztes Wochenende, ne? Also Samstag, Tag der Deutschen Einheit. Und Zimin war für uns in Bremen gewesen. Zimin Sadeghi ist mal über die Ländermeile marschiert und ist auch in den Stand des Saarlandes reingegangen und hat sich dort mal umgeguckt, was dort so alles passiert ist an diesem Wochenende.
1: Der Saarlandstand besticht erstmal mit Geschichte. Und zwar, wenn man an den Saarlandstand rankommt, direkt hier an der Weser, dann sieht man, wie das Saarland mal eigenständig war. Ganz viele Stelen mit Bildern von damals, Saarstatut zur Staatsgründung und so weiter und so fort. Und das beeindruckt auch die Leute hier, die hier stehen. Hallo, ich mache gerade eine kleine Reportage. Was wusstet ihr über das Saarland?
2: Ja, da haben wir gerade darüber gesprochen, dass es irgendwie als letztes Bundesland vor der Wiedervereinigung in die Bundesrepublik aufgenommen wurde. 1955, ich hatte jetzt gesagt 57.
1: Nochmal ganz schnell nachgelesen. Ja. Ja, nee, Saarstatut 55, richtig. Ja,
3: genau. Und Elversberg ist gerade in die Bundesliga aufgestiegen. Jawohl. Als dritter Verein aus dem Saarland.
2: Stimmt.
1: Richtig. Und das Schöne ist, wenn man die Ländermeile hier lang geht, dann kommt man beim Weserstadion an. Da schließt sich der Kreis.
3: Genau. Und da habe ich seit 28 Jahren Dauerkarte. Und da werde ich auch Elversberg sehen, wie sie verlieren. Kommst du aus dem Saarland?
0: Begegnungen am Stand des Saarlandes beim Tag der Einheit in Bremen. Zimin Sadeghi war für uns vor Ort. 16 Minuten nach 6. Schönen guten Morgen.

0: Schönen guten Morgen. Hier ist SR3 Saarlandwelle um 6.22 Uhr. Ich sag mal, vielleicht muss ich Ihnen das jetzt gar nicht erzählen, aber die Saarbahn kostet viele Saargäste momentan echt den letzten Nerv. Es ist ja bei Ihnen vielleicht ähnlich. Vielleicht erzählen auch Sie zu den Leidtragenden. Das geht jetzt seit mittlerweile 4 Monaten so, weil die Lokführergewerkschaft GDL immer wieder zu kurzfristigen Streiks aufruft. Jetzt fragen wir mal, was macht das denn mit den Fahrgästen und was sagt denn die Stadt zu Forderungen, hier endlich auch mal was zu unternehmen? Unsere SR3-Reporterin Lea Kielnecke hat nachgefragt.
1: Warten auf den Ersatzverkehr auf dem Rastpfuhl. Laut App fallen alle Züge aus. Kurz darauf, mitten im Gespräch mit einer Saarbahnkundin.
2: Oh, da kommt die Straßenbahn. Gell, danke.
1: Eine Handvoll Fahrgäste hetzt von der Bushaltestelle über die Straße auf den Bahnsteig. Das ist Saarbahnfahren zurzeit für viele. Ein Überraschungspaket, kaum planbar und ziemlich nervig. Brigitte Heinrich erzählt.
3: Ich bin auch schon beim Stützpunkt hier von der Saarbahn gewesen und habe mich beschwert. Naja, die nehmen das ganz schön leicht.
1: Die Saarbahn hatte Anfang Oktober mitgeteilt, dass jetzt ein einheitlicher Tarifvertrag für alle Beschäftigten gelte. Das solle die Verlässlichkeit steigern und Streiks reduzieren. Die Lokführergewerkschaft GDL hat sich daraufhin unbeeindruckt gezeigt. Das Streikrecht würde durch die Tarifeinheit nicht eingeschränkt. Diese sei außerdem nicht anwendbar. Der Konflikt ist also noch nicht vorbei. Solange das so bleibt, wünschen sich viele Fahrgäste zumindest ein bisschen Entgegenkommen von Saarbahn und Stadt.
2: Eigentlich müsste die Leute, denen müsste die Geld zurückgehen für die Fahrkarte, weil die meisten haben ja Deutschland-Ticket und das kostet 63 Euro und man kann ja fast gar nicht damit fahren.
4: Ich könnte auch auf das Auto umsteigen, was ich auch gemacht habe und habe mir jetzt ein Protokoll einkassiert, weil ich angeblich die Bushaltestelle Abstand nicht eingehalten habe. Hier ist es dermaßen ein Problem mit dem Auto, einen Parkplatz zu bekommen, dann könnte man wegen 3 Meter zu dem Zeitpunkt, wo man weiß, dass hier so ein Streik stattfindet, etwas kulanter sein.
1: Der Stadtteilverein Mahlstadt gemeinsam stark und die SPD-Fraktion im Stadtrat haben außerdem Oberbürgermeister Konrad aufgefordert, zur Schlichtung des Konflikts beizutragen. Dessen Pressestelle teilt auf Anfrage mit.
5: Für die tarifliche Auseinandersetzung gilt der Grundsatz der Tarifautonomie. Der Oberbürgermeister appelliert aber mit Nachdruck an alle Beteiligten, ihrer Verantwortung gerecht zu werden und zu einer Lösung zu kommen.
1: Mahlstadt gemeinsam stark will sich damit nicht zufrieden geben. Die Initiative plant bereits eine Aktion am 22. Oktober, um Forderungen der Fahrgäste ins Rathaus zu bringen. Offenbar rechnen auch die Mitglieder des Vereins damit, dass es mit dem Saarbahn-Chaos noch eine Weile weitergeht.
0: Ja, die Saarbahn hat jetzt mitgeteilt, dass ab heute das Ersatzkonzept stark ausgeweitet wird. Die S1 wird jetzt demnach montags bis freitags bis 21 Uhr unabhängig von den Streiks fahren und im Saarbrücker Innenstadtbereich soll es während der Schülerverkehrszeit auch einen 15-Minuten-Takt geben. SR3 Saarlandwelle um 6.25 Uhr.
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1: Um 6:30 mit Franziska Hans. Guten Morgen.
2: Guten Morgen. Saban erweitert Ersatzkonzept. Wie das Unternehmen mitteilte, steigt die Fahrleistung ab heute um 85%. Außerdem fährt die S1 montags bis freitags bis 21 Uhr, und zwar unabhängig von den Streiks. In der Saarbrücker Innenstadt fahren die Bahnen während der Schülerverkehrszeiten im 15-Minuten-Takt. Besserer Schutz vor häuslicher Gewalt. Bundesjustizministerin Hubich hat dazu einen Gesetzentwurf vorgelegt. Demnach sollen sich Betroffene leichter aus einem gemeinsamen Mietvertrag mit dem Täter lösen können. Zusammenhalt der Regierung. Dazu hat Kanzler Merz aufgerufen. Er sagte bei seinem Besuch in Kiew, dass bis zum Jahresende notwendige Entscheidungen getroffen werden sollen, vor allem bei der gesetzlichen Rentenversicherung.

0: Präsidentenwahl in Brasilien. Dabei hat keiner der beiden Kandidaten die absolute Mehrheit geholt. Deshalb muss die Stichwahl entscheiden. Nach den vorläufigen Auszählungen kam der linke Amtsinhaber Lula auf knapp 45% der Stimmen, sein Rivale Bolsonaro auf rund 47%. DFB-Auswahl spielt unentschieden. Die deutsche Fußballnationalmannschaft kam im Nations League-Rückspiel gegen Griechenland nicht über ein 0:0 hinaus. Mitte November sind die Rückspiele gegen Serbien und die Niederlande. Und Richard Ringer läuft Streckenrekord. Der Langstreckenläufer vom LC Rehlingen kam beim Halbmarathon in Köln nach 61 Minuten und 48 Sekunden ins Ziel. Damit unterbot Ringer die Damit unterbot Ringer die 16 Jahre alte Bestzeit um 72 Sekunden.
1: Danke, Franziska.
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1: Wenn sich Frühnebelfelder aufgelöst haben, wird es ein richtig freundlicher, sonniger Tag. Kaum Wolken, Temperaturen 20 bis 23 Grad. Morgen kriegen wir bis zu 24 Grad. Am Mittwoch wird es auch nochmal freundlich. Dann im Laufe der Woche eher doch nochmal durchwachsen und auch kälter.
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1: Einen aktuellen Blitzer haben sie uns eben durchgegeben. Der steht in der Ortsdurchfahrt von Fischbach. Außerdem soll noch geblitzt werden auf der A8. Saarlouis Richtung Pirmasens zwischen Heusweiler und Elversberg sowie auf der B51 zwischen Völkling und Saarlouis. 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
1: Hallo, guten Morgen. Wir gucken uns an, was dabei rumgekommen ist bei der ersten Nations League-Phase unter Trainer Klopp gleich im Frühsport. Ich bin Michael Frieme, wünsche Ihnen einen schönen startenden Montag. Herzlich willkommen.

Auto fahre. Ich habe im aktuellen Verkehrsnummer was von der A8, die Strecke Saru Richtung Pirmasens. In Höhe Zweibrücken Mitte hat es einen Unfall gegeben, und zwar auf der linken Spur, und die Unfallstelle war eben wohl noch nicht abgesichert. Fahren Sie vorsichtig ran.

0: Also eigentlich ist im Fußball ja so, gewinnst du das Spiel nicht, ist die Stimmung nicht die beste. Aber heute Morgen ist irgendwie anders.
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0: Deutschland spielt in der Nations League gestern Abend, ich sag mal, nur 0-0 gegen Griechenland. Trotzdem ist das Gefühl ein total positives. Tom Klose aus dem Sport ist hier, grüß dich.
2: Moin.
0: Du gehst voll mit, oder?
2: Ja, 110%. Das ist genau wie du gesagt hast. Klar musst du am Ende mit, wir gucken mal drauf, 70% Ballbesitz, über 20 Torschüsse, auch nochmal mindestens ein Tor machen. Jetzt kommt das Aber. Aber es war zumindest in Hälfte 1 wirklich ein Topspiel der Deutschen. Das war aggressiv, mit Wille, Spielwitz. Es wurde sich da auch nach jedem gewonnenen Zweikampf abgeklatscht. Also man kann schon sagen, dieses Fußballfeuer, das hat so ein bisschen wieder gelodert. Und das ist es ja auch, was dann die Fans mehr und mehr wieder hinter eine Mannschaft bringt. Dann wurde es ab der 60. Minute ein bisschen zerfahrener. Auch die Griechen wurden unangenehmer. Und ja, es gibt auch weiter Baustellen in diesem Team, aber, und das steht, glaube ich, unterm 90-Minuten-Strich, Bundestrainer Jürgen Klopp war sehr begeistert.
3: Wenn man mir vor einer Woche gesagt hätte, dass wir nach einer Woche so spielen können, so viel von dem, was wir haben wollen, schon auf den Platz bringen können. Ich hätte nicht gedacht, dass so eine erste Halbzeit möglich ist. Es war außergewöhnlich gut. Es war alles da, was ein Fußballspiel sehenswert macht. Es war alles da, was allen Leuten zeigt, diese Mannschaft. Es ist nur aus einem Grunde hergekommen, um das Spiel zu gewinnen.
0: Ja, man muss sagen, es gab ja dieses 1-0 durch Jonathan Burkhardt auch gestern, nach 32 Minuten. Das habe ich noch gesehen, dachte, jetzt führen wir, ist wieder einkassiert worden wegen Handspiel. Was sagst du generell nach diesen ersten 4 Klopp-Länderspielen? Was bleibt?
2: Also nach gestern in dem Fall mal nur einen Punkt, bedeutet in der Tabelle dieser Nations League weiter Platz 3 hinter den Niederlanden und Griechenland. Zur Erinnerung, nur die ersten beiden ziehen ja in die K.O.-Phase dieser Nations League ein. Nach diesen ersten 4 Spielen, wenn du mich fragst, würde ich aber sagen, auch wenn es jetzt nur einen Sieg gab, es ist so dieses starke Gefühl da, dass, auch wenn du es nicht so richtig greifen kannst, da so wieder was entsteht. Mhm. Und dieses Gefühl, das haben nicht nur die Spieler in den Interviews, wenn man sie hört, das liest man nicht nur im Netz irgendwie in den Reaktionen, das hört man auch, wenn man die Fans fragt.
4: Macht Laune zu schauen, gerne wieder, gerne weiter so.
5: Das war eine Steigerung schon zu den anderen Spielen, ja, genau. Das kann man sagen.
6: Wenn wir mit dem Wirtz, Musiala, Pavlovic mit etc. pp. Vielleicht wieder so eine Achse aufbauen können, das wäre super.
7: Dadurch, dass die jungen Leute da mit reingekommen sind, neue Leute, frische Energie, das war wirklich anders.
8: Also kann so weitergehen?
7: Ja, auf jeden Fall.
5: Würde ich auch sagen. Also sind auf dem besten Weg.
0: Also kann so weitergehen. Wann geht's weiter? 13. oder sowas? Ne?
2: 13. November dann.
0: Gegen Serbien. 3 Tage später dann gegen die Niederlande. Aber diese Woche jetzt erstmal wieder normaler Bundesliga-Alltag hier.
2: So ist es. Sind wir gar nicht mehr gewohnt.
0: Nein. Tschüss. Tschüss. Mir hat was gefehlt.

0: aus. Es schlägt und schlägt aus.
1: Da war gestern ganz schön was los, ne? Der Bahnhofstraße in Saarbrücken. Überhaupt in Saarbrücken, verkaufsoffener Sonntag. Jetzt stellen Sie sich mal vor, unten Karstadt ist auch noch weg. Was das wäre. Also das ist ja eine Meldung, die letzte Woche kam, dass Galeria Insolvenz angemeldet hat. Mal wieder. Es ist für die Galeria-Beschäftigten die vierte Insolvenz in 6 Jahren. Das kostet auch Nerven. Und wir haben ja nur noch ein Galeria-Haus. Also muss man sagen, Galeria. Früher PK, Kaufhof oben und Karstadt unten. Also das wäre ein Ding, wenn das jetzt auch noch zu wäre, oder?
2: Ich meine, jetzt fehlt ja der Kaufhof schon und dann soll der Karstadt noch weg. Also natürlich wird dann was fehlen, auf jeden Fall. Du kriegst alles halt beim Karstadt, von oben bis unten, ja, so. Und dann fehlt halt schon was.
3: Wenn man die Bahnhofstraße anguckt, es gibt immer mehr Leerstände. Ich verstehe einfach nicht, was hier passiert. Ich meine aber, dass es ja weltweit ist, die Wirtschaftslage jetzt. Und das ist aber jetzt besonders schlimm. Also wenn das jetzt auch noch wegfällt, dann denke ich mal, ist Saarbrücken um ein großes Geschäft, gutes, altes Geschäft ärmer.
4: Also wenn der Karstadt zumacht, dann fehlt was, ja. Also die Süßigkeiten, sagen wir es mal direkt, die wird mir fehlen. Und dass man oben auch noch mal nach Kleider und sowas gucken kann und Wäsche. Also weil es halt sehr konzentriert alles beieinander hat, ja.
5: Das ist eine Katastrophe hier. Ich meine, wenn Sie die Leerstände hier sehen, in der Fürstenstraße, am Markt und wenn der Karstadtblock auch noch leer ist, Stadt ist tot.
1: Ja, das sind die beiden Sachen, die man sich vorstellen muss. Ne? Erstens, dass du da nichts mehr kaufen kannst, dass du diese ganzen Waren nicht mehr kriegst. Und zweitens, dass dann, wie er gerade sagte, eben auch der Kunde, den wir befragt haben, dass dann unten ja nochmal so ein Block leer steht am Ende der Bahnhofstraße am St. Johannamarkt. Nun denn, wir sprechen heute Morgen nochmal über die Lage vom Einzelhandel in Saarbrücken und im Land. Das machen wir um 20 vor 9 hier auf SR3.

Marx in SR3. Guten Morgen. 7:05. Jetzt hätten wir noch die Eagles. Und in der nächsten Stunde gucken wir mal, wie es beim Tag der Deutschen Einheit am Stand des Saarlandes in Bremen war. Simon Sadeghi war nämlich für uns in Bremen gewesen und ist mal so über die Ländermeile geschlendert, wie so viele Deutsche letztes Jahr hier im Saarland über die Ländermeile geschlendert sind.

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13: 7 Uhr. Bundesjustizministerin Hubig von der SPD will Opfer von häuslicher Gewalt rechtlich besser stellen. Über einen entsprechenden Gesetzentwurf berichten die Zeitungen der Funke Mediengruppe. Es geht um Betroffene, die aus einer gemeinsamen Wohnung ausziehen, um sich in Sicherheit zu bringen. Einzelheiten von Maximilian Ulrich.
14: Opfer von häuslicher Gewalt sollen einerseits gemeinsame Mietverträge leichter kündigen können. Sind sie dann ausgezogen, sollen die Täter für die Mietkosten aufkommen, die durch den Auszug entstehen. Außerdem sollen Kinder und Angehörige der Opfer besser geschützt werden. Schutzmaßnahmen für Angehörige wie Annäherungsverbote sollen künftig auch ohne gesonderten Antrag durch Familiengerichte angeordnet werden können. Die meisten Opfer von häuslicher Gewalt sind Frauen und Mädchen. Das eigene Zuhause ist für sie immer noch der unsicherste Ort in Deutschland. 2/3 aller Gewaltdelikte passieren dort.
13: Bei der Präsidentenwahl in Brasilien hat keiner der Kandidaten die absolute Mehrheit erreicht. In 3 Wochen kommt es nun zu einer Stichwahl. In der ersten Runde hat der rechte Senator Flávio Bolsonaro mit rund 47% die meisten Stimmen geholt. Amtsinhaber Lula landete mit fast 45% auf dem 2. Platz. Während Lula eine 4. Amtszeit anstrebt, hofft Flávio Bolsonaro, das rechte Lager seines Vaters wieder an die Macht zu bringen. Dieser verbüßt derzeit im Hausarrest eine 27-jährige Haftstrafe, weil er nach seiner Wahlniederlage 2022 einen Putsch geplant haben soll. Die Saarbahn weitet ab heute ihr Ersatzkonzept stark aus. Wie das Unternehmen mitteilte, steigt die Fahrleistung um 85%. Die S1 fährt demnach montags bis freitags bis 21 Uhr, unabhängig von den Streiks. Im Saarbrücker Innenstadtbereich gibt es einen 15-Minuten-Takt. SR-Reporter Peter Sauer.
15: Möglich machen das neue Fahrer. Die Saarbahn hatte in den vergangenen Wochen 8 Busfahrer zu Straßenbahnfahrern ausbilden lassen, um damit auf die zahlreichen Streiks der GDL-Lokführer zu reagieren. Im Kern versucht die Geschäftsführung, eine Lösung um die GDL-Lokführer herumzubauen, um so möglichst viel Verkehr auf den Schienen anzubieten. Darüber hinaus werden auch weiterhin Ersatzbusse fahren. Die sind häufig überfüllt, berichten viele Fahrgäste. Daran arbeite man laut Saarbahn GmbH. Demnach sollen nach den Herbstferien Gelenkbusse vermehrt eingesetzt werden, die höhere Kapazitäten haben.
13: Seit gestern läuft der 39. Streik der Lokführergewerkschaft GDL. Wie lange er dauert, ist noch unklar. In Luxemburg werden heute die Warnsysteme für die Bevölkerung getestet. Wie das luxemburgische Innenministerium mitteilte, gibt es neben dem monatlichen Sirenentest gegen 11 Uhr einen zusätzlichen Warnton auf Mobiltelefonen. Er wird über das Cell-Broadcast-System verschickt und ertönt auch bei stummgeschalteten oder gesperrten Handys. Vorausgesetzt, sie sind mit einem luxemburgischen Mobilfunknetz verbunden. Es handelt sich nur um einen Test. Die Bevölkerung muss nichts unternehmen. Die Johannesbrücke in Saarbrücken wird ab heute teilweise gesperrt. Betroffen ist die Fahrbahn stadtauswärts in Richtung A623. Nach Angaben des Landesbetriebs für Straßenbau werden dort neue Leitschwellen angebracht. Die Sperrung dauert voraussichtlich bis Ende nächster Woche. Eine Umleitung durch Jägersfreude und Duttweiler in Richtung Friedrichsthal ist eingerichtet. In der Gegenrichtung zwischen der A623 und Saarbrücken sind die Arbeiten abgeschlossen. In der Nations League ist das Rückspiel der deutschen Fußballnationalmannschaft gegen Griechenland 0:0 ausgegangen. Damit ist noch offen, ob das deutsche Team ins Viertelfinale kommt. Die Mannschaft steht in ihrer Gruppe auf Platz 3. Im November stehen noch die Rückspiele gegen Serbien und die Niederlande an. Das waren die Nachrichten mit Ute Mühlbauer. 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
17: In einigen Senken gibt's ein bisschen dekorativen Herbstnebel zum Starten diesen Tag, aber dann wird's wieder ein sonniger Tag. Viel Sonne, kaum Wolken, 20 bis 23 Grad. Morgen geht's sogar noch ein Grad mehr und es wird auch sehr freundlich. Ab der Wochenmitte wird's etwas kühler.
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17: Aktuell melden Sie uns einen Blitzer, und zwar in der Ortsdurchfahrt von Fischbach. Es soll außerdem heute noch geblitzt werden auf der A8 Salü Richtung Pirmasens zwischen Heusweiler und Elversberg, auf der B41 zwischen Neunkirchen und St. Wendel und auf der B51 zwischen Völklingen und Salü. Kommen Sie gut zum Ziel. 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
17: Hallo, guten Morgen, hier ist Michael Friemel, schönen Montag.
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0: Es wird 7:12.
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0: Zartrosaner Streif am Horizont. Es wird langsam hell. Peter Schwarz ist unser Wetterexperte. Peter, guten Morgen.
2: Guten Morgen.
0: Und es wird freundlich hell.
2: Ja, abgesehen von ein paar ganz vereinzelten Nebelfeldern, die sich so ein bisschen in den Tälern und Senken breit gemacht haben, die sich aber im Laufe des Vormittags ziemlich rasch auflösen werden, ist heute Sonnenschein angesagt und die paar Schleierwolken oder so ganz lockeren Wolken, die dabei sind, die stören nicht weiter. Es bleibt daher auch trocken und die Temperaturen gehen nochmal kräftig nach oben. Es ist immer noch so ein Hauch von Nachsommer. 20 bis 23 Grad werden wir heute Nachmittag erreichen.
0: Das ist der Auftakt zu den Herbstferien hier bei uns im Saarland. Wie geht's weiter?
2: Morgen dann erstmal frischer Start in den Tälern mit örtlich 5 Grad. Wärmer ist es oben auf den Kuppen, wo die Kaltluft abfließen kann. Da sind wir dann zweistellig morgens zum Start. Dann wieder die üblichen Nebelfelder, die uns sagen, ja doch, wir sind schon im Herbst. Aber die Sonne heizt das Ganze wieder weg. Und dann geht's auch morgen wieder in einen sonnigen Tag mit 20 bis 24 Grad. Aber das geht nicht mehr lange. Gut, denn am Mittwoch, da klopft ein Tiefdruckgebiet an, das aus Frankreich hereinzieht. Der Tag startet erst meistens noch freundlich. Dann sehen wir schon, die Wolken werden allmählich zahlreicher und im Lauf des Nachmittags irgendwann, spätestens zum Abend, kommt eine Regenfälle auf. Vereinzelt kann sogar Blitz und Donner dabei sein. Dann also nochmal ein Paukenschlag zum Abschied des Nachsommers. 19 bis 22 Grad. Ja, und am Donnerstag sind wir dann richtig im Herbst angekommen. Standesgemäße Temperaturen dann noch von 12 bis maximal 15 Grad. Viele Wolken, erstmal Regen, später Schauer. Und mit diesem wechselhaften und dann doch für uns eher kühl anfühlenden Schauerwetter, auch wenn es normale Temperaturen sind für die Jahreszeit, geht's dann weiter Richtung Wochenende.
0: Kleine Reise vom Spätsommer in den Herbst. Peter Schwarz, danke dir und wünsche dir einen schönen Tag. Bis morgen, Peter. Tschüss.
2: Bitteschön.

0: Wunderschönen guten Morgen. Hier ist SR3 um 20 nach 7. Erinnern Sie sich noch ans letzte Jahr, an den Tag der Einheit hier bei uns im Saarland? Da sind wir so über die Ländermeile spaziert, haben mal in den ein oder anderen Bundesländerstand reingeschnust und haben geguckt, was die so machen, was es bei denen so gibt. Und genauso hat Simin das dieses Jahr gemacht. Die ist nach Bremen gefahren zum Tag der Deutschen Einheit, Simin Zadegi, und ist dort mal über die Ländermeile und hat mal geguckt, wie es denn am Stand der Saarländerinnen und Saarländer so zugeht. Mal gucken, was wir machen, wenn wir außerhalb unterwegs sind, ne?
1: Großes entsteht immer im Kleinen. Das steht auch am Saarland-Zelt dran. Und innen drin gibt's, was soll es anderes sein? Na klar, saarländisches Bier. Und hinter der Theke unsere Ministerpräsidentin Anke Rehlinger. Hallo, was für ein Zufall.
2: Ja, wie immer ganz stark hier im Einsatz. Wir sind hier im Saarland-Zelt und wir sind alles andere als allein. Alle anderen hier hinter der Theke sind nämlich mächtig am Schwitzen, weil hier richtig was los ist. Wir haben hier Musik, wir haben aber auch Waldbaden dabei, wir haben unsere Zukunft mit Forschung dabei. Und ich habe den Eindruck, nicht nur den Bremerinnen und Bremern gefällt, sondern allen anderen Gästen auch. Wir geben hier, glaube ich, eine gute Visitenkarte für unser schönes Bundesland ab.
1: Die Leute hier drumherum staunen nicht schlecht. Da trifft man einfach seine eigene Ministerpräsidentin. Das ist nicht meine.
3: Ich bin
1: nee, aber meine.
3: Ja, aber ich habe es aber auch vor der Ken erkannt.
1: Ja, das stimmt, die zapfen noch selber. So, wir laufen mal weiter die Ländermeile entlang. Ciao. Da, wo die Ministerpräsidentin noch selbst Bier zapft und direkt nebenan, wir gucken auf die Uhr, um 12 gibt ja bekanntlich Gäste bei uns im Saarland. Was gibt's hier? Klar, Currywurst, die beste in ganz Deutschland. Und hier haben schon ein paar die Teller leer. Da fragen wir mal nach, wie hat's geschmeckt?
4: Sehr gut.
1: Currywurst aus dem Saarland?
4: Konnte man essen.
1: Es ist ja die besten in ganz Deutschland. Ausgezeichnet.
4: Ja, war nicht schlecht.
1: Na guck mal, war nicht schlecht. Das ist so dieses Bremer, war nicht schlecht, heißt wie bei uns tipptopp. Danke. So, und hier wird natürlich auch gegessen und probiert. Und Sie haben? Ziegenkäse.
5: Ja.
1: Chèvre chaud. Ja, wir sind ja saarländisch, französisch, das ist immer. Und los. Saarländische Currywurst hier in Bremen beim Tag der Deutschen Einheit.
0: Ja, wir haben immer alles im Gepäck, was wir dann hier so im Saarland auch so an den Ständen haben. Die Kalinskis haben die Currywurst gemacht. Jakob Matthias hat gezaubert. Man bringt ja dann immer so seine saarländischen Exporte mit. Und Simin Zadegi hat mal geguckt, was denn in Bremen vom Saarland mit angekommen ist. Ja.

Wer wird das Rennen machen? Arnold Hammond oder Giorgio Moroder? Das hat man sich 1988 gefragt. Damals erging der Auftrag, einen guten Song, eine gute Hymne für die Olympischen Spiele in Seoul zu kreieren. Und das Rennen gemacht hat Albert Hammond. Und der hat dann mit Whitney Houston diesen Hit hier abgeliefert. One Moment in Time. Einer der wenigen Olympiahymnen, die bis heute noch gespielt werden. Ganz egal, welche Olympiahymne dann gerade aktuell ist. Die hier kannst du immer nehmen, um so einen schönen Zusammenschnitt von den erfolgreichsten Sportlern des Jahres zu machen.

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2: Mit Franziska Hans im Studio. Guten Morgen.
3: Guten Morgen. Mehr Schutz vor häuslicher Gewalt. Das will Bundesjustizministerin Hubig mit einem neuen Gesetzentwurf erreichen. Dieser sieht unter anderem vor, dass Betroffene gemeinsame Mietverträge mit dem Täter leichter kündigen können. Stichwahl in Brasilien. Die ist nötig, weil keiner der beiden Kandidaten für das Präsidentenamt die absolute Mehrheit geholt hat. In der ersten Runde kam Amtsinhaber Lula auf fast 45%, der rechte Senator Flavio Bolsonaro auf rund 47% der Stimmen. Dieser plant, das rechte Lager seines Vaters wieder an die Macht zu bringen. Saarbahn weitet Ersatzkonzept aus. Nach Angaben des Unternehmens fährt die S1 montags bis freitags bis 21 Uhr und zwar unabhängig von den Streiks. Im Saarbrücker Innenstadtbereich fährt alle 15 Minuten eine Bahn. Das ist möglich, weil die Saarbahn 8 Busfahrer zu Lokführern ausgebildet hatte. Alarmtest in Luxemburg. Neben dem monatlichen Sirenentest gibt es gegen 11 Uhr einen zusätzlichen Warnton auf Mobiltelefonen. Er wird über das Cell-Broadcast-System LU Alert verschickt. B41 wird gesperrt. Auf der Johannesbrücke in Saarbrücken werden ab heute neue Leitschwellen angebracht. Die Sperrung von der Saarbrücker Innenstadt zur A623 soll laut Landesbetrieb für Straßenbau bis zum 16. Oktober dauern. Und Fußballnationalmannschaft bangt um Nations League Viertelfinale. Das Team von Bundestrainer Klopp musste sich gegen Griechenland mit einem 0:0 begnügen. Im November spielt die DFB-Auswahl noch gegen Serbien und die Niederlande.
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2: Was für ein schöner Start. Himmel gerade wie so ein Gemälde, zart rosa. Im Laufe des Tages klettert das

0: Thermometer auf bis zu 23 Grad, morgen sogar auf bis zu 24 Grad, dann kaum Wölkchen am Himmel.
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0: Zwei aktuelle Blitzer, gesichtet von Ihnen, auf der A623 Saarbrücken Richtung Friedrichsthal in der Ausfahrt Sulzbach und in der Ortsdurchfahrt von Fischbach wird ebenfalls geblitzt. 0800 708000, das ist die kostenlose SR3 Stau- und Blitzer-Hotline.
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0: Ich wünsche Ihnen einen schönen und einen hoffentlich entspannten Start in diesen Montag. Ich bin Michael Friemel. Guten Morgen.
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0: Eine noch recht junge Nummer von Bruce Springsteen, ne? Inzwischen 7 Jahre alt hier. There Goes My Miracle. 20 vor 8 ist es.
1: Ich bin aus der Kirche ausgetreten. Ich finde niemanden mehr in der Kirche, mit dem ich über meine Ängste und Fragen sprechen kann, sagt eine Freundin zu mir, als wir miteinander essen waren. Ich werde traurig, als sie ihr Herz ausschüttet, denn ich kann vieles, was sie sagt, gut verstehen. Ihre Worte treffen mich. Ich bin auch oft unzufrieden mit meiner Kirche. Aber austreten? Solche Gespräche hatte ich in den letzten Jahren oft mit Freunden. Sie haben sich von der Kirche distanziert, finden keinen Halt, keine Heimat mehr. Sie sind verärgert, manchmal angeekelt und haben keine Hoffnung auf Besserung. Das Fazit lautet, diese Kirche kann weg, sie hat nichts mehr zu geben und nichts mehr zu sagen. Klagen über den Zustand der Kirche sind nicht neu. Vor rund 800 Jahren warf man der Kirche vor, sie lebe in Saus und Braus, sei machthungrig, unmoralisch und hätte kein Herz für Arme. Damals trat in Italien, genauer gesagt in Assisi, ein Mann namens Franziskus ins Rampenlicht. Mit dem, was er tat, machte er sich bei den Kirchenoberen sofort verdächtig und bei vielen aber bis heute unsterblich. In diesen Tagen ist sein Gedenktag und ich wünsche mir dringend wieder einen wie den heiligen Franziskus. Aber mir ist klar, statt auf einen Heilsbringer zu warten, der alle Probleme löst, muss ich meine eigene Bequemlichkeit ablegen. Aufstehen und mich mit anderen für eine gerechtere Welt einsetzen. Die Mitstreiter dazu finde ich, nicht nur, aber immer noch, in meiner Kirche. Darum habe ich mich entschieden, zu bleiben.
0: Der Zwischenruf auf SR3 Saarlandwelle, heute mit Thomas Mann für die katholische Kirche. Inzwischen ist es 7:42 Uhr.

0: schönen guten Morgen. SR3 am Montag und heute ist kein ganz normaler Montag, heute ist der erste Ferientag der Herbstferien im Saarland. Für viele Schülerinnen und Schüler heißt das heute Ausruhen von den Hausaufgaben, auch Ausruhen vom Lernen und für viele inzwischen Ausruhen von dem Stress mit der Saarbahn, weil wer mit der Saarbahn zur Schule muss, der braucht seit Monaten auch gute Nerven, egal ob jetzt gerade gestreikt wird oder nicht, man weiß es ja nie, ob gerade oder ob nicht. Das Chaos ist in letzter Zeit ziemlich groß gewesen, auch letzte Woche wieder.
1: Wir müssen meistens ziemlich lange warten, weil die Bahn kommen halt nur eher unregelmäßig. Ich bin auch mal Bahn gefahren, da musste ich halt meine Eltern anrufen, weil die nächste käme halt erst in 2 Stunden und dann, ja.
2: Manchmal muss man da eine Stunde warten, bis sie kommt und am Ende kommt sie dann doch nicht und man muss dann laufen oder deine Eltern mussten halt kommen.
3: Öfters fährt mich meine Mutter, aber sonst komme ich halt einfach zu spät, weil die Saarbahn halt nicht fahren. Es nervt einfach nur, ich verstehe das gar nicht.
0: Ja, es gibt zwar einen Ersatzverkehr, die Saarbahn hat auch gerade angekündigt, den nochmal deutlich mehr auszubauen, aber viele Gäste erzählen, der ist unzuverlässig bisher, der fährt bestimmte Haltestellen gar nicht an oder die Busse sind überfüllt. Jetzt kommen Berufstätige auch dauernd zu spät zur Arbeit, fürchten teilweise um ihren Job und auch für Rentner ist das alles andere als angenehm. Ne? Das hat uns zum Beispiel Rosemarie Ploching erzählt aus der Nähe von Riegelsberg.
4: Ich bin auf die Saarbahn angewiesen, wenn die den fährt, einen Schienenersatzbus oder ich darf zu Fuß gehen. Ich war beim Arzt so 5 Minuten, um meine Karte einzulesen. Ich habe 1,5 Stunden hingebraucht und ich habe 1,5 Stunden zurückgebraucht. Das heißt, ich war einen halben Tag unterwegs, um 5 Minuten was zu erledigen.
0: Ja, seit gestern läuft der 39. Streik der Lokführergewerkschaft GDL. Wie lange der noch dauert, ist unklar. Die Saarbahn hat allerdings jetzt mitgeteilt, ihr Ersatzkonzept ab heute stark auszuweiten. Die S1 wird demnach montags bis freitags bis 21 Uhr fahren, ganz unabhängig von den Streiks.

0: Also frech weiß.
1: Deutsche Post AG, Annette Weber.
0: Guten Nachbar, es sei der Graf Drageli.
1: Wer bitte?
0: Der Graf Drageli. Kennst du mich nicht?
1: Nee, wie kann ich Ihnen dann helfen?
0: Ich schon seit einer Woche keine Post gekriegt. Da hatte ich mal wohl erfroren.
1: In unserem Zustellungsbezirk ist ein Zusteller verschwunden. Vielleicht hat er damit etwas zu tun.
0: Wem muss ich erfroren? Der Briefträger, wurde er gel oder wurde er blau?
1: Der müsste die ganz normale Uniform gehabt haben. Das wäre da blau mit ein bisschen gel. Für was?
0: Ja, das hab ich mir gedacht. Dann hab ich nicht aufgepasst. Da war ich aus Versehen dran. Da sind ich aus Versehen dran gegangen. Das wurde am Morgens, da wurde da wahrscheinlich noch dunkel, da hat er ihn in der Treif. Da hab ich mich gewundert, dass kein Post kommt.
1: Ich weiß gar nicht.
0: Es ist ja nicht schlimm. Schicken Sie mal einen Namen. Ich weiß es ja, weil mit der Fahrt auf der passen, ich nächste Tour ein bisschen auf und dann ist das ja in Ordnung. Guten Abend.

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12: Um 8 Uhr mit Kerstin Gallmeier. Guten Morgen. Und das sind drei unserer Themen. Streiks der GDL-Lokführer. Saban bietet ab heute deutlich mehr Ersatzfahrten an. Präsidentschaftswahl in Brasilien. Stichwahl wird zwischen Amtsinhaber Lula und Herausforderer Bolsonaro entscheiden. Und Fußball Nations League.
13: Wenn man mir vor einer Woche gesagt hätte, dass wir nach einer Woche so spielen können. Ich hätte nicht gedacht, dass so eine erste Halbzeit möglich ist.
12: Starker Auftritt im Rückspiel. Deutschland gegen Griechenland. Trotzdem bleibt's nur bei einem 0:0. Das Wetter im Saarland, wenn sich die lokalen Nebelfelder aufgelöst haben, wird's überall sonnig und am Nachmittag sogar nochmal spätsommerlich warm mit 20 bis 23 Grad. Seit Monaten zieht sich der Streit zwischen der Saarbahn und der Gewerkschaft GDL. Gestern hat auch nochmal ein neuer Streik der GDL-Lokführer begonnen. Um die Kunden zu besänftigen, weitet die Saarbahn ab heute ihr Ersatzkonzept aus. Wie das Unternehmen mitteilte, steigt die Fahrleistung um 85%. Die S1 fährt demnach montags bis freitags bis 21 Uhr, unabhängig von den Streiks. Im Saarbrücker Innenstadtbereich gibt es einen 15-Minuten-Takt. Für die Rundschau berichtet Peter Sauer.
14: Möglich machen das neue Fahrer. Die Saarbahn hatte in den vergangenen Wochen 8 Busfahrer zu Straßenbahnfahrern ausbilden lassen, um damit auf die zahlreichen Streiks der GDL-Lokführer zu reagieren. Im Kern versucht die Geschäftsführung, eine Lösung um die GDL-Lokführer herumzubauen, um so möglichst viel Verkehr auf den Schienen anzubieten. Darüber hinaus werden auch weiterhin Ersatzbusse fahren. Die sind häufig überfüllt, berichten viele Fahrgäste. Daran arbeite man laut Saarbahn GmbH. Demnach sollen nach den Herbstferien Gelenkbusse vermehrt eingesetzt werden, die höhere Kapazitäten haben.
12: Wie lange der aktuelle Streik dauert, ist noch nicht klar. Die Johannesbrücke in Saarbrücken wird ab heute teilweise gesperrt. Betroffen ist die Fahrbahn stadtauswärts in Richtung A623. Nach Angaben des Landesbetriebs für Straßenbau werden dort neue Leitschwellen angebracht. Die Sperrung dauert voraussichtlich bis Ende nächster Woche. Eine Umleitung durch Jägersfreude und Dudweiler in Richtung Friedrichsthal ist eingerichtet. In der Gegenrichtung zwischen der A623 und Saarbrücken sind die Arbeiten abgeschlossen. Hier ist die Strecke wieder freigegeben. Die schwarz-rote Koalition will Arbeitszeitregeln flexibler machen mit einer Wochenarbeitszeit. Bundesarbeitsministerin Baas von der SPD kündigt seit Monaten dazu einen Gesetzentwurf an. Nun hat sich aber ihre Parteibasis zu Wort gemeldet. Keine Wochenarbeitszeit ohne Tarifvertrag, heißt es in einem Positionspapier. Einzelheiten von ARD-Korrespondent Tim Aßmann.
15: Ein Arbeitszeitrecht auf Augenhöhe verlangen verschiedene SPD-Gruppierungen wie die Jusos und die SPD-Frauen in dem Positionspapier, das dem ARD-Hauptstadtstudio vorliegt. Grundsätzlich sind die Verfasser des Papiers zur Einführung einer Wochenarbeitszeit anstelle des 8-Stunden-Tages bereit, aber sie stellen dafür hohe Hürden auf. So soll die Einführung nur in Betrieben mit Tarifverträgen und mit einer vollständigen elektronischen Arbeitszeiterfassung möglich sein. Außerdem sollen die Mitbestimmungsrechte der Arbeitnehmer gestärkt werden. Vereinbarungen über die Arbeitszeit sollen nur im Einvernehmen zwischen Arbeitgebern und Beschäftigten möglich sein. Eine, Zitat, uferlose Ausweitung der Arbeitszeiten durch eine Abschaffung des 8-Stunden-Tages wäre für sie untragbar, schreiben die SPD-Arbeitsgruppen. Die Forderungen stehen im Widerspruch zu Positionen von Arbeitgebern und Unionsparteien und dürften die Debatte innerhalb der Regierungskoalition zu dem Thema verschärfen.
12: Die im Mai freigeschaltete E-Auto-Prämie wurde bisher an 100.000 Antragsteller ausgezahlt. Das sagte Bundesumweltminister Schneider von der SPD der Bild-Zeitung. Das habe die Erwartungen übertroffen. Jedes zusätzliche Elektroauto mache Deutschland unabhängiger von teuren Ölimporten und internationalen Konflikten. Die Höhe des staatlichen Zuschusses hängt von Fahrzeug, Einkommen und Familiengröße ab und kann bis zu 6.000 Euro betragen. Die vorhandenen Fördermittel in Höhe von insgesamt 3 Milliarden Euro reichen nach Regierungsangaben für geschätzt 800.000 geförderte Fahrzeuge. Die Deutsche Bahn startet heute einen Testlauf in der Region Rhein-Neckar und der Pfalz. Dabei sollen die Bodycams der Zugbegleiter nicht nur Videos, sondern auch den Ton aufnehmen. Für die SR-Info-Rundschau Carina Deves.
16: Damit will die Bahn nach eigenen Angaben Konflikte besser deeskalieren und nach Übergriffen Beweise sichern. Zum Testgebiet gehört auch die S1, die in Homburg startet und über Kaiserslautern nach Mannheim fährt. Nach der Testphase soll die Tonaufzeichnung schrittweise auf weitere Regionen ausgeweitet werden. Hintergrund sind die zunehmenden Angriffe auf Bahnbeschäftigte. Im ersten Halbjahr hat die DB Regio bundesweit fast 1.000 Übergriffe gezählt. Besonders schwer wog der Tod eines Zugbegleiters nach einem Angriff in einem Regionalzug auf der Strecke zwischen Landstuhl und Homburg. Um ihre Mitarbeiter besser zu schützen, setzt die Bahn neben den Bodycams unter anderem auf Zweierteams in einigen Zügen und ein Alkoholverbot an Bahnhöfen.
12: In Luxemburg werden heute die Warnsysteme für die Bevölkerung getestet. Wie das luxemburgische Innenministerium mitteilte, gibt es neben dem monatlichen Sirenentest gegen 11 Uhr einen zusätzlichen Warnton auf Mobiltelefonen. Er wird über das Cell-Broadcast-System LU Alert verschickt und ertönt auch bei stummgeschalteten oder gesperrten Handys. Vorausgesetzt, sie sind mit einem luxemburgischen Mobilfunknetz verbunden. Es handelt sich nur um einen Test. Die Bevölkerung muss nichts unternehmen. Wer Opfer von sogenannter häuslicher Gewalt wird, also zum Beispiel durch den Partner, soll sich künftig leichter räumlich in Sicherheit bringen können. Bundesjustizministerin Hubig von der SPD will dafür die rechtliche Lage für die Betroffenen verbessern. Über einen entsprechenden Gesetzentwurf berichten die Zeitungen der Funke Mediengruppe. Einzelheiten von ARD-Hauptstadtkorrespondent Maximilian Ulrich.
17: Opfer von häuslicher Gewalt sollen einerseits gemeinsame Mietverträge leichter kündigen können. Sind sie dann ausgezogen, sollen die Täter für die Mietkosten aufkommen, die durch den Auszug entstehen. Außerdem sollen Kinder und Angehörige der Opfer besser geschützt werden. Schutzmaßnahmen für Angehörige wie Annäherungsverbote sollen künftig auch ohne gesonderten Antrag durch Familiengerichte angeordnet werden können. Die meisten Opfer von häuslicher Gewalt sind Frauen und Mädchen. Das eigene Zuhause ist für sie immer noch der unsicherste Ort in Deutschland. 2/3 aller Gewaltdelikte passieren dort. Die meisten Opfer trauen sich nicht, sich Hilfe zu suchen. Bis zu 95% aller Taten werden laut Justizministerium nicht zur Anzeige gebracht.
12: Die Präsidentenwahl in Brasilien wird in einer Stichwahl entschieden. Herausforderer Bolsonaro liegt nach Auszählung fast aller Stimmen zwar etwas vor Amtsinhaber Lula, aber die absolute Mehrheit erreichten beide nicht. Aus Rio de Janeiro, Anne Herberg.
18: Nach Auszählung von fast 100% der elektronischen Wahlurnen lag Bolsonaro bei rund 47%. Lula kam demnach auf 45% der Stimmen. Dazu holte Bolsonaros Partei Mehrheiten im Senat und der Abgeordnetenkammer und stellt eine große Anzahl an Gouverneuren. Die Wahl in Brasilien gilt als Richtungswahl. Flávio Bolsonaro ist der Sohn des Ex-Präsidenten Jair Bolsonaro, der wegen eines Putschversuches nach seiner Wahlniederlage 2022 zu 27 Jahren Haft verurteilt wurde und unter Hausarrest steht. Im Fall eines Wahlsieges will Flávio Bolsonaro seinen Vater begnadigen. Ein Erfolg Bolsonaros würde außerdem den Rechtsruck in Lateinamerika weiter vorantreiben. Bei den letzten Wahlen hatten zuletzt von Argentinien bis Kolumbien Verbündete von US-Präsident Donald Trump die Wahlen gewonnen. Seit Rückkehr zur Demokratie hat in Brasilien immer der Kandidat die Stichwahl gewonnen, der auch in der ersten Wahlrunde vorne lag.
12: Nach einem Vorfall an einem Luftwaffenstützpunkt in Großbritannien haben die USA ihre Langstreckenbomber von dort abgezogen. Das teilte das Pentagon mit. Die Bomber seien an ihre Heimatstützpunkte zurückgekehrt. Nach Informationen der New York Times waren neue Drohungen gegen den Militärstützpunkt der Grund für den überraschenden Abzug. Es gebe Informationen über einen vom Iran unterstützten geplanten Anschlag auf den Stützpunkt. Ende September waren 5 Männer in der Nähe des Flughafens Fairfort aufgegriffen worden. Gegen sie wird auch wegen des Verdachts auf Verstöße gegen das Sprengstoffgesetz ermittelt. Gestern Abend 4. Spiel der deutschen Fußballelf in der Nations League unter dem neuen Bundestrainer Klopp. Das Rückspiel gegen Griechenland im Hexenkessel von Thessaloniki. Und das war zwar spannend, ist aber am Ende 0:0 ausgegangen. Damit ist noch offen, ob das deutsche Team ins Viertelfinale der Nations League kommt. Thomas Kunze fasst die Partie zusammen.
19: Keine Tore in Griechenland, zumindest keine regulären. Eine starke Offensivleistung der deutschen Mannschaft in Halbzeit 1 und eine umkämpfte, zerfahrene zweite Hälfte. Das sind die Eckdaten des Auftritts der DFB-Auswahl in Thessaloniki. In den ersten 45 Minuten dominierten Florian Wirtz und Co. das Spiel. Es gab viele Chancen zur Führung durch Wirtz, Scherhand und David Raum. Und in der 32. Minute war der Ball dann auch im Tor. Scherhands flache Hereingabe fand Jonathan Burkhardt, der den Ball im Tor unterbrachte. Der VAR aber schaltete sich ein. Der Treffer wurde aberkannt wegen eines vermeintlichen Handspiels von Tom Bischoff beim Ballgewinn. In der zweiten Halbzeit stellte Griechenland dann taktisch um, agierte aggressiver, verteidigte höher. Dem deutschen Spiel fehlten dann Tiefe und Tempo. Konkrete, gefährliche Torchancen konnte sich das Team nicht mehr herausspielen und so blieb es am Ende beim 0:0 nach einer insgesamt starken Leistung der Mannschaft von Bundestrainer Jürgen Klopp.
12: Und zum Schluss der Rundschau noch diese Meldung. Langstreckenläufer Richard Ringer vom LC Rehlingen hat den Halbmarathon in Köln gewonnen. Dabei stellte der 37-Jährige gestern einen neuen Streckenrekord auf. Er kam nach 61 Minuten und 48 Sekunden ins Ziel. Damit unterbot Ringer die 16 Jahre alte Bestzeit um 72 Sekunden. Und das war die SR-Info-Rundschau am Montagmorgen mit Kerstin Gallmeier. 8.10 Uhr haben wir es und Michael Friemel ist wieder da. Guten Morgen.
20: Guten Morgen, Kerstin.
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20: Ein freundlicher Start ist es in diesen heutigen Montag und in diese neue Woche. Ein paar Nebelfelder gab es heute Morgen. Jetzt, wo sie sich langsam auflösen, wird es sehr freundlich. Bei 20 bis 23 Grad viel Sonnenschein geben heute. Und morgen? Fragen wir doch einfach unseren Experten Peter Schwarz.
22: Morgen dann wieder die üblichen Nebelfelder, die uns sagen, ja doch, wir sind schon im Herbst, aber die Sonne heizt das Ganze wieder weg und dann geht's auch morgen wieder in einen sonnigen Tag mit 20 bis 24 Grad. Aber das geht nicht mehr lange gut, denn am Mittwoch, da klopft ein Tiefdruckgebiet an, das aus Frankreich hereinzieht. Vereinzelt kann sogar Blitz und Donner dabei sein. Und mit diesem Schauerwetter, auch wenn es normale Temperaturen sind für die Jahreszeit, geht es dann weiter Richtung Wochenende.
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20: Störungsfreier Verkehr, aber 3 aktuelle Blitzer in Urexweiler in der Remmesweiler Straße. Auf der A623, Saarbrücken Richtung Friedrichsthal in der Ausfahrt Sulzbach und in der Ortsdurchfahrt von Fischbach. 0800 700 8000, die kostenlose SR3 Blitzer- und Stau-Hotline. 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
20: Hallo, guten Morgen. Hier ist Michael Friemel. Schönen Montag.
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0: Also man darf durchaus fragen, ob das der gewünschte Klopp-Effekt ist jetzt. Also Deutschland hat zum Ende der Länderspielpause gestern Abend nur 0-0 gegen Griechenland gespielt. Und enttäuscht ist irgendwie trotzdem keiner so richtig. Wir wollen über diese letzten Klopp-Wochen beim deutschen Team einfach nochmal sprechen, gemeinsam mit Tom Klose aus dem Frühsport. Grüß dich, Tom.
1: Moin.
0: Lass uns anfangen mit diesem 0-0 gegen die Griechen gestern. Ne? Also es war kein Tor, aber es war wieder diese Aufbruchstimmung da.
1: Ja, auf jeden Fall. Also es war insgesamt das Beste dieser vergangenen 4 Länderspiele in der Nations League. Und das hatte, wie ich finde, gar nicht so die außergewöhnlichsten Gründe. Das deutsche Team war aber einfach mal wieder zumindest in der ersten Hälfte ja hungrig, bissig, aggressiv und vor allem wollte dieses Spiel dominieren. Und dieses, ich will ein Spiel dominieren, diese Art Fußball, das gab es auch unter dem alten Bundestrainer Julian Nagelsmann nicht allzu oft. Daher ja, du hast gesagt, 0-0, keine Tore. Aber der Effekt, den das hatte auf Fan-Deutschland oder ja auch auf das Team, der ist sicher größer als ein Sieg, das sagt auch der Bundeskloppo.
2: Was soll's, wir stehen ganz am Anfang und klar hätte man so einfach, würde man nebenher die Ergebnisse noch mitnehmen, aber ich spiele lieber 0-0 mit so einer Leistung als gewinne 1-0 und weiß dann auch überhaupt nicht, was ich damit anfange, so mit dem, was ich da gerade gesehen habe, weil ich denke, ja, mit Glück gewinnen kann ja irgendwie auch jeder, aber wir brauchen eine stabile Basis für die Zukunft und da sind wir wirklich dabei, die zu erarbeiten.
0: So, komm, wir ziehen eine kleine Bilanz nach diesen letzten 4 Wochen, nach diesen 4 Klopp-Länderspielen. Gab eine Niederlage, 2 Unentschieden, dann einen Sieg. 2 Kader waren insgesamt im Einsatz gewesen. Das waren ja insgesamt 44 Spieler.
1: Ja, und der zweite, der jüngere Kader, in dem ja auch Elversbergs Felix Keidel war, wenn auch ohne Einsatz, das war schon auch der, ja, wie auch gegen Serbien, wo sie ja gewonnen haben, eher überzeugt hat. Knapp 23 Jahre jung im Schnitt, vielleicht einmal kurz zur Einordnung, vor 2 Jahren bei der Heim-EM, da hatten wir den ältesten Kader aller Teilnehmer, 28,5, da waren ja noch, nicht bös gemeint, die Senioren dabei, ne, Müller, Neuer, Groß, wie sie alle hießen, will sagen, dieser Generationenwechsel jetzt erstmals so richtig, dieses Vertrauen in junge, neue Spieler wie Lennart Karl, 18, oder auch den Saarländer Bambasé Conté mit 23, der gestern eingewechselt wurde, das bringt schon so ein Stück diese ja Unbekümmertheit wieder zurück. Damit gewinnst du keine Turniere, aber, und darum ging es Jürgen Klopp auch in diesen letzten Wochen, Strich drunter mit diesen vielen jungen Spielern, ergänzt durch Erfahrene, kannst du wieder so ein Stück Fußball-Identität aufbauen.
2: Wir werden unseren Weg gehen und irgendwann werden Leute sagen, wir sollten vielleicht mal so spielen wie die Deutschen. Das dauert möglicherweise noch ein bisschen und ist mir ehrlich gesagt auch wurscht, aber es hat so einen Spaß gemacht, mit diesen Jungs jetzt da zu arbeiten. Es war Wahnsinn. So ein Bock. Ich bin so happy mit dem, wie sie sich hier verkauft haben und wie sie das gemacht haben.
0: Das ist auch irgendwie so ein bisschen Jürgen Klopp, nach solchen Begegnungen genau so ein Resümee, so ein Fazit zu ziehen, dann auch so positiv daraus zu sprechen.
1: Ja, oder? Ich glaube, es ist durchgeklungen, er hatte ein bisschen Bock. Es hat ihm Spaß gemacht.
0: Schön. Oder wie Frau Merkel sagen würde, wir schaffen das. Die nächsten DFB-Länderspiele gibt es ja schon am 13. November gegen Serbien und 3 Tage später gegen die Niederlande. Das sind auch noch Nations League, ne?
1: Richtig.
0: Dann wissen wir, ob wir damit reinkommen in die K.O.-Phase. Dankeschön, Tom. Mach's gut.
1: Gerne.
0: Ciao.

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0: Es wird, oder es ist nicht, es ist 8:30, genau. Also dann fangen wir an.
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2: Mit Markus Persson, Gemäuer. Wehe dem ganze Zorris zwischen der Saarbahn und der Gewerkschaft GDL. Im Tarifstreit hat's Unternehmen Saarbahn jetzt sei Ersatzzugkonzept Gräser gemacht. So fahrt die SNs jetzt von Montag bis Freitag immer bis 21 Uhr, egal ob gestreibt gibt oder nicht. In der Saarbrücker Innenstadt fahrt die Bahn dann alle 15 Minuten. Mäßlich ist das, weil die Saarbahn zuletzt 8 Busfahrer zu Lokführer umgeschult hat. Wie lang's mit den Streiks noch weitergeht, das ist noch nicht klar. Die Bundesjustizministerin Hubisch will den Schutz für Frauen vor häuslicher Gewalt mit dem neuen Gesetz verbessern. So solle für betroffene Leid demnächst möglich sein, dass sie zum Beispiel schneller aus dem Mietvertrag rauskomme, den sie zusammen mit dem gewalttätigen Partner abgeschlossen haben. Außerdem solle die Täter dann auch die Mietkosten bezahlen, die dadurch entstehen tun. Bei unseren Nachbarn in Luxemburg gibt's heut, wie bei uns vor ein paar Wochen, Sirenetest. Um 11 Uhr gibt dort dafür zusätzlich ein Warnton auf die Handys geschickt. Das Ganze wird übers Luxemburger Funksystem LU Alert, also quasi Luxemburg Alarm, verschickt. In Brasilien gibt's Stichwahl ums Präsidentenamt. Weder der aktuelle Präsident Lula noch sein Herausforderer, der Senator Flavio Bolsonaro, haben im ersten Wahlgang die Mehrheit erreicht. Der Bolsonaro ist der Sohn vom Ex-Präsident Bolsonaro und will das politische Lager von seinem Vater wieder an die Macht bringen. Und noch zum Sport. Die deutsche Fußballnationalmannschaft muss so langsam ums Viertelfinale bei der Nations League bibbere. Gestern Abend haben sie in Griechenland 0:0 unentschieden gespielt und sind in der Tabelle jetzt hinter Holland und Griechenland Dritter. Die nächsten Länderspiele, die gibt's dann im Oktober, gehe Serbien und gehe Holland.
0: Dankeschön, Markus.
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0: Tag beginnt vor allem in den Tallagen noch mit einigen Nebelfeldern, aber es ist schon sehr sonnig, gibt nur ein paar Schleierwölkchen. Im Laufe des Tages geht's hoch auf 20 bis 23 Grad, sehr freundlich. Auch morgen der Dienstag dann, wenn sich die Nebelfelder aufgelöst haben. Sonnenschein von früh bis spät bei 20 bis 24 Grad.
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0: Keine Störungsmeldung, ich habe nur Blitzer, und zwar in Urexweiler an der Remmesweiler Straße und auf der A623 Saarbrücken Richtung Friedrichsthal in der Ausfahrt Sulzbach. 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
0: Hallo, guten Morgen, hier ist der Michael Friemel, schönen Montag.
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0: Sie gestern auch in Saarbrücken unterwegs vielleicht beim, ja, beim Tag des Shoppens, ne? Gestern war verkaufsoffener Sonntag in Saarbrücken gewesen. Und wenn Sie dann so durch die Bahnhofstraße gelaufen sind Richtung St. Johanner Markt, haben Sie vielleicht auch vor Karstadt halt gemacht und gedacht, ach man, hoffentlich geht das jetzt dieses Mal auch nochmal gut. Jetzt, wo die Kaufhauskette Galeria ja Insolvenz angemeldet hat. Man muss sagen, nicht zum ersten Mal. Es ist das vierte Mal in 6 Jahren. Die müssen auch einiges aushalten dort, die Beschäftigten. Wir Saarländer kriegen natürlich immer gleich so eine Gänsehaut, weil wir denken, was, wenn jetzt auch noch Karstadt weg ist hier in der Saarbrücker City, ne? Am Telefon ist Fabian Schulz vom Handelsverband Südwest, der ist zuständig für Saarland. Hallo Herr Schulz, schönen guten Morgen.
1: Guten Morgen.
0: Was sagen Sie? 3 Insolvenzen haben Sie ja überstanden, die Kaufhauskette Galeria. Klappt es auch bei einer vierten?
1: Das steht ja momentan leider noch komplett in den Sternen. Wir müssen jetzt ja zuerst einmal abwarten, wie das Insolvenzgericht mit dem erneuten Antrag umgeht. Ich hoffe, da kommt schnelle Entscheidung, weil es ist natürlich für die Mitarbeiter eine ganz schwierige Zeit.
0: Ich höre auch immer, es liegt jetzt nicht an Saarbrücken bei Galeria. Also Saarbrücken scheint ja, glaube ich, ganz gut zu laufen. Oder drückt dieser Eindruck?
1: Nein, der Eindruck drückt absolut nicht. Das ist absolut richtig. Die Saarbrücker Filiale läuft hervorragend. Sie hat selbst in dieser schwierigen Zeit, die wir in Saarbrücken hatten, in der lokal gesehen ja durch die Baustelle auf der Autobahn, was uns ja komplett den westlichen Teil des Saarlands abgeschnitten hat von Saarbrücken, der heiße Sommer, wo man halt lieber im Schwimmbad in der Eisdiele war, gut performt. Es wurde auch an dem Standort Investitionen getätigt. Und was natürlich für uns auch wichtig ist, er ist halt sehr, sehr zukunftsträchtig, weil wenn natürlich umgesetzt wird, dass wir unten in der Diskontopassage diese Markthalle bekommen, in Kombination mit Aldi und alles, was da unten drunter ist, dann ist das ein Hochfrequenzbringer. Und das ist natürlich für so einen Standort ideal. Und deshalb sind wir da auch sehr, sehr geschockt jetzt über diese Nachricht, kommt zur Unzeit. Aber andersteils sind wir auch ziemlich sicher, dass dort Handel weitergeht.
0: Sie haben gerade die Diskontopassage angesprochen. Ich bin ja letzte Woche durchgelaufen. Es sieht jetzt gerade nicht so wie ein Bringer aus. Momentan sieht es so aus, als würde sie gerade komplett absterben. Wäre so ein Absterben von Galeria oben drüber nicht der komplette Sargnagel?
1: Das wäre natürlich grausam, nur man muss immer eins sehen. Also das ist eine AAA-Lage. Es hat auch selbst in der schwierigen Zeit performt und lief. Und deshalb bin ich auch zuversichtlich, dass da in irgendeiner Art und Weise, unabhängig wie jetzt die Entscheidung des Gerichtes ist, Handel weitergeht und dort in irgendeiner Form auch weiter eingekauft wird.
0: Ja, ich meine, was macht man auch mit so einem Gebäude? Wir sehen es ja bei Kaufhof oder bei der alten Filiale oben beim PK. Was machst du, wenn da noch Karstadt leer steht? Da kriegen Sie wahrscheinlich auch Gänsehaut, wenn Sie drüber nachdenken, oder?
1: Natürlich, da kriegt jeder Gänsehaut drüber. Nur man muss halt jetzt von den beiden Immobilien, das muss man völlig getrennt voneinander sehen. Weil das ist natürlich auch eine Frage, wie die Eigentümerstruktur ist und wie schnell und was man da machen kann. Es wird mit Sicherheit so sein, dass es auch im PK, dem ehemaligen PK, jeder in Saarbrücken kennt das Ding ja immer noch unter PK, weitergehen wird. Aber bis da natürlich eine Entwicklung stattfindet, wird etwas dauern, weil das halt eine schwierige Spezialimmobilien ist, wo auch viel Sanierungsstau drin ist, viel große Probleme sind. Und da wird es einfach dauern, bis da ein Konzept drin. Karstadt-Gebäude, komplett andere Situation. Hier haben wir halt eben nicht diesen Stau. Hier kann man sehr schnell wieder was bespielen. Vielleicht nicht gleich dann am Anfang, sollte es in dem, also wir reden ja immer jetzt noch über den schlimmsten Fall kommen, über die gesamte Gebäudefläche, sondern vielleicht nur in den ersten unteren Stockwerken. Aber hier wird sich sehr schnell wieder Handel ansiedeln, weil sie haben halt ideale Voraussetzungen. Sie sitzen direkt zentral an der Wilhelm-Heinrich-Brücke. Sie haben das Parkhaus unmittelbar, direkt fußläufig den St. Johanner Markt. Und da wird sich sehr viel Positives, denke ich, sehr schnell finden. Weil wir sehen halt momentan, dass sich in ganz Saarbrücken sehr, sehr vieles positiv bewegt. Dass wir gerade auch im Bereich des Textilangebot in der Zwischenzeit wieder komplett wettbewerbsfähig sein und auch hier eine große Strahlkraft haben. Sie brauchen ja nur, jetzt war verkaufsoffener Sonntag, zu sehen, wie voll die Stadt war und wie es angezogen wird und wie es angenommen wird. Wir mussten halt leider im Sommer halt die Baustelle ertragen, die natürlich, wie gesagt, von Völklingen, Saarlouis, kamen ja jetzt keine Kunden mehr.
0: Jetzt drücken wir mal die Daumen, dass es bei Galeria so weit hinhaut mit der Insolvenz. Vielleicht, dass die Chance besteht, dass Karstadt hier bei uns in Saarbrücken weiter erhalten bleibt und ansonsten, dass wir was anderes reinbekommen. Danke an Fabian Schulz vom Handelsverband Südwest, dass Sie das mal eingeordnet haben und so. Ich habe ein bisschen was Positives rausgehört. Herr Schulz, alles Gute für Sie. Tschüss.
1: Danke Ihnen.

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1: Ich würde mich mal vom Acker machen. 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Wir hören uns morgen früh wieder.

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10: 9 Uhr. Bundesjustizministerin Hubig von der SPD will Opfer von häuslicher Gewalt rechtlich besser stellen. Über einen entsprechenden Gesetzentwurf berichten die Zeitungen der Funke Mediengruppe. Unter anderem geht es um Betroffene, die aus einer gemeinsamen Wohnung ausziehen, um sich in Sicherheit zu bringen. Einzelheiten von Maximilian Ulrich.
11: Opfer von häuslicher Gewalt sollen einerseits gemeinsame Mietverträge leichter kündigen können. Sind sie dann ausgezogen, sollen die Täter für die Mietkosten aufkommen, die durch den Auszug entstehen. Außerdem sollen Kinder und Angehörige der Opfer besser geschützt werden. Schutzmaßnahmen für Angehörige wie Annäherungsverbote sollen künftig auch ohne gesonderten Antrag durch Familiengerichte angeordnet werden können. Die meisten Opfer von häuslicher Gewalt sind Frauen und Mädchen. Das eigene Zuhause ist für sie immer noch der unsicherste Ort in Deutschland. 2/3 aller Gewaltdelikte passieren dort.
10: Die im Mai freigeschaltete E-Auto-Prämie wurde bisher an 100.000 Antragsteller ausgezahlt. Das sagte Bundesumweltminister Schneider von der SPD der Bild-Zeitung. Das habe die Erwartungen übertroffen. Jedes zusätzliche Elektroauto mache Deutschland unabhängiger von teuren Ölimporten und internationalen Konflikten. Die Höhe des staatlichen Zuschusses hängt von Fahrzeug, Einkommen und Familiengröße ab und kann bis zu 6.000 Euro betragen. Die vorhandenen Fördermittel in Höhe von insgesamt 3 Milliarden Euro reichen nach Regierungsangaben für geschätzt 800.000 Fahrzeuge. Nach den Wahlen in Bosnien-Herzegowina liegen bei der Auszählung nationalistische Parteien vorn. Bisher sind 95% der Stimmzettel ausgewertet. In der serbischen Teilrepublik und der kroatisch-muslimischen Föderation waren gestern 3,4 Millionen Menschen aufgerufen, das zentrale Parlament und die Regionalparlamente neu zu bestimmen. Silke Hane berichtet.
12: So konnte unter den serbischen Wählerinnen und Wählern auf allen Ebenen die Partei SNSD des Nationalisten Milorad Dodik gewinnen. Ob Dodik jetzt in die Politik zurückkehrt, ist noch unklar. Aktuell hat er Amtsverbot. Das kann jedoch das dreiköpfige Staatspräsidium aufheben. Und auch hier dominieren jetzt nationalistische Kräfte. Für die Serben zieht wieder Željko Cvijanović von Dodiks SNSD ein. Für die Kroaten wird Darijana Filipović von der kroatisch-nationalistischen HDZ Teil des Staatspräsidiums. Nur der bosniakische Vertreter im Staatspräsidium wird wohl kein Nationalist. Denis Bečirović von der multiethnischen Sozialdemokratischen Partei zieht erneut ein.
10: Im Parlament auf Bundesebene wurde jedoch die bosniakisch-nationalistische SDR-Wahlsiegerin. Zweitstärkste Kraft wurde die serbische SNSD. Die Wahlbeteiligung lag bei nur 40%. Die IG Metall im Bezirk Mitte startet am Freitag in die Tarifverhandlungen für die Metall- und Elektroindustrie. Verhandelt wird in Frankfurt für rund 360.000 Beschäftigte in Hessen, Rheinland-Pfalz und dem Saarland. Die Gewerkschaft fordert 5% mehr Geld bei einer Laufzeit von 12 Monaten. Außerdem geht es der IG Metall um den Erhalt von Arbeitsplätzen und Standorten, eine Gewinnbeteiligung und bessere Bedingungen für Beschäftigte in den unteren Entgeltgruppen. Die Deutsche Bahn testet in der Region Rhein-Neckar und der Pfalz ab heute erstmals Bodycams mit Tonaufzeichnung. Bisher nehmen die Kameras nur Bilder auf. Mit den zusätzlichen Tonaufnahmen will die Bahn nach eigenen Angaben Konflikte besser deeskalieren und nach Übergriffen Beweise sichern. Zum Testgebiet gehört auch die Linie S1, die in Homburg startet und über Kaiserslautern nach Mannheim fährt. Hintergrund sind die zunehmenden Angriffe auf Bahnbeschäftigte. Im ersten Halbjahr hat die DB Regio bundesweit fast 1000 Übergriffe gezählt. Die Bundeswehr startet heute im Landkreis Kusel eine mehrwöchige Übung. Nach Angaben der Bundeswehr sind etwa 30 Soldaten und 5 Fahrzeuge beteiligt. Das Manöver läuft bis Mitte November. Das waren die Nachrichten mit Ute Mühlbauer. 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
13: Mit viel Sonne und am frühen Nachmittag 20 bis 23 Grad. Morgen nochmal genauso bis 24 Grad. Der Mittwoch bringt Schauer und Gewitter noch über 20 Grad und dann wird's merklich kühler.
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13: Aktuelle Blitzer, Rohrbach, Rhein aus Spiesen, Urexweiler, die Remmesweiler Straße und die A623 Richtung Friedrichsthal in der Ausfahrt Sulzbach. Kommen Sie gut an, 9.05 Uhr.
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13: Neue Woche, im Studio ist Christian Job. Wir fahren mit dem Bus, die Hollies sind schon an der Haltestelle.

0: Leif Aldin, Bilder von dir. Auf alle Fälle noch keine auf dem Handy gespeicherten. 2000. Der Vormittag bei SR3. Safran ist was Tolles, ist teuer. Die Stempelfäden der Krokuspflanze. Beim Backen machst du den Kuchengel, so heißt, hilft aber angeblich gegen Depressionen. Das hat Joachim Butte recherchiert, mit einem Professor der Charité und einer Apothekerin gesprochen.
1: Es wird zunächst bei leichten Beschwerden eingesetzt, bei leichten depressiven Verstimmungen, eben zur Stimmungsaufhellung. Und das könnte beispielsweise bei dem sogenannten Babyblues sein, bei prämenstruellen Störungen, wenn es dort zu Stimmungsschwankungen kommt, oder in der Postmenopause.
2: Die Wirkung kommt von denselben Inhaltsstoffen, die auch für die intensive Farbe und das Aroma verantwortlich sind, vor allem vom Farbstoff Crocin, einem Carotinoid, sagt Andreas Michalsen.
3: Das ist ein sehr wichtiger wirksamer Stoff, auch medizinisch gesehen. Dann sind noch Bitterstoffe drin, Safran bitter, das verleiht ja auch diese Geschmacksnote. Das sind vermutlich die beiden wichtigsten Komponenten.
2: Es gäbe sogar einige Studien zur Wirksamkeit, sagt der Fachmann für Naturheilkunde.
3: Safran ist im arabischen Raum, aber auch im asiatischen Raum schon lange eingeführt, schon lange etabliert. Insofern gibt es da eine sehr, sehr gute Studienlage, die da zeigt, dass Safran bei leichten Depressionen Placebo überlegen ist und auch den gängigen Antidepressiva ebenbürtig. Ähnlich sieht es bei leichten Ängsten, bei Angstsyndromen aus und auch bei Schlafstörungen, die durch Stress bedingt sind.
2: Allerdings arbeiten die meisten Studien zu Depressionen mit kleinen Stichproben. Sie haben die Fachgesellschaften hierzulande noch nicht überzeugt. In der aktuellen deutschen Leitlinie zur Behandlung einer unipolaren Depression gibt es keine Empfehlung für Safran. In Absprache mit dem Arzt oder der Ärztin könnte sich ein Versuch lohnen. In jedem Fall muss man wissen, Safran ist ausgesprochen teuer. 1 Gramm kostet zwischen 4 und 20 Euro.
0: Also dann nehmen und vielleicht doch den Kuchen auch damit backen. Da sind die Jungs von Status Quo. Die machen auch gute Laune. Immer und überall. Jetzt mit The Wonder.

0: Exile. How could this go wrong? Hier geht nichts schief, es ist 9:30.
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0: Franziska Hans.
2: Sanchez kündigt Neuwahlen an. Der spanische Ministerpräsident sagte im Fernsehen, die vorgezogenen Neuwahlen seien für den 29. November angesetzt. Sanchez zieht damit Konsequenzen aus der Niederlage seiner Minderheitsregierung bei einer Abstimmung am Freitag im Parlament. Melderegister in Dänemark gehackt. Wie das zuständige Ministerium mitteilt, haben sich Unbekannte Zugriff auf Daten von 8,8 Millionen Menschen verschafft. Dabei handele es sich unter anderem um die Namen, die Adressen und die Sozialversicherungsnummern von lebenden und verstorbenen Menschen. Vorbereitungstreffen für UN-Klimagipfel. An den viertägigen Beratungen auf den Fidschi-Inseln nehmen auch mehrere Staats- und Regierungschefs der Pazifikregion teil. Sie wollen bei dem Treffen auf die Gefahren des Klimawandels für ihre Länder, unter anderem den steigenden Meeresspiegel, hinweisen. Und Bundeswehrübung bei Kusel. Bei der mehrwöchigen Übung sind etwa 30 Soldaten und 5 Fahrzeuge beteiligt. Das Manöver läuft bis Mitte November.
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0: Hat ganz viel Sonne und am frühen Nachmittag 20 bis 23 Grad. Morgen auch nochmal goldener Oktober.
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0: A620 Richtung Saarbrücken zwischen Saarlouis-Mitte und Liesdorf. Ein Teppich, der kann nicht fliegen, der liegt da rum. Die A8 Richtung Saarlouis zwischen Nalbach und Steinrausch. Gegenstände. Und sie melden Blitzer in Marpingen, Rohrbach-Rhein aus Spiesen und in Urexweiler in der Remmesweiler Straße. Kommen Sie gut an.
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0: 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Am Montagvormittag mit Christian Job. In dieser halben Stunde wird gefriemelt und wir erinnern an Sandy Davis.

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1: 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Der Vormittag am Montag, traurige Meldung für die Musikfans hier in der Region. Sandy Davis ist gestorben, ein Engländer, der auf der Originalplatte von Jesus Christ Superstar zu hören ist. Da hieß er noch Paul Davis und spielte den Simon. 1980 kam er nach Deutschland, hierher zu uns ins Saarland und nannte sich Sandy. Künstler von der Insel, die diesen wunderbaren englischen Akzent haben, das mochten wir immer. Sandy spielte bei den Nightbirds und war dann mit Platten und Live-Auftritten aktiv und erfolgreich. Ich erinnere mich an Stadtfeste, da stand er auf der Bühne nur mit seiner Gitarre und spielte Hits und Oldies. Das war authentisch und klasse und keiner hat eine Band vermisst. Sandy hatte den Platz im Griff. Es gab viele Auftritte im Radio, bei der Europawelle, oft für die SOS Kinderdorf-Sendung mit Manfred Sechsauer, die Disco Top Ten. Oder Sandy hat beim Schülerferienfest, daher kannten wir uns, die internationalen Künstler betreut. Aber wie Günther Siegel von der Spider-Murphy-Gang mal gesagt hat, Rock'n'Roll macht keine Gefangenen, das Leben im Showgeschäft schickt eine Rechnung. Den großen Hitparadenerfolg gab es nicht und so ging Sandy irgendwann, alles andere als Plattenmillionär, wieder heim nach England. Hat ab und zu Musik gespielt, ein bisschen Internetradio gemacht oder bei YouTube gibt's Interviews von der guten alten Zeit erzählt. Mit 78 ist er gestorben, melden alte Freunde auf Facebook. Sein Abschiedslied hat er vor Jahrzehnten selbst geschrieben. Mit der Formation Travis und Davis. Burn a candle for me. Zünd mir eine Kerze an. Machen wir. Mach's gut, Sandy.

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Vorsicht in Saarbrücken, die A620 zwischen Bismarck und Wilhelm-Heinrich-Brücke, Gefahr durch und für Menschen an der Autobahn. Kommen Sie gut an.

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1: Also, das werde ich doch selbst hinbekommen, oder? Da können wir uns den Handwerker wirklich sparen. Da gucke ich mir ein, zwei knackige YouTube-Videos an und schon klappt das mit dem neuen Siphon. Aber dann klemme ich unterm Spülbecken in der Küche und die Welt sieht von dort unten ja ganz anders aus. Sie kennen vielleicht auch dieses blöde Gefühl, wenn Sie das von der Spüle kommende schlangenförmige Plastikrohr endlich in den aus der Wand ragenden Rohrstutzen gebogen haben und genau in diesem Moment die Einzelteile des Plastikrohrs wieder auseinanderflutschen. Hat man es dann nach 20 Versuchen, 30 Metern Hanf und einer saftigen Genickstarre doch endlich gepackt, alles da reinzuwursteln, wo es hin soll, wird der Ernstfall geprobt. Mit einem kräftigen Ruck am Spülstopfen wird das heiße Wasser aus dem komplett befüllten Becken abgelassen und platsch hat man die ganze Küche voller Brühe stehen. Aber wären wir echte Saarländer, wenn wir dann nicht im Baumarkt die passende Lösung für unser Problem finden würden? Angekommen in der Sanitärabteilung prallt meine Frage am Verkäufer gnadenlos ab. Ich schaffe in Eisen außen. Gut, beim zweiten Anlauf dann ein Treffer. Der Mann gehört zur Abteilung und hat auch noch Ahnung von Abflussrohren. Und das lässt er mich deutlich spüren. So wie ich die Sache angegangen habe, könne das nicht funktionieren. Was ich denn überhaupt für einen Siphondurchmesser hätte? Ob ich denn wenigstens die Durchsatzhöhe wisse und wie es mit dem Öffnungsdurchmesser des Wandrohrstutzens sei? Und so kommt es dann wieder, wie es kommen muss. Am nächsten Morgen bedient meine Frau in der Küche einen innungsgeprüften jungen Mann im Blaumann mit Latte Macchiato, nachdem der in nur 4 Minuten unser Problem gelöst hat und nicht müde wird zu erklären, ah ja gut, ich mein, mir han das ja auch nicht um so ein 3 Jahr lang gelehrt. Rufe sie einfach jederzeit an, wenn ihr Mann mal wieder was repariert hat.
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SR3, der Vormittag am Montag. Montag heißt neues Album der Woche. 50 Jahre alt, ein Klassiker von Stevie Wonder, den er wieder rausgebracht hat mit neuen Songs. Das wird ein Knaller. Nächste Stunde. Jetzt knallt's hier mit Andy Kim. Be My Baby.

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6: 10 Uhr. In Spanien wird es im November vorgezogene Neuwahlen geben. Das hat Regierungschef Sanchez in einer Ansprache im Fernsehen angekündigt. Mit der Entscheidung zieht er die Konsequenzen aus der Niederlage seiner linken Minderheitsregierung bei der Abstimmung über zwei Dekrete am vergangenen Freitag. Mit ihnen wollte Sanchez die Krise auf dem Wohnungsmarkt bekämpfen. Seit die konservative separatistische Katalanenpartei Junts vor knapp einem Jahr in die Opposition wechselte, hat die Regierung keine Mehrheit mehr. Seitdem bekommt Sanchez kaum noch Initiativen durch das Parlament. Die nächste reguläre Wahl wäre im Sommer nächsten Jahres. In Dänemark hat es einen Hackerangriff auf das Melderegister gegeben. Wie das Digitalministerium mitteilte, haben sich Unbekannte den Zugriff auf Daten von 8,8 Millionen Menschen verschafft. Dabei handele es sich unter anderem um die Namen, die Adressen und die Sozialversicherungsnummern von lebenden und verstorbenen Menschen. In der Debatte über Änderungen bei der gesetzlichen Arbeitszeit kommen Forderungen von der SPD-Basis. Verschiedene Arbeitsgruppen der Sozialdemokraten stellen in einem Positionspapier Bedingungen für die im Koalitionsvertrag vorgesehene Einführung einer Wochenarbeitszeit. Für SR-Info Tim Aßmann.
7: Ein Arbeitszeitrecht auf Augenhöhe verlangen verschiedene SPD-Gruppierungen wie die Jusos und die SPD-Frauen in dem Positionspapier, das dem ARD-Hauptstadtstudio vorliegt. Grundsätzlich sind die Verfasser des Papiers zur Einführung einer Wochenarbeitszeit anstelle des 8-Stunden-Tages bereit, aber sie stellen dafür hohe Hürden auf. So soll die Einführung nur in Betrieben mit Tarifverträgen und mit einer vollständigen elektronischen Arbeitszeiterfassung möglich sein. Außerdem sollen die Mitbestimmungsrechte der Arbeitnehmer gestärkt werden. Vereinbarungen über die Arbeitszeit sollen nur im Einvernehmen zwischen Arbeitgebern und Beschäftigten möglich sein.
6: Bundesarbeitsministerin Baas hat zur Wochenarbeitszeit noch keinen Gesetzentwurf vorgelegt. CDU und CSU werfen der SPD-Vorsitzenden vor, auf Zeit zu spielen. Bundesjustizministerin Hubig von der SPD will, dass Opfer häuslicher Gewalt sich künftig leichter von dem Täter trennen können. Nach einem Bericht der Funke Mediengruppe liegt ein entsprechender Gesetzentwurf bereits vor. Demnach soll sich ein gemeinsam mit dem Täter unterschriebener Mietvertrag leichter lösen lassen. Der Gesetzentwurf sieht dem Bericht zufolge auch einen besseren Schutz für Kinder und Angehörige von Opfern häuslicher Gewalt vor. Die Saarbahn weitet ab heute ihr Ersatzkonzept stark aus. Wie das Unternehmen mitteilte, steigt die Fahrleistung um 85%. Die S1 fährt demnach montags bis freitags bis 21 Uhr, unabhängig von den Streiks. Im Saarbrücker Innenstadtbereich gibt es einen 15-Minuten-Takt. SR-Reporter Peter Sauer.
8: Möglich machen das neue Fahrer. Die Saarbahn hatte in den vergangenen Wochen 8 Busfahrer zu Straßenbahnfahrern ausbilden lassen, um damit auf die zahlreichen Streiks der GDL-Lokführer zu reagieren. Im Kern versucht die Geschäftsführung, eine Lösung um die GDL-Lokführer herumzubauen, um so möglichst viel Verkehr auf den Schienen anzubieten. Darüber hinaus werden auch weiterhin Ersatzbusse fahren. Die sind häufig überfüllt, berichten viele Fahrgäste. Daran arbeite man laut Saarbahn GmbH. Die Demnach sollen nach den Herbstferien Gelenkbusse vermehrt eingesetzt werden, die höhere Kapazitäten haben.
6: Seit gestern läuft der 39. Streik der Lokführergewerkschaft GDL. Wie lange er dauert, ist noch unklar. Die Konrad-Adenauer-Brücke am Neunkircher Bahnhof wird ab heute teilweise gesperrt. Wie der Landesbetrieb für Straßenbau mitteilte, ist die Straße in Richtung Wiebelskirchen betroffen. Dort werden Schäden und Unebenheiten im Fahrbahnbelag beseitigt. Die Sperrung dauert voraussichtlich bis zum 16. Oktober. Autos und Lastwagen werden über die Wellesweiler Straße und die Rombachstraße umgeleitet. Der LFS rechnet mit Verkehrsstörungen und längeren Fahrzeiten. Das waren die Nachrichten mit Ute Mühlbauer. 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
10: Viel Sonne und Temperaturen so früher Nachmittag höchstens 20 bis 23 Grad. Morgen genauso bis 24 Grad. Der Mittwoch hat dann Schauer im Angebot und auch Gewitter möglicherweise noch über 20 Grad. Und dann wird's merklich kühler.
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10: Aktuelle Blitzermeldungen in Marpingen, Rohrbach-Rhein aus Spiesen kommend und in Urexweiler in der Remmesweiler Straße. Kommen Sie gut an, 10.04 Uhr.
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10: Mit Christian Job und der berühmtesten Fahrradklingel der Rockgeschichte mit Queen.

Christopher Cross, Alright und Klatschmarsch. Ups, wo ist er? Ist er weg, das Jingle. Unser Album der Woche hat sich weggebeamt. Egal, es geht ja um die Supermusik, die 50 Jahre alt wird, und zwar Stevie Wonder und sein Erfolgsalbum Songs in the Key of Life. Das war ein Riesenerfolg für die Plattenfirma Motown, das war ein Riesenerfolg für den Künstler, der mittlerweile 76 Jahre alt ist, immer noch aktiv mit 100 Millionen verkauften Tonträgern und unzähligen Grammys, auf Tournee geht, eben mit diesen Songs in the Key of Life. Eine EP mit bisher unveröffentlichten Liedern gibt's obendrauf, und da gibt's viel zu hören in dieser Woche. Und das hier ist einer der Riesenknaller aus diesem Album. Isn't She Lovely? Stevie Wonder.

nicht nur ein Sänger, auch ein begnadeter Mundharmonikaspieler, Stevie Wonder. Und seine Musik hören wir in dieser Woche im Album der Woche. Das hier ist Danny Vera aus Holland mit einem sanften Lied über Achterbahnen, die im wahren Leben ein bisschen fetziger losgehen. Aber toller Song.

0: Foreigner und That Was Yesterday. 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Brustkrebs, meistens haben es Frauen. 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
3: Und da haben wir mit der Ärztin einfach auch schon besprochen, aufgrund meines jungen Alters einfach, dass wir einfach die intensive Vorsorge durchmachen. Jetzt sind wir bei 42 angekommen. Ja.
2: Damit senkt Anke zwar nicht ihr Erkrankungsrisiko, doch durch die engmaschigen Vorsorgeuntersuchungen fühlt sie sich sicher. Vanessa wird immer klarer, dass jeder Weg ein Opfer fordert. Sie wägt ab zwischen der höheren Sicherheit und der Unversehrtheit und entscheidet sich.
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4: Die Nacht.

0: genau 10:30.
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0: mit Franziska Hans.
2: Sanchez kündigt Neuwahlen an. Damit reagiert der spanische Ministerpräsident auf eine innenpolitische Blockade. Am Freitag waren Pläne seiner Minderheitsregierung gescheitert, die Wohnungskrise im Land zu bekämpfen. Seit dem Wechsel der konservativen separatistischen Katalanenpartei Junts in die Opposition bekommt Sanchez kaum noch Initiativen durch das Parlament. Melderegister in Dänemark gehackt. Wie das zuständige Ministerium mitteilt, haben sich Unbekannte Zugriff auf Daten von 8,8 Millionen Menschen verschafft. Dabei handelt es sich unter anderem um die Namen, die Adressen und die Sozialversicherungsnummern von lebenden und verstorbenen Menschen. Keine Einigkeit bei geplanter Wochenarbeitszeit. Verschiedene Arbeitsgruppen der SPD stellen dafür hohe Hürden auf. Demnach soll die Einführung nur in Betrieben mit Tarifverträgen und einer vollständigen elektronischen Arbeitszeiterfassung möglich sein. Und Konrad-Adenauer-Brücke in Neunkirchen wird gesperrt. Dort werden in den kommenden 2 Wochen Instandsetzungsarbeiten durchgeführt. Laut Landesbetrieb für Straßenbau sollen Schäden und Unebenheiten im Fahrbahnbelag beseitigt werden. Betroffen ist die Straße Richtung Wiebelskirchen.
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0: Viel Sonne und Temperaturen. Heute früher Nachmittag 20 bis 23 Grad und morgen wird's nochmal ähnlich.
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0: A620 Richtung Saarbrücken zwischen St. Arnual und Güdingen. Ein Liegenbleiber und aktuelle Blitzer in Marpingen, Rohrbach, wenn Sie aus Spiesen reinfahren, und in Urexweiler in der Remsweiler Straße. Kommen Sie gut an.
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0: Mit Christian Job, Tag der Deutschen Einheit am Wochenende mit dem großen Fest in Bremen. Natürlich war das Saarland dort. Hören wir gleich nochmal. Well,

0: SWR 3 am Wochenende. Das große Fest zum Tag der Deutschen Einheit. Letztes Jahr ja bei uns hier in Saarbrücken, jetzt war Bremen Gastgeber. Wir erinnern uns im vergangenen Jahr die Ländermeile, diese wunderbare Fressgasse, wo man sich durchprobieren kann durch alle. Ja, das gab's natürlich auch in Bremen mit dem Saarland als Teil davon. Simin Sadeghi war dort.
1: Der Saarlandstand besticht erstmal mit Geschichte. Und zwar, wenn man an den Saarlandstand rankommt, direkt hier an der Weser, dann sieht man, wie das Saarland mal eigenständig war. Ganz viele Stelen mit Bildern von damals, Saarstatut zur Staatsgründung und so weiter und so fort. Und das beeindruckt auch die Leute hier, die hier stehen. Hallo, ich mache gerade eine kleine Reportage. Was wusstet ihr über das Saarland?
2: Ja, da haben wir gerade darüber gesprochen, dass es irgendwie als letztes Bundesland vor der Wiedervereinigung in die Bundesrepublik aufgenommen wurde. 1955, ich hatte jetzt gesagt 57.
1: Nochmal ganz schnell nachgelesen. Ja. Saarstatut 55, richtig. Ja,
3: genau. Und Elversberg ist gerade in die Bundesliga aufgestiegen. Jawohl. Als dritter Verein aus dem Saarland.
2: Stimmt.
1: Richtig. Und das Schöne ist, wenn man die Ländermeile hier lang geht, dann kommt man beim Weserstadion an. Da schließt sich der Kreis.
3: Genau. Und da habe ich seit 28 Jahren Dauerkarte. Und da werde ich auch Elversberg sehen, wie sie verlieren.
0: Wie sie verlieren. So, das ist mal gut. Und dann war der Hunger da für saarländische Currywurst auf der Länderfressmeile. Das ist Stefan Gwildis, Disco-Sound und Predig.

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Keine Milch heute, Herr Milchmann, bitte weiterfahren. Hier weiter mit toller Musik, nämlich aus Toy Story, der erste Teil. Mittlerweile gibt's derer 5 und alle 5 ein Knaller. So ging's los. In Deutsch mit Klaus Lage. 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

Bananarama und Venus, Ray Charles, der große Soul- und Yachtsman, hat natürlich in seiner Karriere, weil er konnte alles, auch Country-Alben aufgenommen und das war ein großer Hit auf einem dieser. I Can't Stop Loving You.

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9: 11 Uhr. Der spanische Regierungschef Sanchez hat vorgezogene Neuwahlen angekündigt. Das teilte er in einer Fernsehansprache mit. Für SR Info Anne Bayer.
10: Am Freitag hatte die Minderheitenregierung des Sozialisten Sanchez eine Schlappe im Parlament erlitten. In zwei Abstimmungen verweigerte die Mehrheit der Abgeordneten ihre Zustimmung für die Pläne zur Bekämpfung der Wohnungskrise. Diese beinhalteten unter anderem ein Moratorium für Zwangsräumungen bis 2030 und die automatische Entfristung von zeitlich befristeten Mietverträgen. Der Wohnungsmarkt ist schon lange das drängendste Problem der Spanier. Zuletzt ging eine Welle der Empörung durch das Land, als eine 87-jährige Rentnerin aus ihrer Wohnung in Madrid getragen wurde, weil sie eine Mieterhöhung nicht mehr zahlen konnte. Erst am Samstag demonstrierten erneut zehntausende Menschen in Madrid und weiteren Städten für bezahlbaren Wohnraum.
9: Auf den Fidschi-Inseln haben heute die Vorverhandlungen zum bevorstehenden UN-Klimagipfel in der Türkei begonnen. Fidschis Klimaschutzministerin Tabuya forderte von den Industrienationen die Reduzierung von Treibhausgasemissionen und die Abkehr von fossilen Brennstoffen. Zudem müsse unter anderem das 1,5-Grad-Ziel in Reichweite bleiben und die Ozeane besser geschützt werden. Der diesjährige UN-Klimagipfel findet im November in Antalya statt. Nach tagelangem Regen und Überflutungen beginnen auf den Inseln der Ägäis die Aufräumarbeiten. Wie griechische Medien berichten, reist heute eine Regierungsdelegation auf die Insel Kreta, um das Ausmaß der Schäden zu begutachten und Hilfe für die am stärksten betroffenen Gebiete anzubieten. Für SR Info Jasper Riemann.
11: Wassermassen hatten Straßen, Brücken und Häuser beschädigt. Im Hafen von Chania trafen riesige Wellen die Restaurants der Strandpromenade. Teils verwandelten sich landwirtschaftliche Flächen in Schlammfelder. Der Zeitung Kathimerini zufolge wurden Autos und Tiere weggespült. Nun wird demnach erwartet, dass einige Landwirte Hilfen und Entschädigungszahlen beantragen. Seit Donnerstag waren Rettungskräfte immer wieder ausgerückt, auch um Menschen aus Gebäuden und Fahrzeugen in Sicherheit zu bringen. In einigen Gemeinden bleiben zum Wochenstart nun die Schulen geschlossen, wie die Zeitung Tuvima online schreibt. Die Wetteraussichten haben sich mittlerweile deutlich verbessert. Heute soll trotz vielen Wolken auch wieder die Sonne zu sehen sein.
9: Der Miteigentümer der Warenhauskette Galeria Kaufhof, Beetz, hat die Geschäftsleitung für den erneuten Insolvenzantrag kritisiert. Beetz sagte der Bild-Zeitung, er halte die Insolvenz grundsätzlich für vermeidbar. Die Gesellschafter hätten Galeria in einer schwierigen Lage übernommen und viel Zeit, Energie und eigenes Kapital investiert, um dem Unternehmen eine Zukunft zu geben. Entscheidend wäre gewesen, die notwendige Transformation konsequenter und schneller umzusetzen. Galeria hatte vergangene Woche beim Amtsgericht Düsseldorf erneut die Eröffnung eines Insolvenzverfahrens beantragt. Für Galeria ist es der inzwischen vierte Insolvenzantrag innerhalb von 6 Jahren. Die Gewerkschaft IG Metall im Bezirk Mitte startet am kommenden Freitag in die Tarifverhandlungen für die Metall- und Elektroindustrie. Verhandelt wird in Frankfurt für rund 360.000 Beschäftigte im Saarland sowie in Hessen und Rheinland-Pfalz. Die Gewerkschaft fordert 5% mehr Geld bei einer Laufzeit von 12 Monaten. Außerdem geht es der IG Metall nach eigenen Angaben um den Erhalt von Arbeitsplätzen und Standorten, eine Gewinnbeteiligung und bessere Bedingungen für Beschäftigte in den unteren Entgeltgruppen. In Luxemburg werden in diesen Minuten die Warnsysteme für die Bevölkerung getestet. Wie das Innenministerium mitteilte, gibt es neben dem monatlichen Sirenentest einen zusätzlichen Warnton auf Mobiltelefonen. Er wird über das Cell Broadcast System Lou Alert verschickt und ertönt auch bei stummgeschalteten oder gesperrten Handys, vorausgesetzt, sie sind mit einem luxemburgischen Mobilfunknetz verbunden. Es handelt sich nur um einen Test. Die Bevölkerung muss nichts unternehmen. Und das waren die Nachrichten mit Luisa Oberhauser. 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
12: SR3, das Wetter für das Saarland. Viel Sonne und Temperaturen zwischen 20 und 23 Grad. Eher am früheren Nachmittag, morgen nochmal genauso 24 Grad. Der Mittwoch bringt Schauer und Gewitter, hat noch Temperaturen über 20 Grad und dann wird es merklich kühler.
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12: Keine Störungen, nur Blitzer in Marpingen, wenn Sie aus Spiesen nach Rohrbach reinfahren und in Urexweiler in der Remmesweiler Straße. Gute Fahrt, 11.05 Uhr.
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12: Es ist Montag, im Studio ist Christian Job. Hallo.

auch eine Nummer im Bee Gees Sound, denn Barry Gibb hat's geschrieben, Chöre gesungen und für Dean Warwick diesen Welthit gezimmert. All the Love in the World. SR3 am 5. Oktober, heute ein halbrunder Geburtstag. Sir Bob Geldof wird 75 Jahre alt, der Mann von den Boomtown Rats. Der Rocker aus England, der sich einen Namen und viel Anerkennung eingeheimst hat, als er für Afrika gesammelt hat und das legendäre Live Aid Festival auf die Bühne gestellt hat, das dann viele Nachahmer fand. Er ist bis heute immer wieder in Sachen Afrika unterwegs und jetzt wird er 75. Wir spielen die Boomtown Rats mit I Don't Like Mondays. Ein Lied gar nicht über diesen Blues zum Start in die neue Woche. Ein Massaker an der Schule. Das erzählen wir ein andermal. Das Klavier klimpert und plätschert so schön. I Don't Like Mondays. Die Boomtown Rats zum 75. von Sir Bob Geldof.

0: man tolle Sachen. Da mietet man schon mal eine Luxuslimousine, um Katharine heimzufahren. Nicht nur, weil sie's reimt. Ja, was tut man alles so an Liebesbeweisen, wenn man zusammen ist? Und zwar nach der Vorgabe, dem Schatz zuliebe mal was machen, haben wir gefragt.
1: Was er halt guckt, das ist Handball. Und da musste ich mich erstmal in die Materie reinfinden. Aber es geht jetzt.
2: Mich für Pokémon interessieren. Von mir aus wäre das nicht gekommen. Also er sammelt und ich informiere mich tatsächlich super viel für irgendwelche Karten oder neue Packs, die rauskommen. Obwohl ich eigentlich das Interesse von mir aus nicht aufgebracht hätte.
3: Trash-TV, mein Fernseher wäre immer aus.
4: Ich gehe früh wegen ihm schlafen. Er ist halt so ein früher Vogel. Das heißt, auch am Wochenende ist dann bei ihm, wenn wir so bis 8:30, 9 schlafen, ist das für ihn schon lange.
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5: Mit Michaela Berger.
6: Sanchez kündigt Neuwahlen an. Als Termin nannte der spanische Ministerpräsident den 29. November. Am Freitag waren Pläne seiner Minderheitsregierung gescheitert, die Wohnungskrise im Land zu bekämpfen. Seit dem Wechsel einer katalanischen Partei in die Opposition bekommt Sanchez kaum noch Initiativen durch das Parlament. Vorbereitungstreffen für UN-Klimagipfel. Er hat heute auf den Fidschi-Inseln begonnen. Deren Klimaschutzministerin Tabuja forderte von den Industrienationen, Treibhausgasemissionen zu verringern. Der nächste UN-Klimagipfel findet im November in der Türkei statt. Tarifverhandlungen in Metall- und Elektroindustrie. Sie beginnen am Freitag für den Bezirk Mitte, zu dem auch das Saarland gehört. Die IG Metall fordert 5% mehr Geld bei einer Laufzeit von 12 Monaten. Zudem müsse es bessere Bedingungen für Beschäftigte in den unteren Entgeltgruppen geben. Und Alarmtest in Luxemburg. Neben dem monatlichen Sirenentest gab es vor einer halben Stunde einen zusätzlichen Warnton auf Mobiltelefonen. Er wurde über das System Lu Alert verschickt.
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5: Viel Sonne und heute früh Nachmittag dann 20 bis 23 Grad. Morgen nochmal ähnlich.
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5: Aktuelle Blitzermeldungen Marpingen, Rohrbach aus Spiesenrhein und Urexweiler die Remmesweiler Straße.
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5: Es ist Montag, im Studio ist Christian Jupp und hier ein bisschen Feiermusik mit Cool and the Gang.

ist die tollste Stimme der deutschen Popszene, sagt kein geringerer als Dieter Bohlen und meint Nino De Angelo mit Marina Marx zusammen. Bella Italia e Amore. Und das hier sind die Small Faces. Ichiko Park im SR3 Vormittag.

Eamon Corner und Half as Nice. SR3 am Montag, gleich nach 12, die Region am Mittag mit Simin Sadeghi, alle wichtigen Infos aus dem Saarland für die Mittagspause. Das hier ist ein wunderbares E-Piano-Intro und dahinter verbirgt sich einer der größten Rockhits aller Zeiten. Journey, Don't Stop Believing. Im Studio war Christian Job. Tschüss, bis morgen.

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10: 12 Uhr. Der diesjährige Medizin-Nobelpreis geht unter anderem an zwei deutsche Forscher. Das hat das Karolinska-Institut in Stockholm mitgeteilt. Peter Hegemann und Georg Nagel haben zusammen mit dem US-Wissenschaftler Carl Dice-Roth im Bereich der Optogenetik geforscht. Wie das Institut weiter mitteilte, erhalten sie den Nobelpreis unter anderem für ihre Entdeckung zu lichtgesteuerten Ionenkanälen. Die Preisverleihung findet am 10. Dezember in Stockholm statt. Das Preisgeld umfasst umgerechnet 1 Million Euro. Das Amtsgericht Düsseldorf hat das vorläufige Insolvenzverfahren für die Warenhauskette Galeria angeordnet. Das geht aus einer Mitteilung des Gerichts hervor. Aus Düsseldorf Markus Gröters.
11: Eine Gerichtssprecherin bestätigte dem WDR, dass der Düsseldorfer Rechtsanwalt Frank Kebekus, wie auch bei den vorherigen Verfahren, zum vorläufigen Insolvenzverwalter bestellt wurde. Er wird nun prüfen müssen, ob der Betrieb der 83 Filialen weiterlaufen kann. Bange Zeiten für die rund 12.000 Beschäftigten, denn nach wie vor ist nicht klar, ob Standorte schließen müssen oder in welchem Umfang Arbeitsplätze abgebaut werden müssen. Auch ist nicht klar, ob die Beschäftigten Insolvenzgeld erhalten werden, da das vorherige Insolvenzverfahren noch nicht abgeschlossen ist.
10: Für Galeria ist es der inzwischen vierte Insolvenzantrag innerhalb von 6 Jahren. Der Präsident des Bundesnachrichtendienstes, Jäger, warnt vor einem möglichen gewaltsamen Konflikt zwischen Deutschland und Russland. Das sagte er bei einer öffentlichen Anhörung vor dem parlamentarischen Kontrollgremium des Bundestags. Vor keinem anderen Land gehe aktuell so viel Gefahr aus. Der Anschlagsversuch am Flughafen Leipzig-Halle sei ein Beispiel dafür. Weiter sagt Jäger, Deutschland müsse auch in Zukunft mit Einschüchterungsversuchen durch Russland rechnen. Auch nukleare Drohungen seien möglich. Aktuell hat der BND aber keine Hinweise auf einen größeren Angriff Russlands auf NATO-Gebiet. In Dänemark hat es einen Hackerangriff auf das zentrale Melderegister gegeben. Laut der Behörde sind die Daten von 8,8 Millionen Menschen betroffen. Die Regierung peilte mit, Unbefugte hätten sich Zugriff auf Namen, Adressen und Sozialversicherungsnummern verschafft. Für SR Info Jana Sinram.
12: Betroffen sind demnach die Daten von Personen, die derzeit in Dänemark leben, aber auch von Verstorbenen und Menschen, die ins Ausland gezogen sind. Laut dem Ministerium wurde für den Angriff der legale Zugang eines dänischen Unternehmens missbraucht. Dieser sei mittlerweile gesperrt worden. Wer hinter dem Angriff steht, ist noch nicht bekannt. Dänemarks Digitalisierungsministerin Christina Egelund sprach von einem äußerst schwerwiegenden Vorfall. Sie kündigte eine umfassende Sicherheitsüberprüfung des Systems an und rief die Menschen in Dänemark dazu auf, wachsam zu sein. Ihr Ministerium warnte dringend davor, Passwörter oder andere vertrauliche Informationen am Telefon oder per E-Mail weiterzugeben, auch wenn der Empfänger die Adresse oder Sozialversicherungsnummer kenne.
10: In Spanien wird es im November vorgezogene Neuwahlen geben. Das hat Regierungschef Sanchez in einer Ansprache im Fernsehen angekündigt. Mit der Entscheidung zieht er die Konsequenzen aus der Niederlage seiner linken Minderheitsregierung bei der Abstimmung über zwei Dekrete am vergangenen Freitag. Mit ihnen wollte Sanchez die Krise auf dem Wohnungsmarkt bekämpfen. Seit die konservative separatistische Katalanenpartei Junts vor knapp einem Jahr in die Opposition gewechselt war, hat die Regierung keine Mehrheit mehr. Seitdem bekommt Sanchez kaum noch Initiativen durch das Parlament. Die nächste reguläre Wahl wäre im Sommer kommenden Jahres. Ein Teil der Kunstsammlung Luxemburgs kann ab sofort auch im Internet betrachtet werden. Wie das Kulturministerium des Großherzogtums mitteilte, umfasst der Online-Katalog derzeit knapp 250 der insgesamt 750 Werke großen Sammlung. Das Angebot soll weiter ausgebaut werden. Ausgestellt sind die Werke unter anderem in den Ministerien und Botschaften Luxemburgs. Und das waren die Nachrichten mit Luisa Oberhauser. 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
13: Danke, Luisa.
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13: Weiter mit viel Sonne und kaum einer Wolke, dazu bis 23 Grad. Morgen geht's hier und da mit Nebel los, der ist aber schnell wieder weg. Dann wieder viel Sonne, blauer Himmel und bis 24 Grad.
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13: Da haben wir aktuell keine Meldung, kommen Sie mir gut und sicher an. Die neuesten Blitzer, die stehen in Neunkirchen in der Hermannstraße. In der Ortsdurchfahrt von Marpingen wird kontrolliert und am Ortseingang Rohrbach, wenn sie aus Spiesen kommen. 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
13: Heutzutage mal eben einen Handwerker bekommen für ein kaputtes Klo oder so ein paar neue Steckdosen, das ist ja manchmal echt schwierig, ne? Warum das in Zukunft aber hier bei uns im Saarland wieder einfacher gehen dürfte, das hören Sie gleich hier bei mir.
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13: Mein Name ist Lukas Baumann, hallo.

0: Hier kommt eine gute Nachricht in der Region am Mittag auf SR3, um genau zu sein für unsere Kinder und das saarländische Handwerk. In diesem Jahr wurden deutlich mehr Ausbildungsverträge abgeschlossen als im letzten Jahr. Ulrich Thalhofer ist der Hauptgeschäftsführer der Handwerkskammer und ist deshalb optimistisch so in Sachen Zukunft.
1: Wir haben dieses Jahr im ersten Jahr eine positive Statistik mit mehr Ausbildungsverträgen, die bei uns eingetragen sind. Das ist ein vorläufiges Ergebnis und wir hoffen, dass sich das auch so bestehen bleibt und auch so weiterentwickeln wird.
0: Beim Start dieses Ausbildungsjahres hat das Plus bei 8% gelegen, doch seitdem ist natürlich viel passiert. Ne? Am Anfang bricht der ein oder andere ja mal auch eine Ausbildung ab oder wechselt den Betrieb. Aktuell meldet die Handwerkskammer aber 2% mehr Ausbildungsverträge als im letzten Jahr.
1: Das sind viele Dinge relevant. Auf der einen Seite machen wir unheimlich viel Nachwuchsarbeit. Wir sind viel an Schulen, wir sind in den Landkreisen unterwegs, wir informieren über Handwerksberufe, auch die Verbände und Innungen machen das. Und das andere ist natürlich auch, dass aktuell gesehen wird in der gesamtwirtschaftlichen Lage, dass Handwerk sehr beständig ist, dass Arbeitsplätze bestehen bleiben und dass das auch in familiengeführten Betrieben ein fester und sicherer Arbeitsplatz ist. Und deshalb gehen junge Menschen dann auch ins Handwerk.
0: Ja, Handwerker brauchen wir alle mal, ne? Egal, ob jetzt eine Renovierung im Haus ansteht oder für eine neue Küche. Deshalb ist die Handwerkskammer des Saarlandes da optimistisch, dass immer mehr junge Leute eine Ausbildung im Handwerk machen. Mit Hilfe gibt es da auch von Partnern aus dem Ausland?
1: Also es gibt eine Kooperation mit Madagaskar und mit Vietnam. Da kommen junge Menschen hierher ins Saarland, werden ausgebildet hier bei uns, durchlaufen eine ganz normale Ausbildung. Schon vor Ort in Madagaskar gibt es Deutschkurse und die werden auch schon auf die einzelnen Berufe vorbereitet. Und kommen dann hierher ins Saarland, sind in Betrieben unterwegs und wir haben durch die Bank positive Rückmeldungen aus den Betrieben, sind also sehr begeistert von den jungen Leuten, die dort kommen und die wirklich mit viel Freude und Spaß an der Ausbildung ins Handwerk gehen.
0: Ja, und deswegen geht die Handwerkskammer davon aus, dass in den kommenden Wochen dann auch noch mehr Leute in eine Ausbildung kommen. Jetzt im Oktober gehen auch noch Umschulungen los, die sind von der Arbeitsagentur vermittelt und dann gibt es ja auch noch die Nachzügler, die erst im Oktober mit der Ausbildung starten.
1: Wir werden auf jeden Fall positiv abschließen, so wie wir das im Moment sehen und sind sehr froh, dass also nochmal mehr junge Leute ins Handwerk kommen.
0: Nach Angaben der Regionaldirektion der Bundesagentur für Arbeit profitiert das Handwerk in diesem Jahr übrigens auch von der schwierigen Wirtschaftslage in der Industrie. Also was da fehlt, ne, das kann im Handwerk dann theoretisch an Ausbildungsplätzen aufgefangen werden. In diesem Jahr wurden bei der Arbeitsagentur Saarland 4.700 offene Lehrstellen in der Industrie gemeldet. 1.100 weniger sind das als im letzten Jahr. Für Sie ist hier SR3 mit der Region am Mittag. Hallo.

0: Na, wie heizen Sie zu Hause? An Ihrer Seite ist die Region am Mittag. Schönen guten Tag, SR3 ist bei Ihnen. Ja, mit Fernwärme, mit Gas oder mit Öl? In Thionville, südlich der saarländischen und luxemburgischen Grenze, da soll jetzt etwas frankreichweit Einzigartiges in diesem Sektor entstehen. Der komplette Stadtverband will die Abwärme der Kühltürme vom AKW Cattenom nutzen. SR3 hat Lisa Huth zum Bürgermeister von Thionville geschickt, um herauszufinden, wie weit das Projekt jetzt schon ist.
1: Es gibt 4 Kühltürme in Cattenom, die Abwärme in die Atmosphäre blasen. Was damit machen? Sagt der Bürgermeister von Thionville, Pierre König. Gerade haben sich die Stadt- und Gemeindeverbände von Thionville und Val de Fensch, dem Tal der Stahlindustrie, zu einem Großraum von 160.000 Einwohnern zusammengeschlossen. Und da kam Cuny als deren Gesamtvorsitzender mit einer revolutionären Idee. Wir haben uns gesagt, wie wäre es, wenn wir den Wasserdampf der Kühltürme dafür nutzen könnten, unser riesiges Gebiet zu heizen. Denn schließlich hole das AKW 9 Kubikmeter Wasser pro Sekunde aus der Mosel, gebe aber nur 6 Kubikmeter wieder zurück. Die restlichen 3 Kubikmeter gehen über die Kühltürme raus. Da oben in der Höhe hat der Wasserdampf noch eine Temperatur von rund 60 Grad. Von Cattenom bis zur Stadtverbandsgrenze von Thionville ist es zwar nur ein Katzensprung, aber in den Leitungen würde das dann auf 15 Grad runtergehen. Das ist zu kalt, um irgendwas zu heizen. Aber unten an den Rohren, das aus dem Kreislaufsystem des Reaktors kommt, sind es 90 Grad. Also muss man das unten anzapfen. Es braucht natürlich eine Injektionspumpe, weil das ja den zusammengelegten Stadt- und Gemeindeverband komplett erreichen muss, sagt Cuny. Thionville und Val de Fensch haben ein eigenes Netzsystem, um öffentliche Gebäude zu heizen. Schwimmbäder, Krankenhäuser, das kostet hunderte Millionen an Heizung. Die ganzen großen Sozialwohnungsblöcke. Mitfinanziert würde das Projekt von einem Programm in Frankreich, mit dem Nachhaltigkeitsprojekte gefördert werden. Für die Heizenergie aus Cattenom würden sie natürlich Gebühren zahlen, aber die ganze Sache hätte den zusätzlichen Charme, meint Cuny, dass das AKW mit dem höheren Wirkungsgrad auch eine noch höhere Akzeptanz in der lothringischen Bevölkerung hätte. Denn wir müssen heute nachhaltig arbeiten, bleiben wir weiter von der CO2-ausstoßenden Öl- und Gasindustrie abhängig, dann kostet Heizen so viel wie Gold. Was aber ist, wenn wie diesen Herbst 2 der 4 Reaktoren abgeschaltet sind und der 3. wegen der Trockenheit nur mit halber Kraft gefahren wird? Auf diese Frage gab es bislang noch keine Antwort. Wenn aber alles klappt, soll die Pipeline, die noch bis zu den Netzsystemen von Thionville und dem Vallée de la Fensch fehlt, ab 2032 gebaut werden. Und vielleicht könnte es sein, dass demnächst aus den großen Wolken, die man aus der Ferne über den Kühltürmen von Cattenom aufsteigen sieht, nur noch ein kleines Lüftchen wird.
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0: Zelle und Optogenetik ausgezeichnet. Warenhauskette Galeria im vorläufigen Insolvenzverfahren. Dies hat das Amtsgericht Düsseldorf angeordnet. Der Insolvenzverwalter werde prüfen, ob die 83 Standorte weiterbetrieben werden. Dazu gehört auch der in Saarbrücken. Sanchez kündigt Neuwahlen an. Als Termin nannte der spanische Ministerpräsident den 29. November. Am Freitag waren Pläne seiner Minderheitsregierung gescheitert, die Wohnungskrise im Land zu bekämpfen. Und Luxemburger Kunst online. Ein Teil der Kunstsammlung des Großherzogtums kann ab sofort auch im Internet betrachtet werden. Wie das Kulturministerium mitteilte, umfasst der Online-Katalog knapp 250 der insgesamt 750 Werke großen Sammlung. Das Angebot solle weiter ausgebaut werden.
1: Danke, Michaela.
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1: Es fühlt sich an wie in einem Junitag, oder? Also viel Sonne heute, kaum eine Wolke unterwegs, bis 23 Grad. Morgen starten wir dann frühzeitig hier und da mit Nebel, der ist aber ruckzuck wieder weg und dann wieder gleiches Spiel, viel Sonne, blauer Himmel und sogar bis 24 Grad.
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1: Da ist weiterhin alles frei, die neuesten Blitzer, die stehen in der Ortsdurchfahrt von Marpingen im Ortseingang Rohrbach, wenn sie aus Spiesen kommen, und in Neunkirchen noch in der Hermannstraße. Falls Sie aber noch was sehen, gerne kurz durchrufen, 0800 700 8000, die Nummer ist für Sie komplett kostenlos.
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1: Ab heute 85% mehr Fahrten und Schienenersatzverkehr bis nach Lebach. Das hat die Saarbahn für heute versprochen. Aber die Frage ist ja, versprochen gehalten oder versprochen gebrochen? Unsere Reporterin, die macht gerade den Test für uns und verrät uns gleich hier das Ergebnis. An ihrer Seite ist Lukas Baumann, hallo.
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0: Seit heute bietet die Saarbahn 85% mehr Fahrten an. Das klingt doch nach einer guten Versprechung, die am Freitag gemacht wurde. Viertelstundentakt innerhalb Saarbrückens, zuverlässiger Schienenersatzverkehr außerhalb bis nach Lebach. Ja, und wie sieht's aus? Wird das Versprechen eingehalten? Das wollten wir natürlich überprüfen und haben SR3-Reporterin Stefanie Balle nach Lebach geschickt. Steffi, läuft's oder besser gesagt, fährt's?
1: Naja, mittelprächtig würde ich sagen. Wir sind mit dem Reportagewagen entlang der Schienen von Saarbrücken bis nach Lebach gefahren. Mhm. Auf der ganzen Strecke keine einzige Saarbahn gesichtet. Oh. Dann haben wir einen Zwischenstopp in Heusweiler gemacht. Und da hat Srin Nandera gewartet. Die ist eigentlich auf die Bahn, hat sie gewartet. Sie ist Au-pair-Mädchen, spricht im Moment noch besser Englisch als Deutsch.
2: Yeah, I'm going in best number 2. The bahn was cancelled. 2 bus cancelled. I'm waiting for the third one.
1: Also sie hat auf den Bus gewartet, weil die Bahn nicht kommt. Schon 2 Busse sind nicht gekommen. Jetzt wartet sie auf den dritten. Der sollte eigentlich um 11.12 Uhr kommen, wurde dann nochmal verschoben auf 11.27 Uhr. Also zum Glück hat die junge Frau Zeit mitgebracht, weil sie erst um 15 Uhr die Kinder der Gastfamilie vom Kindergarten abholen muss.
0: Ach Gott, ja, und dann lernst du direkt mal, wie das mit öffentlichen Verkehrsmitteln hier bei uns ablaufen kann, ne? Ja, ist ja sowieso auch Thema. Wegen der Herbstferien haben die Leute ja nicht so viel Zeitdruck, oder? Wie sehen das die Menschen, die da gerade in Lebach warten?
1: Ja, leicht differenziert würde ich sagen. Also hier sind vor einer halben Stunde Busse Richtung Saarbrücken und Saargemünd losgefahren, andere Richtung Saarlouis oder St. Wendel. Die waren alle noch recht spärlich besetzt, weil ja hier auch der Start ist. In Saarbrücken standen sehr viele Menschen am Rodenhof, um auf den Ersatzbus nach Saargemünd zu warten. Und hier in Lebach fährt keine Bahn los. Dafür die ganze Zeit die Laufschrift auf der Anzeigentafel, dass die nächste Bahn auch wieder ausfällt. Ein Busfahrer, der in dem Ersatzbus Richtung Saargemünd fahren wollte, der hat gesagt, die Leute, die wären schon ganz schön sauer und die würden ihre Wut auch gerne mal am Fahrer auslassen. Von hier geht's im 2-Stunden-Takt statt wie außerhalb der Streikzeiten im Halbstundentakt mit dem Bus Richtung Saarbrücken anstatt mit der Bahn. Rentnerin Mariette, die wohnt erst seit 3 Monaten in Lebach und die hat vorher in München gewohnt. Die kennt die Saarbahn nur im Streik und ohne Streik könnte sie alle halbe Stunde die 3 Stationen bis Landsweiler zum Einkaufen fahren.
3: Ich bin extra wegen der Bahn dort hingezogen, weil die Wohnung um die Ecke ist, ne? Ja.
1: Und jetzt?
3: Ja, Pech gehabt.
1: Ja, so ein bisschen gelassen nimmt sie es schon. Ein bisschen genervter wartet Sascha.
4: Ich warte auf den Bus, aber ich habe gerade mitbekommen, die Bahn kommt gar nicht. Ist wieder eine ausgefallen. Ist hier momentan sehr krass. Da fällt ständig irgendeine Saarbahn aus.
1: Wo müssen Sie denn hin?
4: Ich muss nach Schmelz.
1: Haben Sie da Termine, oder?
4: Ja.
1: Und wie sieht's damit aus?
4: Das läuft. Der Bus fährt ja um 18 Minuten nach 12. Die sind eigentlich immer pünktlich. Die Busse gehen, aber mit der Saarbahn, das ist eine Katastrophe.
1: Jo, der Bus ist pünktlich um 12:18 Uhr dann auch losgefahren. Mhm. Das, Lukas, zumindest klappt also.
0: Ja, seit heute gilt ein erweitertes Saarbahn-Ersatzkonzept. Zum Glück sind Herbstferien, denn offensichtlich läuft das noch nicht so wie geplant. Ja, SR3-Reporterin Stefanie Balle, live aus Lebach. Danke für die Infos.
1: Gerne.

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1: SR3 ist hier, mit der Region am Mittag. Schönen guten Tag.
0: Und vielleicht am Ende einfach Menschen.
1: Also, der Samstag, der war ja ein ungewohnt ruhiger hier bei uns im Saarland, oder? Kaum Outdoors waren unterwegs, die meisten, die konnten auch hoffentlich ausschlafen. Klar, es war ja Feiertag. Der Feiertag, der letztes Jahr in Saarbrücken richtig, richtig groß gefeiert wurde. Der Tag der Deutschen Einheit. Dieses Jahr ja mit einer großen Party in Bremen, die waren dieses Mal dran. Und klar, unser Saarland war auf der Ländermeile auch mit dabei. Genauso wie SR3-Reporterin Simin Zadegi.
2: Großes entsteht immer im Kleinen. Das steht auch am Saarland-Zelt dran. Und innen drin gibt's, was soll es anderes sein? Na klar, saarländisches Bier. Und hinter der Theke unsere Ministerpräsidentin Anke Rehlinger. Hallo, was für ein Zufall.
3: Ja, wie immer ganz stark hier im Einsatz. Wir sind hier im Saarland-Zelt und wir sind alles andere als allein. Alle anderen hier hinter der Theke sind nämlich mächtig am Schwitzen, weil hier richtig was los ist. Wir haben hier Musik, wir haben aber auch Waldbaden dabei, wir haben unsere Zukunft mit Forschung dabei. Und ich habe den Eindruck, nicht nur den Bremerinnen und Bremern gefällt, sondern allen anderen Gästen auch. Wir geben hier, glaube ich, eine gute Visitenkarte für unser schönes Bundesland ab.
2: Die Leute hier drumherum staunen nicht schlecht. Da trifft man einfach seine eigene Ministerpräsidentin. Das ist nicht meine.
4: Ich bin
2: nee, aber meine.
4: Ja, aber ich habe es aber auch vor der Camp erkannt.
2: Ja, das stimmt, die zapfen noch selber. So, wir laufen mal weiter die Ländermeile entlang. Ciao. Da, wo die Ministerpräsidentin noch selbst Bier zapft und direkt nebenan, wir gucken auf die Uhr, um 12 gibt ja bekanntlich Gäste bei uns im Saarland. Was gibt's hier? Klar, Currywurst, die beste in ganz Deutschland. Und hier haben schon ein paar die Teller leer. Da fragen wir mal nach, wie hat's geschmeckt?
5: Sehr gut.
2: Currywurst aus dem Saarland?
6: Konnte man essen.
2: Es ist ja die besten in ganz Deutschland. Ausgezeichnet.
6: Ja, war nicht schlecht.
2: Na guck mal, war nicht schlecht. Das ist so dieses Bremer, war nicht schlecht, heißt wie bei uns tipptopp. Danke. So, und hier wird natürlich auch gegessen und probiert. Und Sie haben? Ziegenkäse.
7: Ja.
2: Chèvre chaud. Ja, wir sind ja saarländisch, französisch, das ist mal. Und los. Saarländische Currywurst hier in Bremen beim Tag der Deutschen Einheit.
1: Habe ich Currywurst gehört? Oh Mann, gut, dass jetzt Mittag ist.
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Heinz-Rudolf Kunze kommt bald zu uns hier ins Saarland. Und Sie möchten vielleicht Tickets haben für sein Konzert? Ja, dann bleiben Sie einfach hier bei uns. Julia Becker schenkt Ihnen mit etwas Glück gleich welche. Mein Name ist Lukas Baumann. Wir hören uns ab 16 Uhr wieder, wenn Sie mögen. Bis dann.

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7: Um 13 Uhr mit Aaron Klein und unter anderem diesen Themen. BND-Chef sieht Gefahr eines Konflikts mit Russland. E-Auto-Prämie laut Bundesumweltministerium ein Erfolg. Medizin-Nobelpreis geht an zwei Deutsche und das Wetter im Saarland freundlich und trocken bei 20 bis 23 Grad. Der Präsident des Bundesnachrichtendienstes Jäger hat vor einem möglichen gewaltsamen Konflikt mit Russland gewarnt. Jäger sagte in einer öffentlichen Anhörung im Bundestag, die Gefahr von Anschlägen auf Ziele in Deutschland bleibe real. Aus Berlin Oliver Neuroth.
8: Es sind ungewöhnlich deutliche Worte von BND-Präsident Jäger. Der Chef des deutschen Auslandsgeheimdienstes spricht von einer neuen, gefährlichen Qualität der Konfrontation mit Russland. Deutschland ist nach seinen Worten in Gefahr, in einen gewaltsamen Konflikt mit Russland zu geraten. Kein anderes Land sei aktuell eine derart direkte und konkrete Bedrohung für Deutschland, sagt Jäger. Als Konsequenz aus der verschärften Bedrohungslage halten alle deutschen Geheimdienste die geplante Reform ihrer Behörden für nötig. Neben des BND ist das der Verfassungsschutz für das Inland und der militärische Abschirmdienst für die Bundeswehr. Nach dem Willen der Bundesregierung sollen die Dienste nicht mehr nur beobachten, sondern auch verstärkt selbst eingreifen, um an Informationen zu gelangen, beispielsweise auf Computer und Smartphones zugreifen und Daten länger speichern dürfen. Kritiker befürchten, dass die Dienste zu viel Macht und Einfluss bekommen könnten.
7: Zu Beginn der zweiten Schülerprotestwoche in Frankreich ist es erneut zu Ausschreitungen und Gewalt gekommen. An einem Gymnasium in Paris versuchten Personen am Morgen mehrfach ein Feuer zu legen. Die Polizei im ostfranzösischen Nancy meldete ebenfalls Brandstiftungen, aber auch Angriffe mit Feuerwerkskörpern und Molotow-Cocktails. In der Stadt Rennes musste der Straßenbahnbetrieb wegen der Proteste eingestellt werden. Seit mehr als einer Woche protestieren französische Schülerinnen und Schüler für bessere Ausstattung und Lernbedingungen an Schulen. Die E-Auto-Prämie ist laut Bundesregierung ein Erfolg. Damit Elektroautos erschwinglicher werden, hatte die Bundesregierung im Mai eine E-Auto-Prämie gestartet. Jetzt zieht das Bundesumweltministerium Bilanz. Für SR Info Frank Eichmann.
9: Bereits 100.000 Mal wurde die E-Auto-Prämie ausgezahlt. Rückwirkend ab 1. Januar geht ein Zuschuss von maximal 6.000 Euro an privat gekaufte oder geleaste Neuwagen. Das mache unser Land unabhängiger von teuren Ölimporten und von internationalen Konflikten, erklärte heute Bundesumweltminister Schneider von der SPD. Der Bund fördert neben rein elektrisch angetriebenen auch bestimmte Hybridfahrzeuge sowie E-Autos mit Reichweitenverlängerung durch einen Verbrennermotor. Die erste Auswertung zeigt, dass die Prämie zu 90% für den Kauf reiner E-Autos verwendet wurde. Noch eins freut den Bundesumweltminister, dass sich Haushalte E-Autos leisteten, die vorher nicht daran gedacht hätten. Denn die Förderung erhalten nur Haushalte, deren steuerpflichtiges Jahreseinkommen 80.000 Euro nicht übersteigt. Mit Kindern dürfen es maximal 90.000 Euro sein. Und diese soziale Staffelung funktioniert so, das Bundesumweltministerium. Drei Viertel der Antragsteller verdienten maximal 60.000 Euro pro Jahr.
7: Bundesumweltminister Schneider hat höhere Wasserpreise für die Betreiber von Rechenzentren ins Gespräch gebracht. Schneider sagte, im Fall von Wasserknappheit könne es nicht sein, dass die Grundbedürfnisse von Bürgern mit Großverbrauchern wie Rechenzentren konkurrieren müssen. Daher müssten die Betreiber den Zentren entweder mehr für Wasser zahlen oder für Technik zum Wasser sparen. Die Umweltschutzorganisation Greenpeace forderte, Projekte für Rechenzentren so lange nicht umzusetzen, wie keine überzeugenden Konzepte zur Wasserversorgung vorlägen. Gebiete wie Brandenburg oder das Rhein-Main-Gebiet seien bereits jetzt von Trockenheit betroffen. Das Amtsgericht Düsseldorf hat das vorläufige Insolvenzverfahren für die Warenhauskette Galeria angeordnet. Das geht aus einer Mitteilung des Gerichts hervor. Für Galeria ist es der 4. Insolvenzantrag innerhalb von 6 Jahren. Aus Düsseldorf Markus Gröters.
10: Eine Gerichtssprecherin bestätigte dem WDR, dass der Düsseldorfer Rechtsanwalt Frank Kebekus, wie auch bei den vorherigen Verfahren, zum vorläufigen Insolvenzverwalter bestellt wurde. Er wird nun prüfen müssen, ob der Betrieb der 83 Filialen weiterlaufen kann. Bange Zeiten für die rund 12.000 Beschäftigten, denn nach wie vor ist nicht klar, ob Standorte schließen müssen oder in welchem Umfang Arbeitsplätze abgebaut werden müssen. Auch ist nicht klar, ob die Beschäftigten Insolvenzgeld erhalten werden, da das vorherige Insolvenzverfahren noch nicht abgeschlossen ist. Das aktuelle Verfahren ist das 4. innerhalb von 6 Jahren. Seit der letzten wirtschaftlichen Schieflage vor 2 Jahren hatte das Unternehmen Dutzende Standorte geschlossen. Trotz neuer Eigentümer gelang es dem Warenhauskonzern seitdem nicht, sich zu stabilisieren.
7: Auf den Fidschi-Inseln haben die Vorverhandlungen zum bevorstehenden UN-Klimagipfel in der Türkei begonnen. Fidschis Klimaschutzministerin Tabuya forderte von den Industrienationen, Treibhausgasemissionen zu verringern und aus fossilen Brennstoffen auszusteigen. Sie müssten auch den Übergang zu erneuerbaren Energien unterstützen. Wichtig sei der Schutz der Ozeane. Der diesjährige UN-Klimagipfel findet im November im türkischen Antalya statt. Der diesjährige Medizin-Nobelpreis geht unter anderem an 2 deutsche Forscher. Das hat das Karolinska-Institut in Stockholm mitgeteilt. Peter Hegemann und Georg Nagel haben zusammen mit dem US-Wissenschaftler Karl Deisseroth im Bereich der Optogenetik geforscht. Aus Schweden Christian Stichler.
11: Ihr Forschungsgebiet ist die Optogenetik. Es geht dabei um die zentrale Frage, wie das Gehirn Gefühle, Verhaltensweisen und Körperfunktionen steuert. Peter Hegemann begann dazu seine Forschungen an Algen. Anfang der 2000er Jahre entdeckten er und Georg Nagel ein Protein mit einzigartigen Eigenschaften. Wenn es beleuchtet wird, strömen Ionen in die Zellen und erzeugen einen elektrischen Impuls. Diese Entdeckung eröffnet neue Wege zum grundlegenden Verständnis der Kommunikation von Nervenzellen und zur Steuerung von Nervennetzwerken im Gehirn. Dabei geht es auch um die Frage, welche Neuronen im Gehirn für bestimmte Krankheitsbilder verantwortlich sind. Auf der Grundlage dieser Forschung wurde auch die Entwicklung neuer Therapieansätze möglich, unter anderem für die Behandlung der Parkinson-Krankheit. Das Preisgeld für die Nobelpreise wurde in diesem Jahr erstmals auf 12 Millionen schwedische Kronen erhöht. Das sind umgerechnet etwas mehr als 1 Million Euro. Die 3 Preisträger müssen sich diese Summe zu je 1/3 teilen.
7: Ein Teil der Kunstsammlung Luxemburgs kann ab sofort auch im Internet betrachtet werden. Wie das Kulturministerium des Großherzogtums mitteilte, umfasst der Online-Katalog derzeit knapp 250 der insgesamt 750 Werke großen Sammlung. Das Angebot soll weiter ausgebaut werden. Ausgestellt sind die Werke unter anderem in den Ministerien und Botschaften Luxemburgs. Durch das Veröffentlichen der Kunstwerke im Internet will das Kulturministerium die Sichtbarkeit luxemburgischer Künstler fördern und das kulturelle Erbe des Landes bewahren. In Spanien finden nächsten Monat vorgezogene Neuwahlen statt. Das hat Ministerpräsident Sanchez heute angekündigt. Für SR Info Anne Bayer.
12: Spaniens Ministerpräsident Pedro Sanchez hat heute erklärt, er werde das Parlament auflösen und die Parlamentswahl auf den 29. November vorziehen. Er macht diesen Schritt, nachdem seine Pläne zur Bekämpfung der Wohnungskrise im Parlament erneut gescheitert sind. Sanchez kündigte an, um die Reformen voranbringen zu können, müsse es eine deutlich breitere und progressivere Mehrheit im Parlament geben. Neuwahlen waren eigentlich erst im kommenden Jahr vorgesehen. Am Freitag hatte die Regierung des Sozialisten Sanchez eine Schlappe im Parlament erlitten. In 2 Abstimmungen verweigerte die Mehrheit der Abgeordneten ihre Zustimmung für die Pläne zur Bekämpfung der Wohnungskrise. Der Wohnungsmarkt ist schon lange das drängendste Problem der Spanier. Zuletzt ging eine Welle der Empörung durch das Land, als eine 87-jährige Rentnerin aus ihrer Wohnung in Madrid getragen wurde, weil sie eine Mieterhöhung nicht mehr zahlen konnte.
7: Die Bundeswehr startet heute im Landkreis Kusel eine mehrwöchige Übung. Nach Angaben der Bundeswehr sind etwa 30 Soldaten und 5 Fahrzeuge beteiligt. Das Manöver läuft bis Mitte November. Die Bundeswehr weist darauf hin, dass Anwohner Militärfahrzeuge und Übungsgeräusche wahrnehmen können. In Dänemark hat es einen Hackerangriff auf das zentrale Melderegister gegeben. Laut der Behörde sind die Daten von 8,8 Millionen Menschen betroffen. Die Regierung teilte mit, Unbefugte hätten sich Zugriff auf Namen, Adressen und Sozialversicherungsnummern verschafft. Für SR Info Jana Sinram.
13: Betroffen sind demnach die Daten von Personen, die derzeit in Dänemark leben, aber auch von Verstorbenen und Menschen, die ins Ausland gezogen sind. Laut dem Ministerium wurde für den Angriff der legale Zugang eines dänischen Unternehmens missbraucht. Dieser sei mittlerweile gesperrt worden. Wer hinter dem Angriff steht, ist noch nicht bekannt. Dänemarks Digitalisierungsministerin Christina Egelund sprach von einem äußerst schwerwiegenden Vorfall. Sie kündigte eine umfassende Sicherheitsüberprüfung des Systems an und rief die Menschen in Dänemark dazu auf, wachsam zu sein. Ihr Ministerium warnte dringend davor, Passwörter oder andere vertrauliche Informationen am Telefon oder per E-Mail weiterzugeben, auch wenn der Empfänger die Adresse oder Sozialversicherungsnummer kenne.
7: Die Damen-Basketball-Bundesliga prüft einen Protest der Saarlouis Royals gegen ihr Auswärtsspiel vom Wochenende. Eine Sprecherin teilte mit, es sei offen, bis wann eine Entscheidung gefällt wird. Beim Protest geht es um die Wertung des Spiels gestern in Osnabrück. Laut den Saarlouis Royals war der Halbzeitstand der Partie zu Unrecht verändert worden. Demnach hatte Osnabrück zunächst 28 Punkte, bekam aber von den Schiedsrichtern 30 Punkte zugutgeschrieben. Die beiden Punkte haben kein erfolgreicher Korbwurf von Osnabrück zugrunde gelegen. Das Spiel hatte Saarlouis mit 63-65 verloren. Und das war die SR-Info-Rundschau. In wenigen Sekunden ist es genau 10:01 und Julia Becker macht weiter mit dem SR3-Kiosk.
14: Dankeschön, Aaron.
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14: Es ist wieder sommerlich. Ja, die Temperaturen sind nicht ganz sommerlich. Es geht ja erst bei 25 Grad rum los. Aber ich glaube, wir können ganz zufrieden sein für den 5. Oktober. Viel Sonne und bis 23 Grad. Morgen genauso, bis 24 Grad sogar. Am Mittwoch gibt's Regenschauer und Gewitter. Noch über 20 Grad, aber man merkt doch, dass es kühler wird.
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14: Bitte Vorsicht in Neunkirchen, da ist die Konrad-Adenauer-Brücke in Richtung Wiebelskirchen gesperrt bis zum 16. Oktober. Und geblitzt wird auf der A6 Saarbrücken Richtung Mannheim zwischen Saarbrücken-Pechingen und St. Ingbert West, in Neunkirchen in der Hermannstraße und in der Ortsdurchfahrt von Marpingen. Gute Fahrt wünsche ich Ihnen.
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14: Mit Julia Becker und Sie haben es eben schon von Lukas Baumann gehört. Wir haben schon mal ein bisschen was verraten, was in dieser Sendung so abgeht. Gar nicht mehr lange. Und Sie müssen was tun allerdings für die Karten für Heinz-Rudolf Kunze in der Saarlandhalle. In einer halben Stunde. Sie können schon mal die Stimmbänder ölen, wenn Sie Tickets haben wollen. Und vorher gibt's erstmal Musik von Bad Falling Bostles und CCR. Schönen Montag. Ich bin Julia Becker.
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SR3 Saarlandwelle mit den Drifters und mit einem prominenten Geburtstagskind, Bob Geldof nämlich. Der Musiker aus Irland wird heute 75 Jahre alt und er hat vor allem Erfolg gehabt, beziehungsweise ist er bekannt für Band Aid und Live Aid. Der Einsatz gegen Armut und Ungerechtigkeit, das ist das, was sein Leben bis heute bestimmt. Und er hat auch sehr viele Menschen inspiriert. Er hat zum Beispiel 1984 das britische Pendant Band Aid gegründet zu USA for Africa und hat damit inspiriert. Mit seinem Song Do They Know It's Christmas hat er Geld gegen Hungersnot in Äthiopien gesammelt und der US-Ableger, dieser enorme Erfolg von Do They Know It's Christmas, hat US-Musiker und Aktivisten motiviert dazu, eben ein ähnliches Projekt zu starten. Und daraus ist dann USA for Africa und We Are the World geworden. Also auch daran hat Bob Geldof natürlich seinen Anteil. Und heute wird er 75 Jahre alt.

0: USA for Africa, ein Riesenprojekt in den 80ern. We are the world, inspiriert von Band Aid und Bob Geldof. Der wird heute 75 Jahre alt. Kurz nach 2:30.
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0: Mit Aaron Klein.
2: Medizin-Nobelpreis geht unter anderem nach Deutschland. Ausgezeichnet werden Peter Hegemann und Georg Nagel sowie der US-Forscher Karl Deisseroth. Sie erhalten den Preis für ihre Entdeckungen im Bereich lichtgesteuerter Ionenkanäle und Optogenetik. Warnung von deutschen Geheimdiensten. BND-Präsident Jäger bezeichnete Russland als den gefährlichsten Gegner. Der Präsident des Bundesamtes für Verfassungsschutz Seelen nannte 2029 als das Zeitfenster, ab dem Russland wieder zu einem großen Angriff fähig sein könnte. Warenhauskette Galeria im vorläufigen Insolvenzverfahren. Dies hat das Amtsgericht Düsseldorf angeordnet. Der Insolvenzverwalter werde prüfen, ob die 83 Filialen weiterbetrieben werden können. Dazu gehört auch der Galeria-Standort in Saarbrücken. Und Einspruch der St. Louis Royals. Die Damen-Basketball-Bundesliga prüft nun den Protest gegen die Auswärtsniederlage vom Wochenende in Osnabrück. Laut den Royals war der Halbzeitstand der Partie fälschlicherweise verändert worden, nämlich 2 Punkte zu Unrecht für Osnabrück.
0: Vielen Dank. Mehr Nachrichten gibt's wieder um Punkt 14 Uhr.
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0: Heute auch wieder ein extrem sonniger Tag, also goldener Oktober sagt man dazu eigentlich, glaube ich. Es ist nicht mehr heiß, das ist vorbei, bis 23 Grad aber immerhin noch. Morgen sogar bis 24 und am Mittwoch könnte es Regenschauer geben, vielleicht auch Gewitter. Immer noch über 20 Grad, aber man spürt schon, dass es kühler wird.
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0: Im Landkreis Neunkirchen, da ist die Konrad-Adenauer-Brücke in Richtung Wiebelskirchen gesperrt bis zum 16. Oktober. Und geblitzt wird auf der A6er Brücken Richtung Mannheim zwischen Saarbrücken-Pechingen und St. Ingbert-West in Neunkirchen. In der Hermannstraße steht ein Blitzer und in der Ortsdurchfahrt von Marpingen. Alle Blitzer gibt's auf sr3.de und in der SR3-App. Ich wünsche Ihnen eine gute und sichere Fahrt.
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0: Julia Becker ist für Sie am Mikrofon. Ich wünsche Ihnen einen wunderschönen Nachmittag, unter anderem mit Joris und den Bobby Socks jetzt auf SR3.
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1: Und genau für dieses Konzert gibt es in ein paar Minuten Tickets bei mir. Ich habe gerade das Gewinnspiel vorbereitet. Ja, ich habe WhatsApp schon geöffnet und Sie müssen ein bisschen was tun für die Karten, aber könnte klappen. Und ich drücke Ihnen jetzt schon fest die Daumen. Bleiben Sie auf jeden Fall dabei. Hier ist Johnny Holiday mit Problem.

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Also wenn Sie anrufen möchten, dann können Sie das gerne tun, 0681 64 064. 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
1: Samstag, Tag der Deutschen Einheit. Und Zimin war für uns in Bremen gewesen und ist auch in den Bestand des Saarlandes reingegangen und hat sich dort mal umgeguckt.
2: Hallo, ich mache gerade eine kleine Reportage. Was wusstet ihr über das Saarland?
3: Ja, da haben wir gerade darüber gesprochen, dass es irgendwie als letztes Bundesland vor der Wiedervereinigung in die Bundesrepublik aufgenommen wurde, 1955.
2: Richtig. Und das Schöne ist, wenn man die Ländermeile hier lang geht, dann kommt man beim Weserstadion an.
4: Genau. 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

volles Risiko, Jonathan Zelter auf SR3. Und Sie haben auch, also ich weiß nicht, ob ich es gemacht hätte, ne? Aber Sie haben volles Risiko, sind Sie eingegangen mit mir hier auf SR3 und haben mir tatsächlich ins Telefon reingesungen. Richtig cool. Ich bin begeistert. Ich bin hin und weg von Ihnen. Ja, danke fürs Mitmachen. Die Gewinner stehen schon fest. Also jetzt lohnt es sich nicht mehr mitzumachen. Tut mir leid, es sind so viele gekommen. Und gleich kriegen sie auch noch eine Kostprobe von den Ständchen hier, von den SR3-Hörern und Hörerinnen, die volles Risiko gegangen sind und mir ins Telefon reingesungen haben, ihren Lieblingssong von Heinz-Rudolf Kunze. Gleich gibt es eine Kostprobe, wie gesagt, um 14:45. Und hier ist Sheila mit Spacer.

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18: 14 Uhr. Zwei deutsche Forscher sind mit dem Nobelpreis für Medizin ausgezeichnet worden. Das gab das Karolinska-Institut in Stockholm bekannt. Peter Hegemann ist Biophysiker an der Humboldt-Universität in Berlin. Der Biologe Georg Nagel lehrt an der Universität Würzburg. Sie erhalten den Preis gemeinsam mit dem US-Forscher Carl Deisseroth von der Stanford University. Details von Christian Stichler.
19: Ihr Forschungsgebiet ist die Optogenetik. Es geht dabei um die zentrale Frage, wie das Gehirn Gefühle, Verhaltensweisen und Körperfunktionen steuert. Peter Hegemann begann dazu seine Forschungen an Algen. Anfang der 2000er Jahre entdeckten er und Georg Nagel ein Protein mit einzigartigen Eigenschaften. Wenn es beleuchtet wird, strömen Ionen in die Zellen und erzeugen einen elektrischen Impuls. Diese Entdeckung eröffnet neue Wege zum grundlegenden Verständnis der Kommunikation von Nervenzellen und zur Steuerung von Nervennetzwerken im Gehirn. Dabei geht es auch um die Frage, welche Neuronen im Gehirn für bestimmte Krankheitsbilder verantwortlich sind. Auf der Grundlage dieser Forschung wurde auch die Entwicklung neuer Therapieansätze möglich, unter anderem für die Behandlung der Parkinson-Krankheit.
18: Deutschland muss aus Sicht der Geheimdienste, vor allem mit Blick auf die Bedrohung durch Russland, deutlich widerstandsfähiger werden. Der Präsident des Bundesnachrichtendienstes Jäger sagte, Deutschland sei in Gefahr, in einen gewaltsamen Konflikt mit Russland zu geraten. Der Anschlagsversuch am Flughafen Leipzig sei nur ein Beispiel dafür. Der Präsident des Bundesamtes für Verfassungsschutz, Seelen, nannte 2029 als das Zeitfenster, ab dem Russland wieder zu einem großen Angriff fähig sein könnte. Heute äußerten sich die Geheimdienste in einer öffentlichen Anhörung vor dem Parlamentarischen Kontrollgremium des Bundestags. Bundesumweltminister Schneider will Wasserverschmutzer stärker an den Kosten für die Wasserreinigung beteiligen. Bei der Produktion von Chemie- und Pharmaprodukten können Rückstände von Medikamenten oder Kosmetik im Wasser bleiben. Dafür sollen die Hersteller nach Willen des SPD-Politikers mehr zahlen. Für SR Info Katrin Aue.
20: Eine EU-Richtlinie sieht vor, dass mehr Kläranlagen mit besserer Filtertechnologie ausgestattet werden. Der SPD-Politiker will, dass auch in Deutschland Pharma- und Chemieunternehmen an den Kosten dafür beteiligt werden. Am Rande einer Fachkonferenz zur Wasserwirtschaft in Berlin sagte er, in Zeiten, in denen die Menschen unter hohen Preisen leiden, müsse Wasserqualität fair finanziert werden. Nicht vom Konsumenten, sondern vom Verursacher. Gemeinsam mit der EU-Umweltkommissarin Jessica Roswall unterzeichnete er bei der Konferenz eine Erklärung zur besseren Wassernutzung und Aufbereitung.
18: Wegen der landesweiten Proteste ist in gut 400 Schulen in Frankreich der Unterricht ausgefallen. Wie die zuständigen Behörden mitteilten, ist es auch heute wieder zu Ausschreitungen und Gewalt gekommen. Die Polizei im ostfranzösischen Nancy meldete Brandstiftungen sowie Angriffe mit Feuerwerkskörpern und Molotow-Cocktails. In der Stadt Reims musste der Straßenbahnbetrieb wegen der Proteste eingestellt werden. Seit mehr als einer Woche protestieren französische Schülerinnen und Schüler für bessere Ausstattung und Lernbedingungen an Schulen. Das Landgericht Kaiserslautern hat eine 26-jährige Frau zu 5 Jahren Haft verurteilt. Sie hatte aus Eifersucht ihre frühere Freundin in deren Wohnung mit einem Messer angegriffen, nachdem sie von einer Affäre mit ihrem damaligen Partner erfahren hatte. Das Opfer ist querschnittsgelähmt und hätte nach Überzeugung des Gerichts bei der Tat auch getötet werden können. Das Gericht sah einen Tötungsvorsatz und wertete die Tat unter anderem als versuchten Totschlag. Das Urteil ist noch nicht rechtskräftig. Bei der Saarbahn endet in diesen Minuten der 39. Streik der Lokführergewerkschaft. Nach Unternehmensangaben gilt für die S1 bis 21 Uhr weiterhin das Ersatzkonzept. Danach soll der Regelbetrieb wieder anlaufen. Extrabusse sind demnach unabhängig des Streikverhaltens der GDL unterwegs. Und das waren die Nachrichten mit Luisa Oberhauser. 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
22: Viel Sonne heute, 20 bis 23 Grad. Morgen auch noch mal warm bis 24 Grad. Am Mittwoch gibt's Regenschauer, immer noch warm, noch über 20 Grad. Allerdings merkt man dann schon, dass es abkühlt.
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22: In Neunkirchen ist die Konrad-Adenauer-Brücke in Richtung Wiebelskirchen gesperrt bis zum 16. Oktober und geblitzt wird im Moment auf der A6 Saarbrücken Richtung Mannheim zwischen Saarbrücken-Pechingen und St. Ingbert West, in Neunkirchen in der Hermannstraße und in Marpingen. 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
22: Mit Julia Becker am Mikrofon. Ich wünsche Ihnen einen schönen Montagnachmittag.
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0: SR3 Saarlandwelle am 5. Oktober. Und heute ist ein besonderer Tag für Nana Mouskouri. Sie gehört zu den erfolgreichsten Sängerinnen aller Zeiten. Sie hat mit ihren zahlreichen deutschsprachigen Titeln verstärkt für die deutsch-griechische Aussöhnung gesorgt. Und sie selbst sagt, Deutschland sei zu einem geliebten Land geworden. Dabei hat sie als Kind die deutsche Besatzung Griechenlands im Zweiten Weltkrieg miterlebt. Und heute wird ihr der Verdienstorden der Bundesrepublik Deutschland überreicht. Sie bekommt den Bundesverdienstorden. Jasper Riemann berichtet für SR3.
1: Anfang der 60er Jahre hat sich Nana Mouskouri am Potsdamer Platz in Berlin ein Hotelzimmer genommen. In der Nähe war ein Studio. Was sie dort aufnahm, verschaffte ihr den internationalen Durchbruch. Weiße Rosen aus Athen. Weiße Rosen aus Athen. Nana Mouskouris erster großer Hit. Die Karriere der griechischen Sängerin begann ausgerechnet in dem Land, das ihre Heimat nur wenige Jahre zuvor ins Unglück gestürzt hatte. So hat sie es später rückblickend formuliert und hinzugefügt, die Welle der Sympathie aus Deutschland habe ihr Bild verändert. Sie habe die Meinung verworfen, dass die Deutschen ihre Feinde wären.
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1: Mit Klassik fing alles an. Am Konservatorium in Athen studiert sie Gesang. Doch in den Athener Nachtclubs entdeckt sie Nat King Cole, Ella Fitzgerald, Billie Holiday, Frank Sinatra, den amerikanischen Jazz. Ende der 50er Jahre wird sie in Griechenland bekannt. Anfang der 60er dann der Riesenerfolg in Deutschland als Schlagerstar. Im Laufe ihrer Musikkarriere wird die schwarze Hornbrille zu ihrem Markenzeichen. Insgesamt veröffentlicht sie mehr als 1600 Songs und 134 Alben in 21 Sprachen. Eine davon Deutsch. Die Sprache hatte sie im Kino in ihrer Heimat kennengelernt, wo deutsche Filme liefen. Ihre Mutter sei ein Fan von Zara Leander gewesen.
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1: Nicht nur in ihren Liedern will sie Grenzen überwinden, auch politisch. In einem Interview zu ihrem 90. Geburtstag sagte Mouskouri, der Fall der Berliner Mauer sei eine der schönsten Erfahrungen ihres Lebens gewesen. In den 90ern war sie für 5 Jahre Mitglied im Europaparlament. Sie hoffte, so hat sie es formuliert, Brücken der Freundschaft zwischen den Ländern zu bauen. Die Musik von Nana Mouskouri hat Bundespräsident Frank-Walter Steinmeier fast sein ganzes Leben lang begleitet, wie er einmal betont hat. Jetzt verleiht Steinmeier ihr den Bundesverdienstorden. In der Begründung heißt es, dass sie trotz ihrer Kindheitserinnerungen an die deutsche Besatzung eine Aussöhnung mit einleitete, präge bis heute das Griechenlandbild der Deutschen.

0: SR3 Saarlandwelle mit Marianne Rosenberg und Marleen und mit Heinz-Rudolf Kunze nächste Woche in der Saarlandhalle. Alle, die eben für mich gesungen haben, also ich habe mir wirklich fast alle angehört und die meisten von ihnen haben auch eine Nachricht von mir bekommen. 5 habe ich ausgewählt, mehr Tickets gab es heute nicht, aber die habe ich auch schon darüber informiert, dass sie gewonnen haben. Und die, die wir jetzt hören, da sind vielleicht Gewinner dabei, vielleicht aber auch nicht. Also wenn Sie jetzt Ihre Stimme wiedererkennen, bitte nicht denken, dass Sie automatisch gewonnen haben, sondern die Gewinner sind von mir benachrichtigt worden, die wissen schon Bescheid. Und falls Sie bisher keine Nachricht von mir bekommen haben, dann haben Sie auch keine Tickets gewonnen, zumindest heute nicht. Es gibt die Woche aber nochmal die Chance auf Tickets fürs Heinz-Rudolf-Kunze-Konzert am 14. Oktober in der Saarlandhalle. Und ich bedanke mich nochmal ganz, ganz herzlich, dass Sie den Spaß mitgemacht haben. Das war richtig gut. Viele haben den einen Titel gesungen, den bekanntesten von ihm wahrscheinlich und auch den Lieblingstitel von Heinz-Rudolf Kunze, von vielen Hörern von SR3. Dein ist mein ganzes Herz. Ne? So, den Rest erspare ich Ihnen. Aber Sie waren auch sehr kreativ und haben sich richtig was überlegt und das klang gut. Ich danke Ihnen nochmal sehr für Ihren Mut und hier ist ein kleiner Ausschnitt.
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0: Das ist schon ein ziemlicher Knaller, finde ich. Ne? Für alle, die in ihren Teenager-Jahren, so wie ich, Take That gefeiert haben und die Kelly Family, da haben wir beides in einem. Take That und Michael Patrick Kelly, also früher Paddy, ne? Sie wissen schon, der mit den ganz langen Haaren. Feel My Love, ganz neu auf SR3.
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0: Es ist 2:30.
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0: Mit Lukas Baumann.
7: Medizinnobelpreis geht unter anderem nach Deutschland. Ausgezeichnet werden Peter Hegemann und Georg Nagel sowie der US-Forscher Karl Deisseroth. Die halten den Preis für ihre Entdeckungen im Bereich iongesteuerte Kanäle und Optogenetik. Wasserverschmutzer sollen mehr zahlen. Bundesumweltminister Schneider sagte, Abwässer seien zunehmend mit Rückständen von Medikamenten und anderen Mikroschadstoffen belastet. Daher müsste sich Pharma- und Chemieunternehmen an den Kosten für Kläranlagen mit besserer Filtertechnik beteiligen. Prozess wegen versuchten Totschlags. Das Landgericht

0: Traurige Nummer, wenn wir uns mal von dem blauen Himmel verabschieden müssen. Aber jetzt können wir es noch genießen. 20 bis 23 Grad, goldener Oktober, auch morgen bis 24 Grad. Am Mittwoch Regenschauer, noch über 20 Grad, aber schon deutlich kühler.
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0: Im Landkreis Neunkirchen bzw. direkt in Neunkirchen ist die Konrad-Adenauer-Brücke in Richtung Wiebelskirchen gesperrt bis 16. Oktober. Und geblitzt wird auf der A6 Saarbrücken Richtung Mannheim zwischen Saarbrücken-Fechingen und St. Ingbert West, in Neunkirchen in der Hermannstraße und in der Ostdurchfahrt von Marpingen. Das war's für den Moment. Alle Blitzer können Sie jederzeit nachlesen auf sr3.de und in der SR3-App. Gute Fahrt!
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0: Ich habe Air Supply für Sie und Teach In mit Dinge Dong. Dieser Titel hat mal den Eurovision Song Contest gewonnen. Damals hieß er noch Grand Prix, ja, Sie wissen schon, ne? Und für die Niederlande haben Teach In gewonnen damals. Dinge Dong, ganz viel Spaß und schönen Nachmittag.
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1: SR3 Saarlandwelle heute am Montag. Das heißt, heute ist es wieder losgegangen mit einem neuen Album der Woche. Und das kommt von keinem Geringeren als Stevie Wonder. Songs in the Key of Life. 50 Jahre heißt das Album, und zu diesem Jubiläum ist eine EP mit 4 Songs erschienen, die 1976 bei den Aufnahmen für Songs in the Key of Love entstanden sind und jetzt neu bearbeitet und erstmals veröffentlicht worden sind, aber natürlich noch mehr Songs auf dem Album von Stevie Wonder, und wir hören jetzt S.

Ein fantastischer Song von Stevie Wonder aus unserem Album der Woche, S. 50 Jahre Songs in the Key of Life. Und hier ist was Aktuelles für die Autofahrer. Bitte Vorsicht. Auf der A6 Mannheim Richtung Saarbrücken in der Ausfahrt Rohrbach besteht Gefahr durch einen defekten PKW. Gute Fahrt.

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8: 15 Uhr. Die Geheimdienste haben vor einem möglichen gewaltsamen Konflikt mit Russland gewarnt. BND-Chef Jäger sprach in einer öffentlichen Anhörung im Bundestag von direkten und konkreten Bedrohungen für Deutschland. Jäger verwies auf den Drohnenvorfall in Leipzig-Halle und warnte vor härteren Anschlägen von Seiten Russlands. Aus Berlin für SR Info, Oliver Neuroth.
9: Der BND-Chef nennt Deutschland ein Hauptziel von Russland, weil wir der größte europäische Unterstützer der Ukraine mit Waffen sind. Russland führe einen Schattenkrieg gegen Deutschland. Jäger sagt wörtlich, wir befinden uns nicht im Verteidigungsfall und werden trotzdem angegriffen. Er verweist auf den Drohnenvorfall mit Sprengstoff am Flughafen Leipzig-Halle Anfang August, den die Regierung klar Russland zuschreibt. Jäger warnt, wir müssen mit weiteren russischen Attacken mit größerer Härte und Brutalität rechnen. Als Konsequenz aus der verschärften Bedrohungslage halten alle deutschen Geheimdienste die geplante Reform ihrer Behörden für nötig. Neben des BND ist das der Verfassungsschutz für das Inland und der militärische Abschirmdienst für die Bundeswehr.
8: Die Europäische Kommission investiert weitere Millionen in den Schutz der EU-Außengrenzen. Demnach erhalten die EU-Mitgliedstaaten 130 Millionen Euro für den Ausbau der Drohnenabwehr. Die Kommission reagiert damit auf neue Sicherheitsbedrohungen. Laut dem Migrationskommissar Brunner stellen Drohnen eine wachsende Gefahr auch für Europa dar. Kriminelle würden diese für ihre Zwecke missbrauchen. Brunner sieht Drohnen aber auch als Chance für den Schutz von Grenzen oder kritischer Infrastruktur. Zugbetreiber müssen im kommenden Jahr mehr für die Nutzung des deutschen Schienennetzes zahlen. Das zahlte die Deutsche Bahn mit. Die Bahntochter und die für das Netz zuständige DEBA InfraGo will demnach einen Zielerlös von 7,5 Millionen Euro bei der Bundesnetzagentur beantragen. Das sei ein Plus von fast 8%. Auch für 2028 sollen die Trassenpreise steigen. Das Verwaltungsgericht Köln hatte in der vergangenen Woche entschieden, dass die Bahn die Preise im kommenden Jahr erhöhen und auf die Verkehrsunternehmen umlegen darf. Das Bundesumweltministerium wertet die E-Auto-Prämie als vollen Erfolg. Demnach wurde bereits 100.000 Mal die Prämie ausgezahlt. Sie gilt rückwirkend ab dem 1. Januar. Es gibt einen Zuschuss von maximal 6.000 Euro für den Kauf eines E-Autos oder bestimmte Hybridmodelle. Für SR Info Frank Eichmann.
10: Die erste Auswertung zeigt, dass die Prämie zu 90% für den Kauf reiner E-Autos verwendet wurde. Noch eins freut den Bundesumweltminister, dass sich Haushalte E-Autos leisteten, die vorher nicht daran gedacht hätten. Denn die Förderung erhalten nur Haushalte, deren steuerpflichtiges Jahreseinkommen 80.000 Euro nicht übersteigt. Mit Kindern dürfen es maximal 90.000 Euro sein. Und diese soziale Staffelung funktioniert so, das Bundesumweltministerium. Drei Viertel der Antragsteller verdienten maximal 60.000 Euro pro Jahr.
8: Zwei Forscher aus Deutschland bekommen in diesem Jahr den Medizin-Nobelpreis. Das hat das Karolinska-Institut in Stockholm mitgeteilt. Peter Hegemann und Georg Nagel werden zusammen mit dem US-Forscher Carl Deisseroth für ihre Forschung im Bereich der Optogenetik gewürdigt. Hegemann und Nagel haben dabei ein lichtempfindliches Protein entdeckt. Neurowissenschaftler Deisseroth schaffte es, dieses in ein Gehirn sozusagen einzuschleusen. Mit dem Protein sollen sich dann Nervenzellen im Gehirn gezielt steuern lassen. Diese Forschung gilt als eine der Hoffnungen für die Behandlungen von Krankheiten wie Parkinson oder Epilepsie. Im Saarland haben im vergangenen Jahr über 6.200 Menschen das Sportabzeichen gemacht. Das sind nach Angaben des Saarländischen Landessportverbands gut 200 mehr als im Jahr 2024. In diesem Jahr gibt es eine Premiere. Erstmals wird das Sportabzeichen auch für Menschen mit Behinderung angeboten. Und das waren die Nachrichten mit Luisa Oberhauser. 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
11: Viel Sonne heute, 20 bis 23 Grad. Morgen auch sonnig und trocken bis 24 Grad. Am Mittwoch wird es wahrscheinlich Regenschauer geben und Gewitter. Noch über 20 Grad, fühlt sich aber kühler an.
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11: Vorsicht, A6er Brücken Richtung Mannheim zwischen Saarbrücken-Vechingen und St. Ingbert-West. Gefahr durch mehrere Metallrohre auf der Fahrbahn. Und auf der A6 Mannheim Richtung Saarbrücken in der Ausfahrt Rohrbach besteht Gefahr durch einen defekten PKW. In Neunkirchen ist die Konrad-Adenauer-Brücke in Richtung Wiebelskirchen gesperrt bis 16. Oktober. Und geblitzt wird auf der A6er Brücken Richtung Mannheim zwischen Saarbrücken-Vechingen und St. Ingbert-West. In Neunkirchen in der Hermannstraße und in der Ortsdurchfahrt von Marpingen. Gute und sichere Fahrt wünsche ich.
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11: Mit Julia Becker, schön, dass Sie da sind. Ich wünsche Ihnen einen sonnigen Montag.
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Ich sind Elfriede schlau und ich sind ein Bauersprach. Ich brauche einen Mann, den das ich anpacken kann und nachts nicht mit ist. Schlafen kann ich selber. Ich muss mal ein Schluck trinken. Ich habe nämlich einen Krimmel auf der Schalmei. Wei geht es los, Caro. Oder Mathilde hat dabei so viel Kuchen gebraten, ich weiß nicht, wenn der noch essen soll. Und ich habe doch gestern auf der Hochzeit schon genug Kuchen gegessen. Aber es war so eine schöne Trauung. Auch wenn der Bräutigam noch besoff war und anstatt der Braut der alte Juffer einen aufgedrückt hat. Das war nicht nur für die eine Überraschung. Naja, ansonsten hat ja alles geklappt. Gut, die Hochzeit tottert ein bisschen schief lag, bis sie dann doch gekippt war. Aber das kann doch passieren. Und es war richtig schön, wie die Braut entführt gern ist. Es wäre bestimmt noch schöner gern, wenn der Bräutigam so sicher gegangen wäre. Mit geschürzten Röcken ist er noch 3 Stunden gekommen. Ey, ich kann das und das war nicht mehr feierlich. Das hat sofort gemerkt, wie die Ehe gibt. Ich denke, das war ihren erster Krach. Ob hilft drauf. Später erzählt man sich, wie schön die Hochzeit war, wie verliebt man war, dass man der Mann noch immer noch mal heiraten gäbe und so weiter. Ja, da musst du als Frau den Nerven behalten. Da sieht man mal, wie die Zeit und Alkohol mit der Erinnerung einer Frau so positiv hingehen kann. Macht ein Bauer einer Frau den Hof und sie lässt es zu. Macht sie später ihm den Hof. Sie lernt halt später zu.

Mike Bett auf SR3, The Winds of Change. 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Bitte Vorsicht, A6er Brücken Richtung Mannheim zwischen Saarbrücken-Fechingen und St. Ingbert-West. Gefahr durch mehrere Metallrohre auf der Fahrbahn.

0: Bundesnachrichtendienstes. Präsident Jäger sagte in einer Anhörung im Bundestag, von Russland gingen direkte und konkrete Bedrohungen für Deutschland aus. Jäger verwies auf den Drohnenvorfall mit Sprengstoff am Flughafen Leipzig-Halle Anfang August. Investitionen in Grenzschutz. Dafür stellte die Europäische Kommission den Mitgliedsländern weitere 130 Millionen Euro bereit. Mit dem Geld soll die Drohnenabwehr an den EU-Außengrenzen ausgebaut werden. Kriminelle würden Drohnen für ihre Zwecke missbrauchen. Medizin-Nobelpreis geht unter anderem nach Deutschland. Ausgezeichnet werden Peter Hegmann und Georg Nagel sowie der US-Forscher Karl Deisseroth. Sie erhalten den Preis für ihre Entdeckungen im Bereich lichtgesteuerter Ionenkanäle und Optogenetik. Und mehr Sportabzeichen im Saarland. Nach Angaben des Landessportverbands machten den Leistungsnachweis im vergangenen Jahr über 6.200 Menschen, gut 200 mehr als 2024. In diesem Jahr konnten erstmals auch Menschen mit Behinderung das Sportabzeichen machen.
1: Dankeschön. Mehr Nachrichten gibt's wieder um 16 Uhr.
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1: Viel Sonne, 20 bis 23 Grad heute höchstens, morgen sogar bis 24 Grad, sonnig und trocken. Und am Mittwoch sollte es ein paar Regenschauer geben mit immer noch über 20 Grad, aber es fühlt sich dann doch deutlich kühler an.
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1: Aktuell haben wir da was von der A6 Richtung Mannheim. Zwischen Saarbrücken-Vechingen und St. Ingbert-West Gefahr durch mehrere Metallrohre auf der Fahrbahn. Und außerdem in Neunkirchen, da geht es um die Konrad-Adenauer-Brücke Richtung Wiebelskirchen. Die ist gesperrt bis zum 16. Oktober. Und geblitzt wird aktuell auf der A6 Saarbrücken Richtung Mannheim zwischen Saarbrücken-Vechingen und St. Ingbert-West. In Neunkirchen, in der Hermannstraße und in Marpingen. Ich wünsche Ihnen eine gute Fahrt.
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1: 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Mit Julia Becker im Studio. Ich wünsche Ihnen einen schönen Montagnachmittag. Ja, ist Anfang der Woche. Wir haben was vor uns. Ich wünsche Ihnen, dass Sie gut durchkommen. Und mit SR3, da kriegen Sie das mit Sicherheit gut hin.
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SR3 Saarlandwelle mit Linda Ronstadt, It's so easy. Und das war's schon so gut wie mit dem Kiosk für heute. Ein ganz kurzes Lied zum Knuddeln gibt's jetzt noch von mir, von Elvis Presley, Let Me Be Your Teddy Bear. Und gleich kommt dann Lukas Baumann mit der Region am Nachmittag zu Ihnen. Ganz viel Spaß. Tschüss, bis morgen.

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12: 16 Uhr. In Emden in Niedersachsen soll ein neuer Marinehafen errichtet werden. Das teilte Verteidigungsminister Pistorius mit. Dazu haben sein Ministerium, die niedersächsische Landesregierung und die Stadt Emden eine Absichtserklärung unterzeichnet. Einzelheiten von Katharina Seiler.
13: Für Bundesverteidigungsminister Pistorius ist klar, die Marine müsse wie die gesamte Bundeswehr angesichts der aktuellen Bedrohungslage zügig wachsen. Das heißt, zusätzliche Schiffe und Boote bräuchten Liegeplätze, die zusätzlichen Soldatinnen und Soldaten benötigten Unterkünfte und Ausbildungsgebäude. Darum, so Verteidigungsminister Pistorius, brauche die Marine einen neuen Hafen in der Nordsee, zusätzlich zum Stützpunkt in Wilhelmshaven. Und dafür bietet Emden die idealen Voraussetzungen, wie etwa genügend Fläche und der schnelle Zugang zum Atlantik und dem hohen Norden. Bundesverteidigungsminister Pistorius wünscht sich, dass der Hafen Anfang der 2030er Jahre in Betrieb gehen kann.
12: Im Schwarzen Meer ist ein Handelsschiff gesunken. Laut dem rumänischen Innenministerium kamen zwei Menschen ums Leben. Demnach war an Bord ein Feuer ausgebrochen. Zur Ursache machte die Behörde keine Angaben. Rumänische Medien berichten, dass das Schiff von einer Drohne getroffen worden war. Zum Zeitpunkt des Vorfalls befand sich das Schiff in der ausschließlichen Wirtschaftszone Rumäniens. Diese Zone geht nicht zum Staatsgebiet eines Landes. Der Chef des Bundesnachrichtendienstes, Jäger, hat vor einer konkreten Bedrohung durch Russland gewarnt. In einer öffentlichen Anhörung im Bundestag verwies er auf den Drohnenvorfall am Flughafen Leipzig-Halle. Künftig könnten weitere, schwerwiegendere Anschläge möglich sein. Im Zuge dessen drängt Jäger darauf, die Reformen umzusetzen für den BND, den Verfassungsschutz und für das Inland sowie den militärischen Abschirmdienst für die Bundeswehr. Nach dem Willen der Bundesregierung sollen die Dienste mehr Befugnisse erhalten und vermehrt selbst eingreifen können. Kritiker befürchten, dass die Nachrichtendienste dadurch zu viel Macht und Einfluss bekommen könnten. Die E-Auto-Förderung ist im Saarland besonders erfolgreich angelaufen. In einem Bundesländervergleich erhielten saarländische Käufer in den ersten Monaten die meisten Zusagen. Die Prämie kann seit Mitte Mai beantragt werden, gilt aber rückwirkend für seit 1. Januar zugelassene Autos. Aus der SR-Wirtschaftsredaktion Lars Ohlinger.
14: Nach Angaben des Bundesamtes für Wirtschaft und Ausfuhrkontrolle, kurz BAFA, erhielten bis Juli 341 saarländische Käufer eine E-Auto-Prämie. Das ist bezogen auf die Einwohnerzahl der Höchstwert in Deutschland. In Bayern waren es zum Beispiel 290 Förderzusagen bezogen auf 1 Million Einwohner. Das Schlusslicht bildete aber Berlin mit nur 72 Zusagen für die E-Auto-Prämie. Ziel der Bundesregierung ist es, einkommensschwächere Haushalte beim Kauf eines E-Autos mit bis zu 6.000 Euro zu unterstützen. Die Höchstfördersumme erhalten Familien mit einem zu versteuernden Haushaltsjahreseinkommen von unter 45.000 Euro und 2 minderjährigen Kindern.
12: Bis Anfang des Monats wurde die Prämie laut Bundesumweltminister Schneider an insgesamt 100.000 Käufer gezahlt. Die Damen-Basketball-Bundesliga prüft einen Protest der St. Louis Royals gegen die Wertung ihrer Niederlage am Wochenende. Eine Sprecherin teilte mit, es sei offen, bis wann eine Entscheidung gefällt wird. Beim Protest geht es um das Spiel gestern in Osnabrück. Laut den St. Louis Royals war der Halbzeitstand der Partie zu Unrecht verändert worden. Demnach hatte Osnabrück zunächst 28 Punkte, bekam aber von den Schiedsrichtern 2 zusätzliche Punkte gutgeschrieben. Diesen habe aber kein Erfolg Korbwurf von Osnabrück zugrunde gelegen. Das Spiel hatte St. Louis mit 63-65 verloren. Und das waren die Nachrichten mit Luisa Oberhauser. 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
15: Danke, Luisa.
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15: Das ist weiter wie im Sommer. Viel Sonne, nur ein paar Schleierwölkchen bis 23 Grad. Morgen am Anfang, also morgens Nebel, später aber wieder viel Sonne, blauer Himmel bis 24 Grad sogar. Ab Mittwoch wird's dann nasser und peu à peu kühler.
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15: Vorsicht bitte in beiden Richtungen auf der A62. Da sind Personen auf der Fahrbahn. Nonnweiler-Pirmasens zwischen Birkenfeld und Freisen. Vorsicht, da sind Personen auf der Fahrbahn. In Neunkirchen ist die Konrad-Adenauer-Brücke gesperrt, in Richtung Wiebelskirchen aber nur, und zwar bis zum 16. Oktober. Die neuesten Blitzer auf der A6 Saarbrücken Richtung Mannheim zwischen Saarbrücken-Vechingen und St. Ingbert West. In Neunkirchen stehen sie auf der Hermannstraße und in der Ortsdurchfahrt von Marpingen kontrollieren sie aktuell. 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
15: Die Luisa hat es uns gerade verraten in den Nachrichten. Wir Saarländer sind auf Platz 1 der Leute, die sich seit dem Beginn ein E-Auto haben fördern lassen. Ja, warum ist denn das so? Klären wir gleich hier auf.
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15: Ich bin Lukas Baumann. Ich grüße Sie.

0: Auf SR3 Supertramp, The Logical Song. Ja, es fällt schon auf, dass hier bei uns im Saarland immer mehr Elektroautos unterwegs sind, oder? Damit mehr davon verkauft werden, gibt es seit Jahresanfang ja wieder eine Kaufprämie von bis zu 6.000 Euro. Und jetzt kommt's. Käufer im Saarland haben bisher die meisten Förderprämien für E-Autos in diesem Jahr bekommen. Das geht aus Angaben des Bundesamtes für Wirtschaft und Ausfuhrkontrollen hervor. Lars Ohlinger aus der SR3 Wirtschaftsredaktion. Sind wir also im Saarland bei Förderprämien die Nummer 1 in Deutschland?
1: Das kann man eigentlich so sagen, ja genau. Es gibt eigentlich nur eine Auswertung bisher vom Bundesamt und da hat man das mal aufgelistet, wie viele Bewilligungen es insgesamt gibt. Insgesamt gibt es eigentlich am meisten in Bayern, aber wenn man das dann mal runterrechnet auf 1 Million Einwohner, dann sind wir da wirklich die Nummer 1 mit 341 Bewilligungen und zum Beispiel Bayern steht da Stückchen weg, 290 nur und schließlich ist Berlin mit gerade mal nicht mal ganz 80 Bewilligungen pro 1 Million Einwohner.
0: Woran liegt es denn, dass wir so viele Zusagen hier im Saarland bekommen haben? Waren wir einfach besonders schnell oder was war da los?
1: Naja, schnell wahrscheinlich nicht halt. Da gibt's nicht so eine richtige Angabe des Bundesamtes und Schnelligkeit eher nicht, weil das wird ja online beantragt auch. Aber es hängt leider, und das ist leider die schlechte Nachricht hinter der guten, wohl mit unserer Staffelung beziehungsweise mit unserem Einkommen der privaten Haushalte zusammen. Ziel der Bundesregierung ist ja, man will ja vor allen Dingen einkommensschwächere oder mittlere Einkommen auch fördern, ja, damit die diese Prämie kriegen. Und bei uns sieht's einfach gesagt nicht gut aus. Wenn man sich so einen Vergleich mal anschaut, das habe ich kurz vor der Sendung nochmal gemacht halt, da stehen wir relativ weit hinten und deswegen kriegen wir viele Förderprämien.
0: Okay, und wenn ich jetzt gleich sage, ich möchte mir vielleicht in naher Zukunft eins gönnen oder kann mir eins gönnen, das ist ja auch eine Frage, wer bekommt diese Förderung?
1: Ja, das ist so ein bisschen gestaffelt halt auch. Also besonders Reiche, wenn ich da 1 oder 200.000 Euro im Jahr habe, die bekommen nichts. Mhm. Ganz besonders werden natürlich Familien mit Kindern auch gefördert unter anderem. Und da gibt es bis 45.000 Euro, gibt es dann diese Staffelung. Das geht, das ist das Niedrigste. Quasi da kann man wirklich diese 6.000 bekommen für rein elektrische Autos. Da wird auch nochmal unterschieden zwischen diesen Hybriden, aber auch den rein elektrischen. Aber wenn wir jetzt einfach mal was rausnehmen hier, ich habe die Tabelle vor mir liegen, Haushalt 60.000 Euro mit einem Kind unter 18 Jahren, der kriegt dann für ein voll elektrisches Auto 3.500 Euro.
0: Okay. Du, es hat ja aus der Wirtschaft auch viel Kritik gegeben, als diese Prämie gekommen ist. Zum Beispiel, dass auch asiatische Hersteller besonders profitieren. Ist das denn jetzt eingetreten?
1: Nein, und das war ein bisschen überraschend auch. Ich hatte mich da auch mit dem Kfz-Verband unterhalten. Mhm. Die haben auch gesagt gehabt, genau, das war so ein bisschen die Kritik. Aber wenn man sich jetzt das anguckt, die Tabelle, heute kam ja neue, Bundesumweltminister Schneider hat da gesagt gehabt, 100.000 Förderungen wurden bewilligt auch. Nummer eins ist, was denkst du?
0: Ich kann es dir nicht sagen.
1: Volkswagen.
0: Na, ich habe mich nicht getraut.
1: Genau, tatsächlich. Nummer zwei ist dann Stellantis, das ist Opel und Fiat und so weiter. Und erst an dritter Stelle kommt Tesla wirklich. Ach. Und wenn man da mal guckt, BMW Nummer 6, Ford Nummer 9 auch. Also sieht man schon, Volkswagen wirklich auch mit einigem Abstand. 20.600 Autos wurden da gefördert und 13.000 kommt erst Stellantis und Tesla kommt noch weiter zurück. Also und die asiatischen, die chinesischen, vor denen hatte man Angst, die sind noch unter ferner Liefen.
0: Käufer im Saarland haben bisher die meisten Förderprämien für E-Autos in diesem Jahr bekommen. Lars Ohlinger hatte die Infos hier auf SR3. Ich danke dir.
1: Bitte.

0: Solange es mit den Temperaturen wie jetzt tagsüber noch warm ist, ne, geht's ja noch mit den Heizkosten. Ausgenommen sind die meisten von uns, die mit Öl heizen. Das wird ja jetzt gekauft und kostet wegen des Nahostkonflikts gerade extrem viel. Dementsprechend bekommen die Fahrer der Öl-LKW gerade an den Haustüren viel zu hören. SR3-Reporter Jan Teufsen, der war mal mit einem Fahrer in der Eifel unterwegs. Da, wo, ähnlich wie hier bei uns im Saarland, noch sehr viel mit Öl geheizt wird.
1: In Bleialf in der Westeifel rollt der Tankwagen von Dieter Detier vor ein älteres Einfamilienhaus. Angela Rausch steht in der offenen Haustür und winkt. Sie ist 92. Seit Jahrzehnten lässt sie sich von ihrem regionalen Lieferanten mit Heizöl versorgen. Normalerweise zweimal im Jahr 1500 Liter. Diesmal hat sie weniger bestellt.
2: Von Sorkon. Ich habe vorher in die 90 bezahlt, ja, und diesmal 1,80, 1,86 oder was. Das ist ja ein größer Unterschied. Ich habe mir immer 1500 Liter geholt. Und dann komme ich mit zweimal 1500 übers ganze Jahr. Und ja, jetzt war das mir aber zu teuer, aber wird sich dann doch nicht mehr billiger.
3: Genau, ich lade auf, ja? 1000 Liter machen.
1: Dieter Detier lässt das Heizöl laufen. Er ist seit 25 Jahren Tankwagenfahrer. Er kennt die Menschen und ihre Geldsorgen.
4: Also dieses sorglose Volltanken vom Heizöltank, das ist nicht mehr ganz so häufig. Die Leute haben schon ihre Strategie geändert und wechseln jetzt dazu, des Öfteren kleine Mengen zu tanken und dann aber mehrmals im Jahr.
1: So manche Sorgen nimmt er nach Feierabend mit nach Hause.
4: Gerade bei unserer älteren Kundschaft, die ein kleines Häuschen haben und ihre Rente zur Verfügung haben, da macht man sich schon manchmal Gedanken, ob es im Winter für die Kunden auch reicht.
1: Dieter Detier arbeitet für Raiffeisen Westeifel. Das Unternehmen in Weinsheim versorgt die Region mit Heizöl, Diesel und Strom. Geschäftsführer Jan Leyendecker erlebt, dass manche Kundinnen und Kunden gerade an anderer Stelle sparen müssen. Die Frage dann, Kühlschrank voll oder Heizöltank voll?
5: Wenn man sagt, man möchte eine warme Wohnung haben, was ein Grundbedürfnis ist, dann muss man halt in anderen Bereichen Einsparungen vornehmen. Und wir sehen durch Erfahrung, dass das halt super oft dann im Bereich der Lebensmittel passiert.
1: Bei Raiffeisen Westeifel versuchen sie, langjährigen Kunden, die bei der Heizölrechnung ins Schwitzen kommen, mit Ratenzahlung und Ansparmodellen etwas Druck zu nehmen. Zurück nach Bleialf. Angela Rausch hat Dieter Detier heute statt 1500 nur 1000 Liter in ihren Tank füllen lassen. Sie spart, wo sie kann. Und noch ist es mild draußen. Wenn es aber richtig Winter wird, will sie auf eines nicht verzichten.
2: Ich muss ja aber, wenn mir kalt ist, warm haben. Und da kann ich ja dann nicht darauf gucken.
3: Alles Gute, macht's gut. Tschüss. Tschüss.
0: Ja, tschüss. So ist die Lage in der Eifel. Und warum wir hier bei uns im Saarland am besten jetzt Heizöl bestellen sollten, das hören Sie gleich um kurz nach halb hier auf SR3. Und noch eine kleine Warnmeldung. Aus Saarwellingen in der Vorstadtstraße, Vorsicht, da brennt gerade ein Auto. In der Vorstadtstraße in Saarwellingen, Vorsicht, da brennt ein Auto. Kommen Sie mir gut und sicher an mit Herbert Grönemeyer und Flieg für Sie auf SR3.
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0: Ein bisschen Urlaubsgefühl hier auf SR3. Wir haben es 16:30.
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0: Mit Achon Klein.
2: Neuer Marinehafen in Niedersachsen. Er soll in der Stadt Emden entstehen. Die Absichtserklärung haben das Verteidigungsministerium, die Landesregierung und die Stadt Emden unterzeichnet. An den neuen Marinehafen sollen Liegeplätze für Schiffe und Boote entstehen, außerdem Räume für Soldaten. Konkrete Bedrohung durch Russland. Davor warnt der Präsident des Bundesnachrichtendienstes Jäger. Er verwies in einer Anhörung auf den Drohnenvorfall mit Sprengstoff am Flughafen Leipzig-Halle im August. Von Russland könnten künftig schwerwiegendere Anschläge ausgehen. Saarland bei E-Auto-Prämie vorn. Hier erhielten bis Juli 341 Käufer eine Förderung zum Erwerb eines Elektroautos, bezogen auf die Einwohnerzahl der Höchstwert in Deutschland. Mit der Prämie unterstützt die Bundesregierung einkommensschwächere Haushalte beim E-Auto-Kauf. Und Einspruch der St. Louis Royals. Die Damenbasketball-Bundesliga prüft einen Protest gegen die Auswärtsniederlage in Osnabrück am Wochenende. Die St. Louis Royals kritisieren, dass der Halbzeitstand der Partie fälschlicherweise verändert worden sei. Osnabrück habe 2 Punkte zu Unrecht erhalten.
0: Danke, Aaron.
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0: Die Sonne knallt den ganzen Tag, bis sie untergeht, bringt noch bis 23 Grad mit und morgen geht's ähnlich weiter. Wir starten mit Nebel, später Sonne, blauer Himmel bis 24 Grad und genießen Sie das am besten noch, falls Sie das genießen können, denn ab Mittwoch wird's nass und dann immer kühler hier bei uns.
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0: Gerade fühlt es sich hier bei uns im Saarland ja noch wie im Sommer an, ne? Aber spätestens, wenn die Sonne nachher wieder untergeht, da wird's ja wieder richtig kalt. Und dann macht der ein oder andere sicherlich auch schon die Heizung an. Deswegen kaufen gerade viele von uns auch wieder Heizöl für ihre Heizung im Keller. Das Problem, das ist aktuell wegen des Nahostkonflikts super teuer. Max Schneider von Ölschneider lässt vermutlich trotzdem gerade fleißig ausliefern. Guten Tag, Herr Schneider.
1: Einen wunderschönen guten Tag. Das ist korrekt. Es ist endlich richtig schönes Heizölwetter, wie
0: ja,
1: Sie so
0: genau.
1: geschrieben haben.
0: Ja, ja. Kaufen denn die Leute trotzdem noch Heizöl ein gerade oder ist das eher so ein bisschen, dass die Leute sagen, ah, ich warte noch ein bisschen?
1: Man müsste sogar noch einen Schritt vorgehen. Also der Sommer war extrem ruhig bei uns. Wir hatten ungefähr jetzt bei uns in der Branche so um die 60% weniger Einlagerung. Dementsprechend müssen jetzt ganz viele Leute langsam anfangen, mal den Vorrat vom Heizöl sich im Keller anzuschauen und auch sich wieder einzudecken, damit der Winter kommen kann, ohne dass man kalt sitzt.
0: Okay, also kann es sein, wenn ich jetzt sage, oh, ich tanke erstmal nur halb voll, dass ich dann im Winter nichts mehr bekomme?
1: Produktknappheit gibt es, glaube ich, nicht. Eher so die Kapazitätsproblematik. Also wir haben das Problem, dadurch, dass im Sommer nichts war und jetzt sehr viel los ist, dass die Kunden viel, viel bestellen werden. Aktuell ist noch alles in Ordnung, Lieferzeit ungefähr 3 Wochen. Aber ich denke mal, wenn es wirklich Richtung Dezember geht, sind wir hier bei 4 bis 6 Wochen mindestens.
0: Okay.
1: Und wenn man da nicht gut vorher aufgepasst hat oder gehaushaltet hat und weiß, was im Tank ist, könnte es länger dauern, bis das Heizöl wirklich dann geliefert wird.
0: Okay, wie machen die Leute das denn aktuell bei Ihnen? Bestellen die eine volle Ladung oder machen die auch einfach manchmal nur eine halbe?
1: Vermehrt wirklich weniger bestellt. Also es wird, würde ich mal sagen, so der Standard, was früher 3.000 Liter waren in den letzten 5 Jahren dann 2.000. Dieses Jahr haben wir eigentlich eher so Richtung 1.000 Liter von der Bestellmenge her.
0: Nachbarn können ja zum Beispiel auch gemeinsam Heizöl bestellen, damit man zum Beispiel die Anfahrt nur einmal bezahlen muss. Was kann man da so an Geld sparen? Geht das überhaupt?
1: Wir nennen das Sammelbestellung. Da ist eine Person, die für sich, Nachbar, von mir ist die ganze Straße,

0: Heizel bestellt. Die bekommt einen speziellen Preis und jeder von den Nachbarn, der sich an diese Sammelbestellung hängt, profitiert auch davon. Das kann man sagen. Ich tippe mal, im Schnitt sind so 3 Cent ungefähr, je nach Menge, Einsparpotenzial vorhanden.
1: Okay. Wollen denn Leute auch aktuell öfter eine Ratenzahlung, damit sie irgendwie diese Summe auch stemmen können?
0: Ja, also das haben wir auch vermehrt gemerkt. Wir selbst bieten die Ratenzahlung nur ausgelagert an. Also wir selbst machen kein Factoring in-house, sondern nur außerhalb. Und da bekommen wir halt von verschiedenen Plattformen oder Kreditanbietern des Öfteren die Kreditsummen mitgeteilt, für die wir ausliefern dürfen. Also das ist vermehrt dieses Jahr. Was man aber auch verstehen kann, wenn sich der Preis verdoppelt.
1: Sagt Max Schneider von Ölschneider in St. Ingbert. Vielen lieben Dank, dass Sie uns so einen kleinen Eindruck gegeben haben von der aktuellen Lage in Sachen Heizöl hier bei uns im Saarland.
0: Gerne, ich danke Ihnen.
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0: Das Telefon klingelt und... Ah, die Kinder oder die Enkel sind dran. Ja, was gibt's denn? Ah ja, sie wollen mal wieder dieses besondere, leckere Rezept von Oma bekommen. Wir von SR3, wir drehen das jetzt einfach mal um. Wir holen uns Inspiration von den Kindern. Ja, denn die kochen heute bei einer der vielen Herbstferienprogramme hier bei uns im Saarland. Und SR3-Reporterin Stefanie Balle hat sich die Schürze umgezogen, ist nach Schwalbach ins Haus der Jugend gefahren und schaut den Kids jetzt einfach mal über die Schulter. Steffi, was gibt's Leckeres?
1: Ja, es gibt Pizzabrötchen, Gemüsesticks mit Dip und es gibt ein Schichtdessert im Glas aus gebröseltem Keks, Vanillequark und Beeren. Genauer Himbeeren, Brombeeren und Heidelbeeren. Die sechs Kinder, die heute Nachmittag hier im Haus der Jugend fleißig schnippeln, schichten und nachher dann auch die Pizzabrötchen backen werden, die sind voll bei der Sache. Julian, der müht sich so ein bisschen mit einer roten Paprikaschote, die er in gleichmäßige Sticks schneiden soll. Die Paprika.
2: Ja.
1: Machst du das zu Hause auch öfters oder ist das jetzt das erste Mal?
2: Nicht das erste Mal, aber ich mache es nicht oft. Also Paprika nicht, aber andere Sachen schon.
1: Was schneidest du denn gerne?
2: Karotte oder halt Gurke.
1: Irgendwas, was nicht so flutscht.
2: Ja.
1: Ja, weil die Paprika, die flutscht ganz schön, vor allen Dingen, wenn man es von außen versucht zu schneiden. Die große Schwester Luise, die schneidet ganz akkurat die Gurke in exakt gleich große Sticks und gibt dem kleinen Bruder Tipps. Sie ist nämlich Profi.
3: Ich koche sehr gerne oder backe sehr gerne.
1: Was machst du denn da am liebsten?
3: Am liebsten Mittagessen, eigentlich alles, also unterschiedlich.
1: Ja, okay. Ja. Was da so klopft, das sind Lotta, Emma und Lina, die sind nämlich beim Desserttisch. Das sind Kekse in Klarsichtbeuteln und die sollen ja zerkrümmelt werden. Also unterste Schicht für das tolle Dessert und das macht halt ein bisschen Krach. Die Kinder, die haben sichtlich und hörbar Spaß und das ist bei diesem Ferienangebot eigentlich immer, sagt die Jugendreferentin von Schwalbach, Annika Wilhelm.
4: Das ist immer so gut gefragt, genau, ja. Also in den Osterferien hatten wir das auch schon und Sommer haben wir das auch ein bisschen angepasst gehabt und ist eigentlich immer dabei. Das lieben die Kids, dass sie da alles machen dürfen.
1: Also für heute geht sonst nichts mehr für andere Kinder, die sich in den Ferien vielleicht langweilen könnten. Aber es gibt ja noch mehr in den nächsten Tagen, verspricht Annika.
4: Es sind noch Plätze frei beim Drachenbasteln, machen wir noch nächste Woche. Mittwoch für die ganz Kleinen haben wir noch Salzteig, wo wir Förmchen machen, also das von 1 bis 3. Dann haben wir noch Familienwanderung nächste Woche, wo noch Platz ist. Und Makramee am Samstag machen wir auch noch mit den Mädels, genau. Da machen wir so Geister für Halloween.
1: Geister für Halloween, also für Langeweile hier kein Platz. Und hier im Haus der Jugend, da riecht's schon sehr, sehr lecker, Lukas.
0: Ja, ich rieche das hier schon fast durchs Radio. Und liebe Steffi, du weißt ja, Pizzabrötchen kann man gut einpacken, ne?
1: Ja, die sind noch nicht fertig, da muss ich noch ein bisschen warten.
0: Ja, die Zeit haben wir. Danke, Stefanie Balle, für die Infos aus Schwalbach.

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10: 17 Uhr. Die geplante neue Steuer auf Plastikverpackungen nimmt Formen an. Dazu legt der ARD einen Gesetzentwurf vor. Demnach verspricht sich die Bundesregierung Einnahmen in Milliardenhöhe. Aus Berlin, Evi Seibert.
11: Ab Juli nächsten Jahres wäre diese Abgabe fällig. Für jede Tonne Kunststoff in Verpackungen würden dann 550 Euro fällig werden. Bei der großen Menge an solchen Verpackungen könnte das dem Staat rund 1,5 Milliarden Euro bringen. In dem Gesetzentwurf heißt es, mit der Einführung einer Verbrauchssteuer auf Kunststoffverpackungen sollen Anlässe geschaffen werden, den Verbrauch von Kunststoffverpackungen zu verringern. Demnach fielen allein im Jahr 2023 rund 3 Millionen Tonnen solcher Verpackungen an. Dabei geht es zum Beispiel um Folien, Verschlüsse oder Deckel. Zahlen müssen die Unternehmen, die solche Verpackungen nutzen, herstellen oder einführen.
10: In Emden in Niedersachsen soll ein neuer Marinehafen entstehen. Das teilte Verteidigungsminister Pistorius mit. Dazu habe sein Ministerium, die niedersächsische Landesregierung und die Stadt Emden eine Absichtserklärung unterzeichnet. Pistorius sagte, die Marine müsse angesichts der aktuellen Bedrohungslage zügig wachsen. Zusätzliche Schiffe und Personal bräuchten einen Platz. Deswegen soll der neue Marinehafen entstehen. Pistorius rechnet mit einer Fertigstellung Anfang der 2030er Jahre. Der ADAC verschiebt seine geplante Erhöhung der Mitgliedsbeiträge. Laut einer Sprecherin fehlt eine Auskunft des Bundeszentralamts für Steuern. Diese soll Rechtssicherheit für die Erhöhung geben. Das Unternehmen wollte eigentlich die Beiträge zum 1. Januar erhöhen und die Mitglieder mindestens 3 Monate im Voraus informieren. Bis zum Jahreswechsel bliebe dem Verkehrsclub somit zu wenig Zeit. Der ADAC plant jetzt mit einer Erhöhung im ersten Halbjahr 2027. 2 deutsche Forscher sind mit dem Nobelpreis für Medizin ausgezeichnet worden. Das gab das Karolinska-Institut in Stockholm bekannt. Peter Hegemann ist Biophysiker an der Humboldt-Universität in Berlin. Der Biologe Georg Nagel lehrt an der Universität Würzburg. Sie erhalten den Preis gemeinsam mit dem US-Forscher Carl Desroth von der Stanford University. Details von Christian Stichler.
12: Ihr Forschungsgebiet ist die Optogenetik. Es geht dabei um die zentrale Frage, wie das Gehirn Gefühle, Verhaltensweisen und Körperfunktionen steuert. Peter Hegemann begann dazu seine Forschungen an Algen. Anfang der 2000er Jahre entdeckten er und Georg Nagel ein Protein mit einzigartigen Eigenschaften. Wenn es beleuchtet wird, strömen Ionen in die Zellen und erzeugen einen elektrischen Impuls. Diese Entdeckung eröffnet neue Wege zum grundlegenden Verständnis der Kommunikation von Nervenzellen und zur Steuerung von Nervennetzwerken im Gehirn. Dabei geht es auch um die Frage, welche Neuronen im Gehirn für bestimmte Krankheitsbilder verantwortlich sind. Auf der Grundlage dieser Forschung wurde auch die Entwicklung neuer Therapieansätze möglich, unter anderem für die Behandlung der Parkinson-Krankheit.
10: Die Finalisten für den diesjährigen Günther Rohrbach Filmpreis stehen fest. Es sind laut den Veranstaltern in Neunkirchen Rose von Markus Schleinzer, Spaziergang nach Syrakus von Lars Jessen, 4-3 von Adrian Gurginger und Ach, diese Lücke, diese entsetzliche Lücke von Simon Verhoeven. Die Preisverleihung findet am 6. November statt. An den Tagen zuvor werden die Juryfavoriten im Cine Tower in Neunkirchen gezeigt. Der Günther Rohrbach Filmpreis ist mit 26.000 Euro dotiert. Rund 36.000 Menschen haben am vergangenen Wochenende die Ingobertus-Messe in St. Ingbert besucht. Nach einjähriger Pause hatte der Verein Handel und Gewerbe St. Ingbert das Konzept angepasst. Die Veranstalter zeigten sich zufrieden mit dem Zuspruch und wollen auch im kommenden Jahr regionale Unternehmen und Besucher rund um das Rathaus zusammenbringen. Und das waren die Nachrichten mit Luisa Oberhauser. 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
13: Die Tage des Nachsommers sind gezählt.
14: Ja, diese heißen Tage, die wir jetzt noch im Herbst erlebt haben, sie sind nicht mehr zahlreich. Das meint es damit. Das heißt, heute nochmal bis zu 23 Grad. Das fühlt sich natürlich in der Sommersonne, Spätsommer, Herbstsonne noch ein bisschen wärmer an. Aber die Temperaturen werden ja auch im Schatten gemessen. In der Nacht ist es klar und wir haben dann kühle Werte zwischen 11 und 5 Grad. Der Dienstag, da haben wir noch bis zu 24 Grad. Da gibt es mal noch Sonne und im Tagesverlauf dann nur wenige Wolken dazu. Und wenn wir uns den Mittwoch angucken, dann trifft das schon zu, dass der Herbst herbstlicher wird. Zunächst eine Mischung aus Sonne und Wolken im Nachmittagsverlauf, dann mehr Wolken und dann kommt auch schon zu Regen, vereinzelt auch Blitz und Donner möglich und Höchstwerte noch bis zu 22 Grad. Danach geht's runter mit den Temperaturen.
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14: Vorsicht auf der A6 Saarbrücken Richtung Mannheim zwischen Dreieck Saarbrücken und Saarbrücken-Felchingen, Gefahr durch Gegenstände auf der linken Spur. Dann haben wir Saarpfalz-Kreis, die B423 ist zwischen Blieskastel und Biesingen wegen eines Unfalls gesperrt. Regionalverband Saarbrücken und Saarpfalz-Kreis auf der L108 zwischen Senkscheid und Heckendalheim. Behinderungen durch ein liegen gebliebenes Fahrzeug. Landkreis Saarlouis, in Saarwellingen ist die Vorstadtstraße wegen eines Feuerwehreinsatzes gesperrt. Und wir gucken uns die Blitze an auf der A6 Saarbrücken Richtung Mannheim zwischen Saarbrücken-Fechingen und St. Ingbert-Fest. Steht einer in Neunkirchen in der Hermannstraße in der Ortsdurchfahrt von Marpingen auf der A623 Saarbrücken Richtung Friedrichsthal in der Ausfahrt Sulzbach, am Ortseingang Rohrbach aus Spießen kommend und in Urexweiler in der Remmesweiler Straße auch noch ein Blitzer. 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
14: Hier ist Marcel Lützbinder. Freue mich, dass Sie auch mit dabei sind. First Aid Kit mit Emmy Lou. Bin gespannt, was das ist. Und davor die Chiffons mit One Fine Day.
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0: So klingt das also. First Aid Kit und Emmylou.
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0: Ist ja, wenn man ganz ehrlich ist, viel zu mild für diese Jahreszeit. Aber irgendwie auch schön, wenn man durch die Sonne so ein bisschen sträuchen darf, wie heute Nachmittag geschehen. Aber das bleibt nicht mehr lange so. Und warum und wie das weitergeht, das möchte ich jetzt erfahren. Und deswegen habe ich den Martin Daume in der Leitung. Martin, das ist schon ungewöhnlich warm wieder.
2: Das ist seit Jahren schon ungewöhnlich warm. Also 2025, 23, 22, 11 und 10. Wir, das Saarland, sind an der Spitze. Bei uns ist es einfach zu warm, viel zu trocken und viel zu sonnig. Marcel, es ist gerade mal die Hälfte des Regens gefallen, den wir eigentlich bis zum heutigen Tag gebraucht hätten. Das ist echt erschreckend. Aber eigentlich ist es ein wunderschönes Wetter. Es ist ein wunderschönes, goldiges Oktoberwetter. Ich habe einen kleinen Reim. Du liebst ja Reime.
0: Ja, klar.
2: Movi, divi, mi vi, divi, mo. Also der Tag heute wird so oder war so, wie der Tag morgen wird und der Tag übermorgen wird. Also das Wetter bleibt noch bis Mittwoch ungefähr 15 Uhr, 16 Uhr, 17 Uhr und dann kommt die Veränderung. Dann nehmen wir Kontakt auf mit einem Tief. Das Tief zieht von Frankreich zu uns und vertreibt die Sonne sozusagen. Also die Sonne gibt jetzt heute oder gab heute und gibt morgen nochmal alles, was sie geben kann. Mhm. Auch am Mittwoch nochmal ordentlich viel Sonnenstunden. Also genießt die Sonne bitte bis zu ihrem Untergang um 19:02 Uhr, weil dann wird es echt ein bisschen useliger. Es wird anders im Laufe des Mittwochs. Wir ziehen andere Seiten auf, also nicht mehr Temperaturen um die 20 Grad, am Mittwoch nochmal bis 22 Grad. Wir haben dann einen Temperaturrückgang um ein paar Grad, also am Donnerstag dann nur noch 12 bis 16 Grad. Mehr Wolken als Sonne, dann Regen und dann Schauer und die Nacht. Auf Freitag wird Wolldecken kalt, 7 bis 5 Grad und am Freitag auch nur maximal 15 Grad.
0: Nun höre, es ist ja mitnichten so, dass ich mich nur über Sonnenschein freue, denn als, ich will mich nicht als Gärtner bezeichnen, aber als Besitzer einer kleinen Rasenfläche und die darf gerne wieder ergrünen und dafür braucht die Wasser und deswegen freuen wir uns doch schon mal auf den Mittwoch.
2: Mein Rasen, der lechzt auch nach Wasser, braucht dringend Regen.
0: Also wieder was Positives abgewonnen, dem Wetterwechsel und dann wird's halt wirklich mal herbstlich und auch ein bisschen kühler und wir sind drauf eingestellt. Danke dir.
2: Die positive Meteorologie.
0: So, bis morgen.
2: Tschüss. Bis morgen.

0: Tim Bensko, kein Problem. Ja, das ist nicht ganz so, wenn es um Umweltschützer geht. Die mahnen nämlich, Leute, das ist doch genau das falsche Signal, die Spritpreise nach unten zu drücken. Aber der Reihe nach, um die extrem hohen Öl- und Kraftstoffpreise zu bekämpfen, haben die G7-Staaten, dazu gehören ja zum Beispiel Deutschland, Frankreich, Großbritannien und die USA, beschlossen, bis zu 100 Millionen Barrel aus strategischen Reserven bzw. Notfallvorräten freizugeben. Der wenig umweltbewusste US-Präsident Donald Trump, der frohlockt, die Grünen üben Kritik. Aber da fragt sich natürlich jeder auch, was bringt die Freigabe der Reserven eigentlich tatsächlich für die Preise? Heidi Radwilas aus der ARD Börsenredaktion ordnet das mal für uns ein.
1: Dass die G7-Staaten im Kampf gegen extrem hohe Öl- und Kraftstoffpreise ihre Notfallvorräte anzapfen, halten viele Experten für richtig. Bis zu 100 Millionen Barrel Rohöl und Diesel bzw. das Dieselvorprodukt Gasöl sollen es in den kommenden 4 Monaten sein. Jochen Stanzel, Chefmarktanalyst der Consorsbank, sagt:
2: Es hat einen sehr direkten Einfluss.
1: Stanzel erinnert ans Frühjahr, als schon einmal 400 Millionen Barrel Öl aus strategischen Reserven freigegeben wurden.
2: Und das hat wirklich dazu geführt, dass auch an der Tankstelle die Preise dann günstiger wurden, weil das einfach auch dazu geführt hat, dass die Angebotssituation sich entspannt hat und Ähnliches ist jetzt auch wieder zu erwarten.
1: Und zwar aus 2 Gründen. Zum einen sorgt ein höheres Angebot auf dem Markt normalerweise dafür, dass die Preise nachgeben. Das dürfte sich vor allem bei Dieselkraftstoff zeigen, meint Jochen Stanzel. Denn der Rohöltransport aus dem Nahen Osten habe sich trotz der Probleme an der Straße von Hormus unter anderem durch Ausweichrouten stabilisiert.
2: Es ist tatsächlich so, dass der Rohöltransport fast wieder das Vorkriegsniveau erreicht hat, aber beim Diesel zum Beispiel ist es nur etwas mehr als die Hälfte. Also da gibt es tatsächlich Engpässe.
1: Die könnten durch die jüngste G7-Freigabe gemildert werden. Denn die Freigabe soll offenbar schwerpunktmäßig Diesel bzw. das Dieselvorprodukt Gasöl umfassen. Daneben Rohöl und andere Mineralprodukte. Was außerdem preissenkend wirken dürfte? Die strategischen Reserven haben die Länder oft vor Ort gelagert. Heißt, man spart sich die Kosten für den Transport aus dem Nahen Osten. Chefmarktanalyst Stanzel:
2: Wir haben für die Frachtkosten aufgrund der Kriegsrisiken sogar Rekordpreise.
1: Auf einen Rohölpreis von rund 100 Dollar pro Barrel müssten bei Transport vom Persischen Golf zum Beispiel nach China 30 bis 35 Dollar aufgeschlagen werden. Nach Europa 7 bis 10 Dollar, sagt Stanzel. Damit die Preissenkung mehr als ein Tropfen auf den heißen Stein sein kann, meinen Experten, müsse sich die Lage am Persischen Golf aber normalisieren. Gelinge das nicht, stelle sich die Frage, wie oft die Karte mit der Freigabe der strategischen Reserven gespielt werden könne. Ulrich Carter, Chefvolkswirt der Dekabank, meint:
3: Solche Maßnahmen können ja nur den Mangel etwas in die Zukunft abmildern. Aber wenn der Mangel weiterhin bestehen bleibt, dann ist ja absehbar, dass die Reserven dann irgendwann nicht ausreichen.
1: Die geopolitische Lage jedenfalls hat sich in den vergangenen Tagen eher verschlechtert. Der Chef des weltweit größten Ölkonzerns Saudi Aramco, Amin Nasser, hat davor gewarnt, dass die Anspannung an den Märkten für Rohöl und Kraftstoffe 1 bis 2 Jahre dauern könne. So lange könne es dauern, die Reserven bei Staaten und Unternehmen wieder aufzufüllen.
0: Die Freigabe der Ölreserven durch G7-Staaten und was das für den Preis bedeuten könnte, Heidi Radwilas hat uns ins Licht gesetzt.

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0: Um 17.30 Uhr. Mit Lukas Baumann.
2: Union und SPD planen neue Steuer. Die Koalition hat sich auf einen Gesetzentwurf zur Einführung der Plastiksteuer geeinigt. Sie soll dem Staat Milliardeneinnahmen bringen. Ab Juli nächsten Jahres müssten Unternehmen für jede Tonne Kunststoff in Verpackung 550 Euro zahlen. Neuer Marinehafen in Niedersachsen. Er soll in Emden entstehen. Die Absichtserklärung haben das Verteidigungsministerium, die Landesregierung und die Stadt Emden unterzeichnet. An dem Marinehafen sollen Liegeplätze für Schiffe und Boote entstehen, außerdem Räume für Soldaten. Bilanz der Ingobertus-Messe. Rund um das Rathaus St. Ingbert wurde sie am Wochenende von rund 36.000 Menschen besucht. Der Verein Handel und Gewerbe will regionale Unternehmen und Besucher auch nächstes Jahr zusammenbringen. Und Finalisten des Günther-Rohrbach-Filmpreises. Es sind Rose von Markus Schleinzer, Spaziergang nach Syrakus von Lars Jessen, 4-3 von Adrian Ogeuginger und Ach, diese Lücke, diese entsetzliche Lücke von Simon Verhoeven. Die Preisverleihung ist am 6. November in Neunkirchen.
0: Guck mal, Verhoeven, der war auch schon beim Ophüls-Festival in der Jury gesessen. Das ist der Sohn, ne, von Senta Berger.
2: Ach, guck, Simon Verhoeven. Habe ich wieder was gelernt. Ja. Danke.
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0: Heute Nachmittag durchweg sonnig und spätsommerlich warm mit Höchstwerten von 20 bis 23 Grad. Wir haben ja gehört von unseren Wetterexperten, es gibt nochmal so einen Sommer-Herbsttag und dann ab Mittwoch wandelt sich das Wetter Richtung kühleres Herbstwetter, wobei der Mittwoch noch relativ mild ist, aber danach geht's runter unter 20 Grad. Gucken wir uns heute noch die Nacht an, Abkühlung auf 11 bis 5 Grad und morgen dann nochmal bis zu 24 Grad. Anfangs gibt's Nebel, aber wenn der weg ist, gibt's viel Sonnenschein und es bleibt auch erstmal trocken. Erst am Mittwoch gibt es Regen.
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0: und in Ohr-Exweiler in der Remmesweiler Straße. Falls es was gibt, können Sie die 0800 700 8000 wählen. Damit kommen Sie kostenfrei in die SR Verkehrsredaktion. Ich wünsche Ihnen eine gute Fahrt.
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0: Marcel Lützbinder. Hallo, freue mich, dass Sie mit dabei sind. Wir gucken gleich mal, was die Geheimdienste über Russland zu sagen haben. Da gab es heute eine Anhörung, die Geheimdienstanhörung von dem Bundestag. Und die Lage ist ernst, haben die drei bekräftigt, die da vorgeladen waren. Erstmal noch Musik zum Entspannen. Die Beach Boys und I Can Hear Music.
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0: Die deutschen Geheimdienste, die halten sich ja mit öffentlichen Verlautbarungen eher zurück. Ihr Geschäft ist schließlich im Geheimen zu arbeiten. Aber manchmal lassen sie doch was raus. Heute zum Beispiel bei der Geheimdienstanhörung im Bundestag. Der Präsident des Bundesamts für Verfassungsschutz, Sinan Celin, war dabei. Chefin des militärischen Abschirmdienstes, Martina Rosenberg, und Martin Jäger, der Chef des Bundesnachrichtendienstes. Und alle drei waren sich einig, dass Russland eine große Gefahr für unsere Sicherheit bedeute. Der Anschlagsversuch auf dem Flughafen Leipzig sei dafür nur ein Beispiel, meinte Jäger. Oliver Neuroth hat die Sitzung für SR3 begleitet. Was befürchtet der BND?
1: Der Bundesnachrichtendienst sieht die Gefahr, dass Deutschland und Russland immer stärker aneinander geraten. Martin Jäger, der BND-Präsident, spricht von einer neuen gefährlichen Qualität der Konfrontation. Und er sagt, das kann in einen gewaltsamen Konflikt führen. Hochrangige Bundeswehrvertreter haben ja schon mehrmals gesagt, 2029 könnte das Jahr sein, in dem Russland in der Lage wäre, die NATO-Staaten anzugreifen. Dieses Datum hält auch der BND-Chef für realistisch, auch wenn er klarstellt, wir haben keine Informationen darüber, dass Russland dann tatsächlich angreift, konkret etwas vorbereitet. Aber er stellt klar, wir dürfen uns jetzt nicht ausruhen, die Lage sei gefährlich.
0: Was könnten da noch alles auf uns zukommen?
1: Der BND-Chef verweist auf den Drohnenvorfall am Flughafen Leipzig-Halle Anfang August, bei dem ja Sprengstoff im Spiel war und wo die Bundesregierung klar sagt, das ging von Russland aus. Jäger meint, dass wir uns darauf einstellen müssen, dass weitere russische Attacken kommen, sogar härtere und brutalere, zum Beispiel auf unsere Energieversorgung, wobei der BND-Chef dann nicht konkreter geworden ist. Er sagt, Russland führe aktuell einen Schattenkrieg gegen uns, im Sinne von, im Verteidigungsfall sind wir nicht. Aber wir werden angegriffen, ein Stück weit getestet von Russland, wie wir reagieren. Für den BND ist daher klar, Russland ist weiterhin die größte und konkreteste Bedrohung für Deutschland.
0: Das sind klare Worte von den Geheimdienstlern. Ist das eine neue Dimension der Warnung?
1: Normalerweise spricht der BND-Präsident nicht öffentlich über konkrete Bedrohungsszenarien. Seine Aufgabe ist es ja, die Bundesregierung zu informieren über Geheimdiensterkenntnisse, über neue Einschätzungen von Lagen. Aber der BND-Chef macht nicht selbst Politik nach außen. Allerdings hat er auch schon bei der letzten öffentlichen Anhörung der Geheimdienste vor einem Jahr recht deutlich vor Russland gewarnt und den möglichen Gefahren. Von daher ist das jetzt keine komplett neue Linie von Martin Jäger. Allerdings hat er bisher nicht so deutlich gewarnt wie heute mit so drastischen Worten.
0: Informationen von Oliver Neuroth zum BND-Geheimdienst-Anhörungsverfahren heute. Der Geheimdienst warnt vor Russland und möglichen Folgen eines Konflikts mit dem Land.

0: Darlin von Frankie Miller und es ist bald wieder soweit, ne, am Freitag.
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0: das bleibt.
1: Als die Beach Boys in den 60er Jahren die kalifornischen Mädels besungen haben, dann konnten sie ja nicht wissen, dass gerade 20 Jahre später nochmal einer kommt, ihr Lied nimmt und nochmal zum Hit macht. David Lee Roth lief's nämlich auch gut mit California Girls. Seine Version aus dem Jahr 1984. Eieiei, ist jetzt auch schon einige Jahrzehnte alt. Hier ist sie nochmal.

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8: 18 Uhr. Die Koalitionsfraktionen aus Union und SPD im Bundestag planen nach übereinstimmenden Medienberichten eine neue Steuer auf Kunststoff. Demnach sollen ab Juli kommenden Jahres je Tonne Kunststoff in Verpackungen 550 Euro fällig werden. Damit sollten Anreize
9: Aha, jetzt also die Rundschau, dann fangen wir nochmal vorne an. Es ist mittlerweile 18 Uhr und 30 Sekunden mit Aaron Klein und unter anderem diesen Themen. E-Auto-Förderung im Saarland besonders beliebt. Details zur geplanten Plastiksteuer, neuer Marinehafen geplant und das Wetter im Saarland auch am Abend freundlich und trocken, heute Nacht klar bei 11 bis 5 Grad. Die Nachfrage nach der E-Auto-Förderung ist im Saarland besonders groß und erfolgreich. In einem Bundesländervergleich erhielten saarländische Käufer die meisten Prämienzusagen. Insgesamt wurden in Deutschland schon 100.000 Autos damit verkauft. Aus der SR-Wirtschaftsredaktion Lars Ohlinger.
10: Nach Angaben des Bundesamtes für Wirtschaft und Ausfuhrkontrolle, kurz BAFA, erhielten bis Juli 341 saarländische Käufer eine E-Auto-Prämie. Das ist bezogen auf die Einwohnerzahl der Höchstwert in Deutschland. In Bayern waren es zum Beispiel 290 Förderzusagen bezogen auf 1 Million Einwohner. Das Schlusslicht bildete aber Berlin mit nur 72 Zusagen für die E-Auto-Prämie. Die neue Förderung gibt es seit Januar dieses Jahres. Ziel der Bundesregierung ist es, einkommensschwächere Haushalte beim Kauf eines E-Autos mit bis zu 6.000 Euro zu unterstützen. Die Höchstfördersumme erhalten Familien mit einem zu versteuernden Haushaltsjahreseinkommen von unter 45.000 Euro und 2 minderjährigen Kindern. Laut Bundesumweltminister Schneider wurde die Prämie in diesem Jahr bisher an insgesamt 100.000 Käufer gezahlt.
9: Trotz der Entlastungen durch den Tankrabatt steigen die Preise für Kraftstoffe in Deutschland wieder an. Laut dem ADAC ist vor allem das Benzin E10 teurer geworden. Diese Entwicklung lasse sich nicht mit dem Ölpreis oder dem Euro-Dollar-Wechselkurs erklären. Ein Teil der Entlastung sei somit schon innerhalb weniger Tage wieder aufgezehrt. Durch den beschlossenen Tankrabatt ergibt sich seit Oktober eine Entlastung von knapp 17 Cent pro Liter. E10 hatte am Sonntag nach Angaben des ADAC durchschnittlich rund 10 Cent weniger gekostet als vor dem Rabatt. Die geplante neue Steuer auf Plastikverpackungen nimmt Formen an. Das besagt ein Gesetzentwurf, der dem ARD-Hauptstadtstudio vorliegt. Demnach verspricht sich die Bundesregierung Einnahmen in Milliardenhöhe. Aus Berlin, Efi Seibert.
11: Ab Juli nächsten Jahres wäre diese Abgabe fällig. Für jede Tonne Kunststoff in Verpackungen würden dann 550 Euro fällig werden. Bei der großen Menge an solchen Verpackungen könnte das dem Staat rund 1,5 Milliarden Euro bringen. In dem Gesetzentwurf heißt es, mit der Einführung einer Verbrauchssteuer auf Kunststoffverpackungen sollen Anlässe geschaffen werden, den Verbrauch von Kunststoffverpackungen zu verringern. Demnach fielen allein im Jahr 2023 rund 3 Millionen Tonnen solcher Verpackungen an. Dabei geht es zum Beispiel um Folien, Verschlüsse oder Deckel. Zahlen müssen die Unternehmen, die solche Verpackungen nutzen, herstellen oder einführen.
9: Rund 36.000 Menschen haben am vergangenen Wochenende die Ingobertus-Messe in St. Ingbert besucht. Nach einjähriger Pause hatte der Verein Handel und Gewerbe St. Ingbert das Konzept angepasst. Die Veranstalter zeigten sich zufrieden mit dem Zuspruch und wollen auch im kommenden Jahr regionale Unternehmen und Besucher rund um das Rathaus zusammenbringen. Am Saarkran in Saarbrücken haben vergangenen Monat die Sanierungsarbeiten begonnen. Wie ein Sprecher des städtischen Gebäudemanagements mitteilte, hat vor allem Feuchtigkeit dem Holznachbau des historischen Gebäudes stark zugesetzt. Betroffen sind demnach neben der Außenfassade auch das Dach und Teile des Innenraums. Geplant ist, dass Maler und Dachdecker den Saarkran umfassend instand setzen und aufwerten. Eine Lasur soll das Bauwerk nachhaltig gegen Wind und Wetter schützen. Die Sanierung des Saarkrans kostet insgesamt 150.000 Euro. 100.000 davon übernimmt die Saarbrücker Sparkasse. Die Arbeiten sollen im ersten Halbjahr 2027 fertig sein. In Emden in Niedersachsen soll ein neuer Marinehafen errichtet werden. Das teilte Verteidigungsminister Pistorius mit. Dazu haben sein Ministerium, die niedersächsische Landesregierung und die Stadt Emden eine Absichtserklärung unterzeichnet. Katharina Seiler.
12: Für Bundesverteidigungsminister Pistorius ist klar, die Marine müsse wie die gesamte Bundeswehr angesichts der aktuellen Bedrohungslage zügig wachsen. Das heißt, zusätzliche Schiffe und Boote bräuchten Liegeplätze, die zusätzlichen Soldatinnen und Soldaten benötigten Unterkünfte und Ausbildungsgebäude. Darum, so Verteidigungsminister Pistorius, brauche die Marine einen neuen Hafen in der Nordsee, zusätzlich zum Stützpunkt in Wilhelmshaven. Und dafür bietet Emden die idealen Voraussetzungen, wie etwa genügend Fläche und der schnelle Zugang zum Atlantik und dem hohen Norden. Pistorius dankte dem Land Niedersachsen und der Stadt Emden, dass man da an einem Strang ziehe. Das sei wichtig, denn der neue Marinehafen müsse möglichst bald einsatzbereit sein. Bundesverteidigungsminister Pistorius wünscht sich, dass der Hafen Anfang der 2030er Jahre in Betrieb gehen kann.
9: Der Chef des Bundesnachrichtendienstes Jäger hat vor einer konkreten Bedrohung durch Russland gewarnt. In einer öffentlichen Anhörung im Bundestag verwies er auf den Drohnenvorfall am Flughafen Leipzig-Halle. Künftig könnten weitere schwerwiegendere Anschläge möglich sein. Im Zuge dessen drängt Jäger darauf, die Reformen umzusetzen. Für den BND, den Verfassungsschutz für das Inland sowie den militärischen Abschirmdienst für die Bundeswehr. Nach dem Willen der Bundesregierung sollen die Dienste mehr Befugnisse erhalten und vermehrt selbst eingreifen können. Kritiker befürchten, dass die Nachrichtendienste dadurch zu viel Macht und Einfluss bekommen könnten. Bundesumweltminister Schneider will Wasserverschmutzer stärker an den Kosten für die Wasserreinigung beteiligen. Dafür sollen laut dem SPD-Politiker die Hersteller von zum Beispiel Chemie- und Pharmaprodukten mehr zahlen. Aus Berlin SR-Korrespondentin Katrin Auer.
13: Rückstände von Medikamenten oder Kosmetik im Wasser. Künftig sollen dafür die Hersteller stärker zur Verantwortung gezogen werden. Das plant Umweltminister Carsten Schneider. Eine EU-Richtlinie sieht vor, dass mehr Kläranlagen mit besserer Filtertechnologie ausgestattet werden. Der SPD-Politiker will, dass auch in Deutschland Pharma- und Chemieunternehmen an den Kosten dafür beteiligt werden. Am Rande einer Fachkonferenz zur Wasserwirtschaft in Berlin sagte er, in Zeiten, in denen die Menschen unter hohen Preisen leiden, müsse Wasserqualität fair finanziert werden. Nicht vom Konsumenten, sondern vom Verursacher. Gemeinsam mit der EU-Umweltkommissarin Jessica Roswall unterzeichnete er bei der Konferenz eine Erklärung zur besseren Wassernutzung und Aufbereitung.
9: Die Gebühren für die Nutzung des deutschen Schienennetzes werden voraussichtlich im kommenden Jahr steigen. Wie die Deutsche Bahn und ihre Tochter DB InfraGo mitteilten, werden sie bei der Bundesnetzagentur einen Zielerlös von 7,5 Milliarden Euro beantragen. Das sei ein Plus von fast 8%. Auch für 2028 sollen die Trassenpreise steigen. Das Verwaltungsgericht Köln hatte in der vergangenen Woche entschieden, dass die Bahn die Preise im kommenden Jahr erhöhen und auf die Verkehrsunternehmen umlegen darf. Im Schwarzen Meer ist ein Schiff nach einem Brand an Bord gesunken. Dabei kamen 2 Besatzungsmitglieder ums Leben, 11 weitere wurden verletzt. Berichten zufolge wurde der Frachter von einer Drohne getroffen. Silke Hane.
14: Laut Angaben des rumänischen Innenministeriums war an Bord des Schiffes ein Feuer ausgebrochen. Das Schiff sei gesunken. Rumänische Medien berichten, dass es von einer Drohne getroffen wurde. Die rumänische Regierung hat bisher keine Angaben zur Ursache gemacht. Das Schiff befand sich zum Unglückszeitpunkt in der ausschließlichen Wirtschaftszone Rumäniens, 30 Seemeilen südlich von Sfântu George. Die ausschließliche Wirtschaftszone gehört nicht zum Staatsgebiet eines Landes. Der NATO- und EU-Staat Rumänien ist ein Nachbarland der Ukraine. Beide Länder grenzen an das Schwarze Meer. Im Grenzgebiet zur Ukraine kommt es immer wieder zu Drohnenabstürzen. Auch Seeminen trieben schon in rumänische Gewässer ab.
9: Die Europäische Kommission investiert weitere Millionen in den Schutz der EU-Außengrenzen. Demnach erhalten die EU-Mitgliedstaaten 130 Millionen Euro für den Ausbau der Drohnenabwehr. Die Kommission reagiert damit auf neue Sicherheitsbedrohungen. Laut dem Migrationskommissar Brunner stellen Drohnen eine wachsende Gefahr auch für Europa dar. Kriminelle würden diese für ihre Zwecke missbrauchen. Brunner sieht Drohnen aber auch als Chance für den Schutz von Grenzen oder kritischer Infrastruktur. Damit steht nach Angaben aus Brüssel insgesamt mehr als eine halbe Milliarde Euro für die Überwachungs- und Drohnenabwehrtechnik zur Verfügung. Die Deutsche Telekom will mit Hilfe von künstlicher Intelligenz Kosten in Milliardenhöhe sparen. Das sagte Telekom-Chef Höttges heute vor Investoren in Bonn. Ein Teil des gesparten Geldes soll in den Glasfaserausbau in Deutschland fließen. Für SR Info Sebastian Tittelbach.
15: Die Einsparungen durch KI und Automatisierung beziffert der Bonner Konzern auf rund 2,5 Milliarden Euro bis 2030. Das gilt für das Geschäft außerhalb der USA und im Vergleich zum Jahr 2023. In diesen Zahlen sind aber noch nicht die Ausgaben für die KI-Nutzung eingepreist. Die tatsächlichen Einsparungen werden deshalb voraussichtlich niedriger ausfallen. Schon jetzt nutzt die Telekom KI im Kundenservice. Zusätzlichen Umsatz soll unter anderem die Live-Übersetzung von Telefonaten bringen. Das große Geschäft sieht die Telekom darin, dass Europa eine souveräne KI benötigt, der Unternehmen und öffentliche Einrichtungen auch sensible Daten anvertrauen. Der KI-bezogene Umsatz der Telekom soll sich außerhalb der USA bis 2030 auf 800 Millionen Euro verdreifachen.
9: Im Saarland haben im vergangenen Jahr über 6.200 Menschen das Sportabzeichen gemacht. Das sind nach Angaben des Saarländischen Landessportverbands gut 200 mehr als im Jahr 2024. In diesem Jahr gibt es eine Premiere. Erstmals wird das Sportabzeichen auch für Menschen mit Behinderung angeboten. Das Saisonfinale feiert der LSVS Ende des Monats am Sportcampus in Saarbrücken. Und das war die SR-Info-Rundschau. Es ist jetzt 18.10 Uhr und Marcel Lützbinder begleitet Sie weiter durch den SR3-Feierabend.
16: Danke, Aaron Klein.
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16: Heute Nachmittag ist es durchweg sonnig und spätsommerlich warm gewesen. Wir hatten ja bis zu 23 Grad. In der Nacht gibt es nochmal eine Abkühlung auf 11 bis 5 Grad. Und morgen nochmal warm, nochmal sommerlich bis zu 24 Grad. Wir beginnen zwar neblig, aber sobald der Nebel weg ist, wird es eben nochmal schön sonnig. Schön regnerisch. Das dann für alle, die darauf gewartet haben. Der Mittwoch am Nachmittag. Erstmal Sonne und Wolken in einer ausgeklügelten Mischung und dann am Nachmittag eben Regenfälle, vereinzelt mit Blitz und Donner und dann noch bis zu 22 Grad ab Donnerstag, dann schon unter 20 Grad.
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16: Landkreis Saarlouis in Saarwellingen in der Vorstadtstraße gibt es Behinderungen wegen eines Feuerwehreinsatzes. Wir haben Blitzer auf der A6 Saarbrücken Richtung Mannheim zwischen Saarbrücken-Vechingen und St. Ingbert West, in Neunkirchen in der Hermannstraße in der Ortsdurchfahrt von Marpingen, auf der A623 Saarbrücken Richtung Friedrichsthal in der Ausfahrt Sulzbach, am Ortseingang Rohrbach aus Spießen kommend und in Ureckweiler in der Remmesweiler Straße ebenfalls noch ein Blitzer. Ich wünsche Ihnen eine gute Fahrt.
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16: Mit Marcel Lützbinder. Hallo.
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Alright. Auch wenn die Nummer schon wieder 8 Jahre auf dem Buckel hat, so klingt er heute. Derek Astley, der Held aus den 80er Jahren. Und ich finde, er singt besser denn je. Dass die Springfield, die können wir leider nicht mehr live erleben, ist schon vor vielen Jahren verstorben, hat da aber eine Stimme. Da muss sich Derek dann schon ein Scheibchen abschneiden. Großartig. 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Einer ihrer großen Erfolge, die Frau mit der recht traurigen Stimme.

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1: Also, das werde ich doch selbst hinbekommen, oder? Da können wir uns den Handwerker wirklich sparen. Da gucke ich mir ein, zwei knackige YouTube-Videos an und schon klappt das mit dem neuen Siphon. Aber dann klemme ich unterm Spülbecken in der Küche und die Welt sieht von dort unten ja ganz anders aus. Sie kennen vielleicht auch dieses blöde Gefühl, wenn Sie das von der Spüle kommende schlangenförmige Plastikrohr endlich in den aus der Wand ragenden Rohrstutzen gebogen haben und genau in diesem Moment die Einzelteile des Plastikrohrs wieder auseinanderflutschen. Hat man es dann nach 20 Versuchen, 30 Metern Hanf und einer saftigen Genickstarre doch endlich gepackt, alles da reinzuwursteln, wo es hin soll, wird der Ernstfall geprobt. Mit einem kräftigen Ruck am Spülstopfen wird das heiße Wasser aus dem komplett befüllten Becken abgelassen und platsch hat man die ganze Küche voller Brühe stehen. Aber wären wir echte Saarländer, wenn wir dann nicht im Baumarkt die passende Lösung für unser Problem finden würden? Angekommen in der Sanitärabteilung prallt meine Frage am Verkäufer gnadenlos ab. Ich schaffe in Eisenaußen. Gut, beim zweiten Anlauf dann ein Treffer. Der Mann gehört zur Abteilung und hat auch noch Ahnung von Abflussrohren. Und das lässt er mich deutlich spüren. So wie ich die Sache angegangen habe, könne das nicht funktionieren. Was ich denn überhaupt für einen Siphondurchmesser hätte? Ob ich denn wenigstens die Durchsatzhöhe wisse und wie es mit dem Öffnungsdurchmesser des Wandrohrstutzens sei? Und so kommt es dann wieder, wie es kommen muss. Am nächsten Morgen bedient meine Frau in der Küche einen innungsgeprüften jungen Mann im Blaumann mit Latte Macchiato, nachdem der in nur 4 Minuten unser Problem gelöst hat und nicht müde wird zu erklären, ah ja gut, ich mein, mir han das ja auch nicht um so ein 3 Jahr lang gelehrt. Rufe sie einfach jederzeit an, wenn ihr Mann mal wieder was repariert hat.
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0: Donovan, Mellow Yellow. Es ist 18.29 Uhr.
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0: Mit Dominik Holl.
2: Initiative gegen unfaire Handelspraktiken. Kanzler Merz und Frankreichs Präsident Macron haben neue Eingriffsrechte für die EU-Kommission vorgeschlagen. Sie soll unter anderem die Möglichkeit bekommen, Handelsbeschränkungen gegen Unternehmen oder Länder einzuleiten, die der EU schaden. Neue Plastiksteuer geplant. Der Entwurf der Koalitionsfraktionen im Bundestag sieht vor, dass Unternehmen ab Juli 2027 für jede Tonne Kunststoff in Verpackungen 550 Euro zahlen sollen. Insgesamt werden 1,5 Milliarden jährlich an Steuereinnahmen erwartet. E-Auto-Prämie im Saarland besonders erfolgreich. In einem Bundesländervergleich erhielten saarländische Käufer in den ersten Monaten die meisten Zusagen. Die Prämie kann seit Mitte Mai beantragt werden, gilt aber rückwirkend für Autos, die seit Jahresbeginn zugelassen wurden. Und Saarkran wird saniert. Die Arbeiten am historischen Kran am Saarufer neben der Wilhelm-Heinrich-Brücke sollen bis kommendes Jahr dauern und rund 150.000 Euro kosten. Der Ausleger mit Fass und Adler wird allerdings nicht erneuert, da dessen Sanierung deutlich teurer wäre.
0: Immerhin kenne ich den, der ist ja, fällt ja ins Auge, wenn man da vorbeifährt. Ne?
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0: Sonnig, jetzt auch noch am Abend. Und das war ein Tag, der sich wieder sehr sommerlich angefühlt hat, vor allem wenn man in der Sonne unterwegs war. Die 23 Grad wirken dann, weil sie am Schatten gemessen werden, noch wärmer. Und ähnlich wird das morgen nochmal. Dann kommt aber der Wetterwechsel richtig Richtung Herbst. Die Nacht, da merkt man schon, 11 bis 5 Grad, also das sind kühle Nächte. Der Dienstag bringt uns noch bis zu 24 Grad, anfangs Nebel, später viel Sonne. Und am Mittwoch ist dann der besagte Tag, wo wir dann zwar noch bis zu 22 Grad erwarten, aber es wird nach einer Mischung aus Sonne und Wolken dann am Nachmittag ordentlich was auf die Mütze geben. Da gibt's Regen, vereinzelt auch Blitz und Donner. Und ab Donnerstag Werte unter 20 Grad.
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0: Landkreis Saarlouis in Saarwellingen in der Vorstadtstraße. Behinderungen wegen eines Feuerwehreinsatzes. Und die neuesten Blitzer in Fischbach-Kamphausen in der Rußhütterstraße. Auf der A6 Saarbrücken Richtung Mannheim zwischen Saarbrücken-Fechingen und St. Ingbert West. In Neunkirchen in der Hermannstraße. Auf der A623 Saarbrücken Richtung Friedrichsthal in der Ausfahrt Sulzbach. Am Ortseingang Rohrbach aus Spießen kommend. In der Ortsdurchfahrt von Marpingen und in Urexweiler in der Remmesweiler Straße. Wenn Sie noch was haben, die 0800 700 8000 ist die Nummer unseres Verkehrsstudios. Dort können Sie kostenlos anrufen. Noch was haben, die 0800 700 8000 ist die Nummer unseres Verkehrsstudios. Dort können Sie kostenlos anrufen.
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0: Mit Marcel Lützbinder. Auch der gute alte Eddie Rabbit, der konnte dem Regen so einiges abgewinnen. Tut das auch musikalisch sehr gerne. I love a rainy night. Viel Spaß.
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Gregory Page und Jason Mraz, Right Now, Not Tomorrow. Endlich Herbstferien, die Schülerinnen und Schüler im Saarland, die freuen sich, die genießen die Auszeit vom Lernstress. Und damit ihnen nicht langweilig wird, während die Eltern vielleicht noch arbeiten, gibt es

0: einiges an organisiertem Ferienprogramm im Saarland. In Schwalbach zum Beispiel, im Haus der Jugend, war heute gemeinsames Werkeln in der Küche im Angebot. Es gab Pizzabrötchen, Gemüsesticks mit Dip und ein Schichtdessert im Glas mit Keksbröseln, Vanillequark und Beeren. Da läuft einem schon das Wasser im Mund zusammen. Und alles haben die selbst zubereitet, die Kinder, die da teilnehmen. Unsere Reporterin Stefanie Balle, die hat zugeguckt.
1: Die Paprika.
2: Ja.
1: Machst du das zu Hause auch öfters oder ist das jetzt das erste Mal?
2: Nicht das erste Mal, aber ich mach's nicht oft. Also Paprika nicht, aber andere Sachen schon.
1: Was schneidest du denn gerne?
2: Karotte oder halt Gurke.
1: Irgendwas, was nicht so flutscht.
2: Ja. Ich koche sehr gerne. Oder backe sehr gerne.
1: Was machst du denn da am liebsten?
2: Am liebsten Mittagessen, eigentlich alles. Also unterschiedlich.
0: Ja. Okay. Ja, und das Gehämmer kommt übrigens vom Kekszerkloppen, ne, für den Nachtisch. 6 Kinder hatten da heute ihren Spaß, aber nicht nur Kochen und Backen für Kinder gibt's im Haus der Jugend in Schwalbach, sagt die Jugendreferentin von Schwalbach, Annika Wilhelm.
3: Es sind noch Plätze frei beim Drachenbasteln, machen wir noch nächste Woche. Mittwoch für die ganz Kleinen haben wir noch Salzteig, wo wir Förmchen machen, also das für 1 bis 3. Dann haben wir noch Familienwanderung nächste Woche, wo noch Platz ist. Und Makramee am Samstag machen wir auch noch mit den Mädels, genau. Da machen wir so Geister für Halloween.
0: Ui, da kommt so schnell keine Langeweile. Auf Schwalbach ein Beispiel dafür, was Kinder in den Herbstferien im Saarland erleben können.

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0: Nelly Patty.
1: French Romance.
0: French Romance. Ja, so. Ist klar. Hier sind Smokey und If You Think You Know How to Love Me. Ey, dann tu's halt.
2: A breathless drive.

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10: 19 Uhr. Deutschland und Frankreich wollen die EU besser gegen unfaire Handelspraktiken schützen. Kanzler Merz und Präsident Macron schlagen in einem Brief an Kommissionspräsidentin von der Leyen neue Eingriffsrechte für die EU-Kommission vor. Diese sollen es der Kommission ermöglichen, unter anderem selbst Handelsbeschränkungen gegen Unternehmen oder Länder einzuleiten, die der Europäischen Union schaden. Deutschland und Frankreich wollen, dass die Kommission in Zukunft innerhalb weniger Tage reagieren kann. Merz und Macron wollen ihre Vorschläge in der kommenden Woche beim Gipfel der europäischen Staats- und Regierungschefs vorbringen. Die Deutsche Telekom will den Einsatz von künstlicher Intelligenz im eigenen Unternehmen ausbauen und dadurch Kosten senken. Nach Angaben des Konzerns sollen es bis 2030 rund 2,5 Milliarden Euro sein. Sebastian Tittelbach.
11: Das gilt für das Geschäft außerhalb der USA und im Vergleich zum Jahr 2023. In diesen Zahlen sind aber noch nicht die Ausgaben für die KI-Nutzung eingepreist. Die tatsächlichen Einsparungen werden deshalb voraussichtlich niedriger ausfallen. Schon jetzt nutzt die Telekom KI im Kundenservice. Zusätzlichen Umsatz soll unter anderem die Live-Übersetzung von Telefonaten bringen. Das große Geschäft sieht die Telekom darin, dass Europa eine souveräne KI benötigt, der Unternehmen und öffentliche Einrichtungen auch sensible Daten anvertrauen. Der KI-bezogene Umsatz der Telekom soll sich außerhalb der USA bis 2030 auf 800 Millionen Euro verdreifachen.
10: Die Koalitionsfraktionen aus Union und SPD im Bundestag planen nach übereinstimmenden Medienberichten eine neue Steuer auf Kunststoff. Demnach sollen ab Juli kommenden Jahres je Tonne Kunststoff in Verpackungen 550 Euro fällig werden. Damit sollten Anreize geschaffen werden, den Verbrauch solcher Materialien zu verringern. Die Bundesregierung rechne mit jährlichen Mehreinnahmen von knapp 1,5 Milliarden Euro. Die Steuer soll bei der Herstellung, dem Verbringen oder der Einfuhr der entsprechenden Verpackungen anfallen. Die Hermeskeiler Autorin Shida Bajia hat den Deutschen Buchpreis erhalten. Die mit 25.000 Euro dotierte Auszeichnung wurde am Abend in Frankfurt am Main verliehen. Prämiert wurde die 1988 geborene Bajia für ihr Buch Die Lücken. In der Begründung der Jury heißt es, der Roman reflektiere anhand einzelner Figurenschicksale fast 100 Jahre ambivalenten deutschen Lebens. Im Saarland entscheiden sich offenbar wieder mehr junge Menschen für eine Ausbildung im Handwerk. Für das laufende Jahr meldet die Handwerkskammer ein Plus von 2% im Vergleich zum Vorjahr. Weitere Verträge dürften hinzukommen, wenn beispielsweise in diesem Monat Umschulungen der Arbeitsagentur starteten. Der Hauptgeschäftsführer der Handwerkskammer Thalhofer sagte zu weiteren Maßnahmen dem SR:
12: Auf der einen Seite machen wir unheimlich viel Nachwuchsarbeit. Wir sind viel an Schulen, wir sind in den Landkreisen unterwegs, wir informieren über Handwerksberufe, auch die Verbände und Innungen machen das. Und das andere ist natürlich auch, dass aktuell gesehen wird in der gesamtwirtschaftlichen Lage, dass Handwerk sehr beständig ist, dass Arbeitsplätze bestehen bleiben und dass das auch in familiengeführten Betrieben ein fester und sicherer Arbeitsplatz ist. Und deshalb gehen junge Menschen dann auch ins Handwerk.
10: Besonders in der Industrie haben Unternehmen die Zahl ihrer Ausbildungsplätze wegen der schwierigen Wirtschaftslage zurückgefahren. Saarlandweit waren zuletzt bei der Arbeitsagentur nur noch 4.700 offene Lehrstellen gemeldet. Das waren die Nachrichten mit René Jacqueline Möhler. 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
13: Ja, es war heute schön sonnig und so langsam macht sie sich bereit zum Untergehen, die Sonne. Und auch morgen nochmal ist sie unser holder Gast. 20 bis 23 Grad hatten wir heute. Es kühlt jetzt ab auf 11 bis 5 Grad in der Nacht. Morgen nochmal bis zu 24 Grad und viel Sonne, nachdem der Morgennebel sich verzogen haben wird. Dann bleibt es erstmal trocken. Aber Mittwoch nach einer Mischung aus Sonne und Wolken wird es durchaus mal Regen geben am Nachmittag. Die Wolken dichter und vereinzelt auch Blitz und Donner. Dann noch bis zu 22 Grad. Ab Donnerstag dann kühler.
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13: Keine Meldung zur Verkehrslage, aber ich habe die neuesten Blitzer für Sie. In Fischbach-Kamphausen in der Hushütter Straße steht einer. Auf der A6 Saarbrücken Richtung Mannheim zwischen Saarbrücken-Fechingen und St. Ingbert West. In Neunkirchen in der Hermannstraße auf der A623 Saarbrücken Richtung Friedrichsthal in der Ausfahrt Sulzbach. Am Ortseingang Rohrbach aus Spießen kommend in der Ortsdurchfahrt von Marpingen und in Urexweiler in der Remmesweiler Straße. Das war's, es ist genau 19:05. Ich wünsche Ihnen eine gute Fahrt.
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13: SR3. Einen ebensolchen wunderbaren wünsche ich Ihnen natürlich. Hier ist Marcel Lützbinder und mit Middle of the Road geht's rein in die Stunde vor 20 Uhr. Es ist Sacramento.
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0: auf der Reise.
1: Ja, auf einer Reise war auch neulich Johnny Logan, der berühmte Ire, und wollte dort in einer Show in Österreich auftreten, war da in Graz unterwegs und stellt dann fest, Moment, da fehlt doch was. Wo ist eigentlich mein Gepäck? Wo ist eigentlich meine Gitarre? Die war verspätet und dann musste er erstmal auf Shoppingtour gehen und sich neu einkleiden und vor allem neues Instrument besorgen, damit das alles funktioniert hat. Aber er hat es noch drauf. So wie damals, zur großen Zeit in den 80ern, war er ja derjenige, der den Grand Prix mehr oder weniger beherrscht hat. 1980 mit What's Another Year, der ESC-Gewinner. Dann 1987 nochmal mit dem hier. Hold Me Now. Der Mann mit dem Schmelz in der Stimme. Johnny Logan auf SR3. 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

0: Carly Simon und You're So Vain und im Background-Gesang der tatsächlich eitle Mick Jagger. Ja, Humor hat der Typ ja.
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0: Es wird allmählich etwas kälter. Das betrifft jetzt vor allem die Nachtwerte, wo wir tatsächlich 11 bis 5 Grad erwarten. Aber auch in den kommenden Tagen. Das merkt man morgen und übermorgen noch nicht. Morgen wird es nochmal bis zu 24 Grad haben und sonnig sein. Auch der Mittwoch bringt noch Temperaturen über 20 Grad. Aber dann, Mittwochnachmittag gibt es nämlich schon Regen. Und der Donnerstag bringt noch mehr Regen, ein paar Schauer und dann wird's auch kühler. Nur noch bis zu 16 Grad ab Donnerstag.
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0: Es gibt Blitzer im Saarland. In Fischbach-Kamphausen in der Rußhütter Straße steht einer. Auf der A6 Saarbrücken Richtung Mannheim zwischen Saarbrücken-Fechingen und St. Ingbert West. In Neunkirchen in der Hermannstraße auf der A623 Saarbrücken Richtung Friedrichsthal in Ausfahrt Sulzbach. Am Ortseingang Rohrbach aus Spießen kommend in der Ortsdurchfahrt von Marpingen und in Urexweiler in der Rennesweiler Straße. Wünscht eine gute Fahrt und wenn es sowas gibt, 0800 700 8000 ist die Nummer für unsere Verkehrsredaktion. Der Anruf dahin kostet Sie nichts.
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0: Mit Marcel Lützbinder. Freue mich, dass Sie mit dabei sind. Wir hatten es ja gerade vorhin vom ESC, vom Eurovision Song Contest. Im Jahr 1981 waren Bugs Fitz ganz erfolgreich mit Making Your Mind Up. So klang der Grand Prix in den 80ern.
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Eva Cassidy, Walking After Midnight. Wenn Sie es heute tun, fühlt es ja schon so ein bisschen mitternachtlich fast schon an. Wir haben es 19.36 Uhr. Draußen ist es dunkel und es wird dann auch sehr kalt sein. Dann brauchst du ein paar Supergroups. Supergroups, um gut drauf zu kommen. Die Traveling Wilburys stehen an und die Highwaymen. Die einen waren ja erfolgreiche Rock- und Popmusiker. Bei den Traveling Wilburys war zum Beispiel dabei Roy Orbison, aber auch Bob Dylan hat da mitgemacht und George Harrison und. Und bei den Highwaymen waren es die Country-Leute aus den USA, unter anderem Johnny Cash, Willie Nelson und der berühmte Kris Kristofferson.

0: heute war es ja nochmal ordentlich warm, morgen auch nochmal. Und dann am Mittwoch kommt der Wetterumschwung, sagt unser Wetterexperte. Zwar sind Temperaturen da auch noch im angenehmen Bereich, aber ab Nachmittag am Mittwoch wird es ja dann auch Regen und mal ein bisschen Gewitter geben.
1: Es wird anders im Laufe des Mittwochs. Wir ziehen andere Seiten auf, also nicht mehr Temperaturen um die 20 Grad, am Mittwoch nochmal bis 22 Grad. Wir haben dann einen Temperaturrückgang um ein paar Grad, also am Donnerstag dann nur noch 12 bis 16 Grad. Mehr Wolken als Sonne, dann Regen und dann Schauer. Und die Nacht auf Freitag wird Wolldecken kalt, 7 bis 5 Grad. Und am Freitag auch nur maximal 15 Grad.
0: Danke Martin Daume für diese Aussichten.

0: Die Zombies, she's not there. Morgen ist er hier, Uwe Jäger. Mit Aus dem Leben hat er wieder einen interessanten Talkgast. Es wird sein, ja, lass mal die Katze aus dem Sack.
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0: Laura Branigan war die Dame gerade. Solitaire, einer ihrer Hits aus den 80ern. Und da hat sie so einen gehabt. Gloria gehört dazu. Self-Control, die hat Millionen Platten damals verkauft. Und hat wirklich auch den Sound der 80er ein bisschen damit mitgeprägt. Das war's heute vom Feierabend hier auf SR3. Wünsche Ihnen einen wunderschönen Montagabend. Wir hören uns gerne am Mittwoch wieder. Morgen ist ja der Uwe für Sie da. Und damit gebe ich ab an, oh, ich habe John Lennon noch, wunderbares Lied, Nobody Told Me. Und das war's für heute. Tschüss.
1: Marcel, jetzt aber ab. Zu Hause gibt es eine köstliche Bohnenpfanne mit Käse.

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6: 20 Uhr. Deutschland muss aus Sicht der Geheimdienste vor allem mit Blick auf die Bedrohung durch Russland deutlich widerstandsfähiger werden, nicht nur militärisch. In einer öffentlichen Anhörung des Parlamentarischen Kontrollgremiums im Bundestag sagte BND-Präsident Jäger, Russland führe einen Schattenkrieg gegen Deutschland. Derzeit gebe es zwar keine Hinweise auf einen groß angelegten Angriff Russlands gegen NATO-Staaten, allerdings könnte es insbesondere im Baltikum zu niedrigschwelligen militärischen Aktivitäten kommen. Ähnlich äußerte sich Verfassungsschutzpräsident Seelen. Die Hermeskeiler Autorin Shaida Bassia hat den Deutschen Buchpreis erhalten. Ausgezeichnet wurde die 1988 geborene Bassia für ihr Buch Die Lücken. Lars Hofmann.
7: Vor 300 Gästen im Kaisersaal im Frankfurter Römer nahm sie den Preis entgegen. Bassia sagte, es falle ihr schwer, sich zu freuen, angesichts der Geschichte, die sie in dem Buch erzähle. Über einen Zeitraum von 100 Jahren geht es um einen fiktiven Ort im Hunsrück, mit jüdischen Familien im Nationalsozialismus bis hin zu kurdischen und iranischen Menschen, die hier Schutz suchen. Antisemitismus und Rassismus seien aktuell zunehmende Probleme, sagte sie. Die Jury lobte, sie definiere die Grenzen des Heimatromans neu.
6: Der Deutsche Buchpreis geht jedes Jahr an den besten deutschsprachigen Roman. Er ist mit 25.000 Euro dotiert. Im Saarland entscheiden sich offenbar wieder mehr junge Menschen für eine Ausbildung im Handwerk. Die Handwerkskammer meldet für das laufende Jahr bereits jetzt ein Plus von 2% im Vergleich zum Vorjahr. Weitere Verträge dürften hinzukommen, wenn beispielsweise in diesem Monat Umschulungen der Arbeitsagentur starteten. Daneben verwies Hauptgeschäftsführer Thalhofer im SR auf die Nachwuchsarbeit, unter anderem an Schulen und in Landkreisen. Die schwierige Wirtschaftslage in der Industrie zeige jungen Menschen, dass es im Handwerk feste und sichere Arbeitsplätze gebe. Für das Amt des Superintendenten im evangelischen Kirchenkreis an der Saar haben sich drei Kandidaten beworben. Wie der Kirchenkreis mitteilte, handelt es sich um die Theologen Markus Karsch, Florian Schmitz-Kamen und Udo Nilius. Die Entscheidung fällt demnach auf der Kreissynode am 23. und 24. Oktober. Der Superintendent wird für die kommenden 8 Jahre gewählt. Das waren die Nachrichten mit René Jacqueline Möhler. 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Das Wetter. In der Nacht klar, Abkühlung auf 11 bis 5 Grad. Morgen nach Nebelauflösung sonnig und erneut recht warm bei 20 bis 24 Grad. Die Aussichten, am Mittwoch erste Schauer, vereinzelt mit Blitz und Donner. Ab Donnerstag regnerisch und merklich kühler bei maximal 16 Grad.
8: Und hier ist der Verkehrsservice für den ARD-Abend. Die B1 Magdeburg-Braunschweig ist zwischen Morsleben und dem Abzweig Bad Helmstedt in beiden Richtungen nach einem Unfall gesperrt. Zurzeit staut sich's. Und damit weiter gute Fahrt durch den Abend.
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8: Schön, dass Sie dabei sind. Ich bin Tobi Breuer und wünsche Ihnen einen schönen Montag aus dem Landesfunkhaus in Erfurt.

Chris Rea im ARD Abend und Auberge war auch sein erstes Album, das es bei uns und in Großbritannien auf die 1 geschafft hat, vor ziemlich genau 35 Jahren. Ich wünsche Ihnen einen

ein einfach guter 80er, der gar keiner ist, stammt ja von 2010, wissen wir, beschwört aber den musikalischen Geist. Der 80er Hertz waren das im ARD-Abend. 8:45, jetzt wird's ein bisschen politisch, ich bin ja nicht der Politische, aber 1982 versuchte ja Argentinien, eine der Falklandinseln von den Briten zurückzuerobern. 258 Soldaten haben die Briten dabei verloren und Mark Knopfler ließ sich vom Falklandkrieg zu einem Song inspirieren. Brothers in Arms. Angenehmen Montagabend.

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7: 20.30 Uhr, hier ist der Verkehrsservice für den ARD-Abend. A4 Richtung Frankfurt, zwischen Hohenstein-Ernsthal und Glauchau-Ost stehen defekte Lkw im Baustellenbereich. Es staut sich und die B1 Magdeburg-Braunschweig ist zwischen Moorsleben und dem Abzweig Bad Helmstedt in beiden Richtungen nach einem Unfall gesperrt. Das war's auch schon. Wir wünschen weiter eine gute Fahrt.

0: Kommen Sie gut durch den ARD-Abend in dieser Woche aus Thüringen. Und wir sind natürlich auch heute für Sie erreichbar per Mail an ard-abend@mdr.de oder telefonisch unter 0800 80 80 110.
1: Ja, hier ist Uwe Krosser in Bergstein-Erzgebirge. Die Frage ist die, wird in den Familien heutzutage noch Heilkräuter gesammelt? Wie Hagebutten oder früher Hufleitig und so weiter. Selbst der Löwenzahn ist ein Heilkraut. Oder die Brennnessel ist ein Heilkraut.
0: Und er hatte recht. Und die Frage, die finde ich sehr interessant eigentlich. Sammeln Sie noch, wie ganz früher unsere Großeltern, Kräuter oder essen Sie sie? Oder stehen Sie lieber auf Pharmazie? Kann ja sein. Also gegen jedes Leiden ist ja ein Kraut gewachsen. Heißt ja schon immer. Schreiben Sie einfach eine E-Mail an ard-abend@mdr.de.

0: Die erste Kräutermail ist übrigens angekommen. Und zwar von Matthias aus Magdeburg. Er schreibt, natürlich trinke ich regelmäßig Brennnesseltee, denn das reinigt das Blut. Ja, da gebe ich Ihnen recht, das hat meine Oma auch schon gesagt. Damals stand in meiner Kindheit, erinnere ich mich dran, da gab es nicht Limonade oder irgendwas anderes. Da stand immer eine abgekühlte Kanne Brennnesseltee. Hat geschmeckt, wir brauchten auch keinen Zucker und ja, mein Blut ist rein sozusagen. Was für Kräuter nehmen Sie zu sich und sammeln Sie die vor allen Dingen auch selber? Wo findet man vielleicht welche? So Geheimstellen würde mich auch interessieren. ard-abend@mdr.de. Jetzt nehmen wir aber die zweitbeste Medizin erstmal zu uns nach Kräutern. Lachen.
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2: Der Wunsch, kein Mann zu sein.
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4: 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Da hatte sich bei meiner Mutter ganz unglücklich der Hoden am Steiß verhakt. Und der Penis hatte sich um den Hals geschlungen.
3: Um deinen Hals?
4: Ja, und die mussten dann Kaiserschnitt. Ja.
5: Und ich selber habe mir auch mal gewünscht, kein Mann zu sein, was aber nicht heißt, dass ich mir gewünscht habe, eine Frau zu sein.
4: Natürlich, ich hätte gerne ein eigenes Dekolleté.
5: Hätten Männer die Menstruation, dann gäbe es Menstruationsauffanglager mit Billardtischen, Kickern und Kinos. Da würden wir liegen und es würden Filme gezeigt. Jürgen Höller würde durchgehen und sagen, es ist nicht so schlimm, noch 2 Tage, Manfred. Menstruation, ich habe Menstruation bis heute nicht hundertprozentig verstanden. Ich meine, warum machen Frauen das?
4: Tradition, die man abschaffen könnte.
5: Ja.
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1: 21 Uhr. Deutschland und Frankreich wollen die EU besser gegen unfaire Handelspraktiken schützen. Kanzler Merz und Präsident Macron schlagen in einem Brief an Kommissionspräsidentin von der Leyen neue Eingriffsrechte für die EU-Kommission vor. Für SR Info Dietrich Karlmeurer.
2: Bundeskanzler Friedrich Merz und Frankreichs Präsident Emmanuel Macron wollen der EU-Kommission mehr Befugnisse geben. Sie soll in schweren Fällen binnen weniger Tage handeln können. Das soll auch gelten, wenn ein Staat seine Unternehmen stark unterstützt und diese deshalb etwa Autos, Batterien oder Stahl besonders billig in Europa anbieten können. Im äußersten Fall könnte die EU Produkte oder Unternehmen vom europäischen Markt ausschließen.
1: Deutschland muss aus Sicht der Geheimdienste vor allem mit Blick auf die Bedrohung durch Russland deutlich widerstandsfähiger werden, nicht nur militärisch. In einer öffentlichen Anhörung des Parlamentarischen Kontrollgremiums im Bundestag sagte BND-Präsident Jäger, Russland führe einen Schattenkrieg gegen Deutschland. Derzeit gäbe es zwar keine Hinweise auf einen groß angelegten Angriff Russlands gegen NATO-Staaten, allerdings könnte es insbesondere im Baltikum zu niedrigschwelligen militärischen Aktivitäten kommen. Ähnlich äußerte sich Verfassungsschutzpräsident Seelen. Die Bundesregierung plant eine Plastiksteuer, die Produkte wie Joghurtbecher und PET-Flaschen für Verbraucher im Centbereich verteuern könnte. Einem Gesetzentwurf zufolge soll die Abgabe ab Mitte 2027 erhoben werden und 550 Euro je Tonne Kunststoff betragen. Die Regierung rechnet demnach für das kommende Jahr mit Einnahmen von 670 Millionen Euro. Ab 2028 sollen es rund 1,5 Milliarden Euro jährlich sein. Wegen eines Polizeieinsatzes ist der Flugverkehr am Stuttgarter Flughafen vorübergehend eingestellt worden. Nach Angaben der Bundespolizei hatte ein 24-Jähriger an der Sicherheitskontrolle erklärt, er habe eine Bombe im Reisegepäck. Daraufhin wurden die Terminals am frühen Abend zwischenzeitlich geräumt. Zudem wurden An- und Abflüge ausgesetzt, bis die Gefahrenlage ausgeschlossen werden konnte. Der Flugverkehr wird nun schrittweise wieder aufgenommen. Der 24-Jährige muss nun mit strafrechtlichen Konsequenzen rechnen. Das waren die Nachrichten mit René Jacqueline Möhler. 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Das Wetter. Nachts klar, Abkühlung auf 11 bis 5 Grad. Morgen nach Nebelauflösung sonnig bei 20 bis 24 Grad. Die Aussichten am Mittwoch erste Schauer, ab Donnerstag regnerisch und merklich kühler bis 16 Grad.
3: Und hier ist der Verkehrsservice für den ARD-Abend. Die B1 Magdeburg-Braunschweig ist zwischen Moorsleben und dem Abzweig Bad Helmstedt in beiden Richtungen nach einem Unfall gesperrt. Und die A57 Krefeld Richtung Köln ist zwischen Krefeld-Zentrum und Krefeld-Oppum wegen Bauarbeiten bis Donnerstagmorgen gesperrt. Ich bin Tobi Breuer, wünsche Ihnen eine gute Weiterfahrt und Grüße aus dem Landesfunkhaus in Erfurt.
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21:11 Uhr, Minuten. Der ARD-Abend ist hier. Uwe aus dem Erzgebirge hat ja vorhin die Frage gestellt, ob denn heutzutage überhaupt noch jemand Kräuter sammelt oder isst und an ard-abend@mdr.de kam jede Menge Mails. Michael aus Kolmen zum Beispiel. Putzige Frage. Hallo Tobi, den Klang der Stimme nach, der ich auf Tobi Breuers ja war, es bin ich. Willkommen. Wir haben in unserem Garten, schreibt er, extra eine Kräuterspirale gebaut. Habe erst heute frische Kräuter gegen meine Erkältung gepflückt. Dann gute Besserung auf jeden Fall. Und Doris aus Schmelz im Saarland schreibt, ich sammle keine Kräuter, mach aber Salze oder Zucker draus. Zum Beispiel Schnittlauchblütensalz, hat eine wunderschöne Farbe und gibt's nirgends zu kaufen. Oder Salz aus Gänseblümchen, Sauerampfer, lila Kleeblüten und Schnittlauchblüten. Riecht auch super. Petersiliensalz, Dillsalz und. Und dann macht sie noch Zitronenzucker, Zitronenmelissenzucker, Pfefferminzzucker, Salbeizucker und. Außerdem, schreibt Doris, mache ich auch noch Liköre und Marmeladen, die wir dann auf Märkten gegen eine Spende für unser Hospiz im Ort abgeben. Finde ich eine gute Sache, also beide Sachen, das mit dem Hospiz und natürlich, mir läuft das Wasser im Munde zusammen. Welche Kräuter bevorzugen Sie denn? Sammeln Sie die vielleicht sogar selber? Schicken Sie einfach eine E-Mail an ard-abend@mdr.de. Also das Schnittlauchblütensalz.

Jason Mraz im ARD Abend, 21 Uhr gleich 21. Petra schrieb über E-Mail: Einen wunderschönen guten Abend wünsche ich. Also ich bin auch so eine richtige Kräuterhexe. Brennnesseltee, Brennnesselsamen, ein super Food. Vogelmiere, super lecker, kleingeschnitten auf Butterbrot unter den Salat. Einfach lecker. Auch ein Wildkräutersalat mit Vogelmiere, jungen Girschblättern, Löwenzahnblätter, Hirtentäschelblätter und ein paar essbare Blümchen. Sieht super lecker aus und schmeckt gut. Ja, und um Erkältung vorzubeugen, zum Beispiel 100 Gramm Honig, 15 Gramm Kurkuma und etwas schwarzen Pfeffer, alles zu einem Brei rühren und täglich einen Teelöffel davon einnehmen oder auch in Milch einrühren. So, und dann gibt's noch, ich bin gleich fertig, bei Husten gibt's bei mir Gänseblümchentee oder Lindenblütentee und gerade zerkleinere ich Kastanien damit. Wasche ich das ganze Jahr über. Klappt hervorragend. Und da fällt mir sogar noch was ein. Bin nämlich auch nicht auf den Kopf gefallen. Klar, Kastanien dann irgendwie einweichen. Dann gibt's so eine komische Brühe. Das packt man in die Waschmaschine. Efeublätter, da kann man auch gut waschen. Also, es geht heute Abend um Kräuter. Die Frage kam aus dem Erzgebirge. Gibt's eigentlich noch genug Leute, die Kräuter selber sammeln oder zumindest essen oder zubereiten? Schicken Sie einfach eine E-Mail an ard-abend@ndr.de. Ja.

0: Gegen jede Krankheit ist ein Kräutlein gewachsen. Und wenn es gar nicht mehr geht, lacht mal noch ein bisschen.
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5: Ja.
6: Ich schenke meiner Frau jeden Abend eine Nacht mit mir.
3: Ja, und das ist dann wirklich billig.
6: Ja. Ich schenke auf Gutschein, wobei es schwierig ist. Ne? Man weiß ja nicht, wofür. Ne?
7: Und dann will die ein Gespräch.
6: Nein, unten stehen die Sachen, die man ausschließt. Ich schenke meiner Frau nichts mehr. Das ist immer falsch. 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In dem Bereich, in dem sie sich gut auskennt. Ich würde eher in Bereichen was schenken, wo sie sich nicht auskennt. Ein Backbuch.
3: Ich finde es wichtig, dass man irgendwie
6: personalisierte Gutscheine.
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0: 21.30 Uhr, hier ist der Verkehrsservice für den ARD-Abend. Die B1 Magdeburg-Braunschweig ist zwischen Moorsleben und dem Abzweig Bad Helmstedt in beiden Richtungen nach einem Unfall gesperrt. Und die A57 Krefeld Richtung Köln ist zwischen Krefeld-Zentrum und Krefeld-Oppum wegen Bauarbeiten bis Donnerstagmorgen gesperrt. Und damit weiter, gute Fahrt.
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0: schönen Montagabend mit dem ARD-Abend, 21.37 Uhr. Liebes ARD-Team, heute freue ich mich über die letzte Wärme dieses Jahres, schreibt Torg aus Dortmund. Morgen freue ich mich auf meinen Leckereien-Einkauf inklusive Kräutertee und Kräutersalz und dabei läuft tolle Radiomusik. Stimmt, Musik ist auch unter Umständen heilsam. Und dann haben wir noch einen Anruf gekriegt.
1: Moin, liebe Grüße aus Lübeck, euer Jörg mal wieder am Rohr. Ich wollte nur sagen, was soll die Diskussion über Kräuter? Man bekommt mittlerweile in jedem guten Drogeriemarkt Fenchelhonig in kleinen Fläschchen, auch gar nicht so teuer. Und das wirkt bei Husten, das wirkt bei allen super Erkältungskrankheiten. Einfach mal probieren. Reiner Fenchelhonig, lecker und oh.
0: Ja, natürlich, vollkommen richtig, gibt's auch. Aber schöner ist es doch, wenn man weiß, was drin ist. Also was man selber gemacht hat und selber gesammelt vielleicht, ordentlich gewaschen. Ich meine, so industrielle Sachen, man weiß es nicht. Sammeln Sie selber Kräuter, beziehungsweise nehmen Sie Kräuter zu sich? Und wenn ja, dann eher die aus der Drogerie oder der Apotheke, die finde ich zum Beispiel besser, oder selbst gesammelte. Schicken Sie einfach eine E-Mail an ard-abend@mdr.de oder einfach anrufen 0800 80 80 110.

Ja, die Abend mit R.E.M. und Carsten aus Freital hat was zum Thema Kräutersammeln zu erzählen per E-Mail. Und zwar hat das Thema bei mir, schreibt er, ganz besondere Kindheitserinnerungen geweckt, die ich gern teilen möchte. Also als Kind in den 70ern hat mich mein Papa an jedem Frühjahr, März, April so, auf Wochenendstreifzügen zur Brunnenkresseernte mitgenommen. In den klaren kleinen Bächen am westlichen Dresdner Stadtrand haben wir im eiskalten Wasser die 10 cm kurzen frischgrünen Triebe geerntet. Hat scharf, rettichartig geschmeckt, das Aroma war einfach, es war eine Geschmacksexplosion und dann haben sie es noch aufs Brot gelegt, ich will jetzt die ganze E-Mail-Adresse nicht vorlesen, die machen jede Menge aus Brunnenkresse und jetzt zitiere ich ihn wieder, inzwischen bin ich der Brunnenkresse auch auf meinen Reisen um die Welt begegnet, ob in Mexiko, Laos oder Frankreich, wenn man diese Pflanze einmal lieben gelernt hat, vergisst man sie nicht mehr. Wussten Sie eigentlich, dass schon Napoleon ein großer Liebhaber der Brunnenkresse war. Er ließ sich damals extra aus Erfurt holen und richtete in der Nähe von Paris eigene Anbaugebiete an. Das wusste ich zum Beispiel nicht, aber das hat er auf jeden Fall damals richtig gemacht. Wie sieht's bei Ihnen mit Kräutern aus? Einfach eine E-Mail an ard-abend@mdr.de. Jetzt erst mal Ray Garvey und Amy McDonald.

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1: 22 Uhr. Deutschland und Frankreich wollen die EU besser vor unfairen Handelspraktiken aus dem Ausland schützen. Kanzler Merz und Frankreichs Präsident Macron haben in einem Schreiben an die EU-Kommission entsprechende Maßnahmen vorgeschlagen. So soll die EU-Kommission künftig dazu befähigt werden, selbst Handelsbeschränkungen gegen Unternehmen oder Länder einzuleiten, die der Europäischen Union schaden. Auf einem EU-Gipfel in der kommenden Woche soll über neue Instrumente zum Schutz der europäischen Wirtschaft beraten werden. Im Krieg gegen die Houthi-Milizen haben die Türkei und Pakistan angekündigt, Truppen nach Saudi-Arabien zu entsenden. Das teilten Vertreter der drei Länder nach einem Treffen in Riad mit. Die Soldaten sollen aus Saudi-Arabien im Kampf gegen die Houthis unterstützen und im Land stationiert werden. Der Schritt erfolgt im Rahmen des erst kürzlich geschlossenen Verteidigungsabkommens der drei Länder. Im Saarland entscheiden sich offenbar wieder mehr junge Menschen für eine Ausbildung im Handwerk. Für das laufende Jahr meldet die Handwerkskammer ein Plus von 2% im Vergleich zum Vorjahr. Weitere Verträge dürften hinzukommen, wenn beispielsweise in diesem Monat Umschulungen der Arbeitsagentur starteten. Der Hauptgeschäftsführer der Handwerkskammer, Thalhofer, sagte zu weiteren Maßnahmen dem SR:
2: Auf der einen Seite machen wir unheimlich viel Nachwuchsarbeit. Wir sind viel an Schulen, wir sind in den Landkreisen unterwegs. Wir informieren über Handwerksberufe, auch die Verbände und Innungen machen das. Und das andere ist natürlich auch, dass aktuell gesehen wird in der gesamtwirtschaftlichen Lage, dass Handwerk sehr beständig ist, dass Arbeitsplätze bestehen bleiben und dass das auch in familiengeführten Betrieben ein fester und sicherer Arbeitsplatz ist. Und deshalb gehen junge Menschen dann auch ins Handwerk.
1: Besonders in der Industrie haben Unternehmen die Zahl ihrer Ausbildungsplätze wegen der schwierigen Wirtschaftslage aber zurückgefahren. Saarlandweit waren zuletzt bei der Arbeitsagentur nur noch 4.700 offene Lehrstellen gemeldet. Die Hermeskeiler-Autorin Shaida Bassia hat den Deutschen Buchpreis erhalten. Die mit 25.000 Euro dotierte Auszeichnung wurde am Abend in Frankfurt am Main verliehen. Prämiert wurde die 1988 geborene Bassia für ihr Buch »Die Lücken«. Darin thematisiert die Autorin anhand eines fiktiven Dorfes, das an ihrer Heimat Hermeskeil angelehnt ist, das Schweigen der Menschen in der Zeit des Nationalsozialismus. In der Begründung der Jury heißt es, der Roman reflektiere anhand einzelner Figuren Schicksale fast 100 Jahre ambivalenten deutschen Lebens. Es sei ein Roman gegen Gleichgültigkeit. Das waren die Nachrichten mit Dominik Holl. 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Das Wetter. In der Nacht klar, Abkühlung auf 11 bis 5 Grad. Morgen nach Nebelauflösung sonnig und erneut recht warm bei 20 bis 24 Grad. Die weiteren Aussichten: am Mittwoch erste Schauer, vereinzelt mit Blitz und Donner. Ab Donnerstag regnerisch und merklich kühler bei maximal 16 Grad. Die Zeit, es ist gleich 22.03 Uhr.
3: Hier ist der Verkehrsservice für den ARD-Abend. Die A57 Krefeld Richtung Köln ist zwischen Krefeld-Zentrum und Krefeld-Oppum wegen Bauarbeiten bis Donnerstagmorgen gesperrt. Das war es auch schon im Moment. Ich bin Tobi Breuer und grüße Sie aus dem Landesfunkhaus in Erfurt. Gute Fahrt.
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Gänsehaut pur. Joe Cocker im ARD-Abend. Ein paar E-Mails zu unserem heutigen Kräuterabend sind gekommen. Michael aus Kollnen hat nochmal geschrieben, Honig kaufe ich grundsätzlich beim Imker um die Ecke, besonders bei meinem ehemaligen Schulterarzt. Wir Verbraucher sollten nicht billig, sondern bewusst kaufen. Kräuter nur aus dem Garten oder vom Bauer nebenan. Genau das finde ich nämlich auch. Wir hatten vor 2 Stunden die Frage, ob es in Deutschland überhaupt noch jemanden gibt, der Kräuter sammelt oder auch kauft und isst, weil die ja nur gesund sind. Und per E-Mail hat sich jetzt auch gemeldet die Tina. Hallo ins Studio, so viele Wildkräuter im Garten, Brennnessel für Eisen im Blut, Schafgarbe für den Stoffwechsel, Thymian, das Antibiotikum der armen Leute im Mittelalter, Erkältungen bekomme ich damit super in den Griff. Zeit reicht leider nicht heute Abend, es gibt kein Unkraut, es heißt, gegen alles ist ein Kraut gewachsen. Mein Thema und selber sammeln, im Garten gucken. Liebe Grüße, Tina, wir müssen ein bisschen vorsichtig sein, nicht, dass mir die Pharmaindustrie morgen auf den Kopf steigt. Also wie gesagt, gegen jedes Zipperlein ist ein Kräutlein gewachsen. Und wie stehen Sie dazu? Schicken Sie einfach eine E-Mail an ard-abend@mdr.de.

0: Kommen Sie gut durch den ARD-Abend mit Nina und ihrem Fragezeichen. Heute Abend soll es um Kräuter gehen. Und ich darf noch mal ganz kurz dran erinnern, darum geht's.
1: Ja, hier ist Uwe Kossmann, Bergstein Erzgebirge. Die Frage ist die, wird in den Familien heutzutage noch Heilkräuter gesammelt? Wie Hagebutten oder früher Huflattich und so weiter. Selbst der Löwenzahn ist ein Heilkraut. Oder die Brennnessel ist ein Heilkraut.
0: Genau, und da sind jede Menge E-Mails gekommen, jetzt eben erst auch von Evelyn Zobel. Hallo, zu meinem täglichen Frühstück gehören Wildkräuter wie Labkraut, Kirsch, Spitzwegerich und Schafgarbe, die auf einer brachliegenden Streuobstwiese am Dorfrand wachsen. Ich hole sie mir immer frisch, koche auch mit Wildkräutern, sammle und mache Tee und verschenke zum Beispiel auch Brennnesselsamen. In die Kräuterbutter und in den Salat gehören bei mir auch Wildkräuter, alles oberlecker und tut super gut. Und verabschieden tut sie sich mit Evi Kräuterhexe aus Dörschitz bei Lommert. Schöne Grüße dorthin. Und wenn Sie noch so einen Kräutertipp haben, vielleicht auch so einen Geheimtipp, dann schicken Sie einfach eine E-Mail an ard-abend@mdr.de. Schönen Montagabend.

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7: 22:30 Uhr, hier ist der Verkehrsservice für den ARD-Abend. Die A57 Krefeld Richtung Köln ist zwischen Krefeld Zentrum und Krefeld Oppum wegen Bauarbeiten bis Donnerstagmorgen gesperrt. Das war's auch schon. Ich bin Tobi Breuer, wünsche Ihnen eine gute Fahrt aus dem Landesfunkhaus in Erfurt.
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0: Ach ja, alle guten Dinge sind drei. 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

0: wir haben uns heute über Kräuter unterhalten, selber sammeln, selber essen und überhaupt ist gesund. Und da fasse ich nochmal ein paar E-Mails zusammen, die jetzt eben erst gekommen sind. Und zwar von Detlef Grossmann. Er ist freier Dozent für Natur- und Wildnispädagogik und Waldbaden. Und er nimmt seine Kursteilnehmer mit in das Reich der Wildkräuter. Es gibt so eine große Auswahl, die schmerzlindern, antibiotisch und vieles mehr wirken. Von Salben über Tinkturen, ob Kalt- oder Warmauszug. Ich kann es nur empfehlen. Über Telefon kam auch jede Menge rein.
1: Hallo ins Studio. Ich stehe auf Thymian-Tee aus dem Reformhaus. Der wärmt gut durch und beruhigt. Roswitha aus Düren, tschüss.
2: Hallo, hier ist Stefan Rostzunitz. Ich bin Natur- und Wildnispädagoge und Dozent fürs Waldbade. Ja, ich sammle selber Kräuter und verwende die auch, mache unterschiedliche Salbe und Cremes draus und ja, für mich selber Tropfer, Medizin und kann es nur empfehlen.
3: Ja, schönen guten Tag. Ich wollte nur sagen, ich bin auch ein Kräuter-Eini und zwar den ungarischen Unikum. Das ist ein Kräuterschnaps und den nehme ich immer, wenn ich mich irgendwie schlecht fühle, beziehungsweise wenn die Grippe im Anmarsch ist und dann ist sie weg.
0: Ja, und da passt dann auch von Markus aus Saarbrücken der Tipp, ein Hopfenblütentee tut doch auch mal gut. Hat er natürlich recht. Schauen wir mal. Eigentlich können wir uns ja morgen Abend nochmal über Kräuter unterhalten, oder? Ich bin Tobi Breuer. Ich wünsche eine angenehme ARD-Hitnacht mit Markus Poschlott.

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1: 23 Uhr. Bundeskanzler Merz hat in der EU-Haushaltsdebatte erneut Druck gemacht. In Berlin sagte er, für Deutschland sei es am günstigsten, käme gar kein Haushalt zustande.
2: Keinen neuen Finanzrahmen zu haben, ist für Deutschland die finanziell mit Abstand günstigste Lösung. Aber wir wollen sie nicht, denn das würde die Handlungsfähigkeit Europas stark einschränken. Das wollen wir nach außen und nach innen nicht, dass ein solches Szenario eintritt.
1: Merz wolle die Verhandlungen zum EU-Haushalt bis Ende des Jahres abschließen. Für die Jahre 2028 bis 2034 plant die EU aktuell mit rund 1,76 Billionen Euro. Deutlich mehr als noch für den aktuell geltenden Haushalt. Merz will die geplante Summe aber um mehrere hundert Milliarden Euro senken. Sollte bis 2028 keine Einigung über einen neuen Haushalt gefunden werden, wird die bisherige Ausgabenobergrenze verlängert. Spaniens Regierungschef Sanchez will erneut über Maßnahmen zum besseren Mieterschutz abstimmen lassen. Allerdings soll das spanische Parlament zunächst aufgelöst werden. Sanchez hatte am Freitag Neuwahlen angekündigt, nachdem im Parlament zwei Dekrete zur Bekämpfung der Wohnungskrise in Spanien gescheitert waren. Die erneute Abstimmung soll dann in einem Notparlament stattfinden. Dort hat die Regierung von Sanchez eine Mehrheit. Die Hermeskeiler-Autorin Sheida Bassia hat den Deutschen Buchpreis erhalten. Ausgezeichnet wurde sie für ihr Buch »Die Lücken«. Für SR Info Lars Hofmann.
3: Vor 300 Gästen im Kaisersaal im Frankfurter Römer nahm sie den Preis entgegen. Bassia sagte, es falle ihr schwer, sich zu freuen angesichts der Geschichte, die sie in dem Buch erzähle. Über einen Zeitraum von 100 Jahren geht es um einen fiktiven Ort im Hunsrück. Mit jüdischen Familien im Nationalsozialismus bis hin zu kurdischen und iranischen Menschen, die hier Schutz suchen. Antisemitismus und Rassismus seien aktuell zunehmende Probleme, sagte sie. Die Jury lobte, sie definiere die Grenzen des Heimatromans neu.
1: Der Deutsche Buchpreis geht jedes Jahr an den besten deutschen deutschsprachigen Roman. Er ist mit 25.000 Euro dotiert. Im Saarland entscheiden sich offenbar wieder mehr junge Menschen für eine Ausbildung im Handwerk. Die Handwerkskammer meldet für das laufende Jahr bereits jetzt ein Plus von 2% im Vergleich zum Vorjahr. Weitere Verträge dürften hinzukommen, wenn beispielsweise in diesem Monat Umschulungen der Arbeitsagentur starteten. Hauptgeschäftsführer Thalhofer sagte im SR, die schwierige Wirtschaftslage in der Industrie zeige jungen Menschen, dass es im Handwerk feste und sichere Arbeitsplätze gebe. Das waren die Nachrichten mit Dominik Holl. 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Das Wetter. In der Nacht klar, Abkühlung auf 11 bis 5 Grad. Morgen nach Nebelauflösung sonnig und erneut recht warm bei 20 bis 24 Grad. Die weiteren Aussichten. Am Mittwoch erste Schauer, vereinzelt mit Blitz und Donner. Ab Donnerstag regnerisch und merklich kühler bei maximal 16 Grad. Die Zeit, es ist 23.03 Uhr.
4: Und das ist der Verkehrsfunk in der ARD-Hitnacht. Die A12 Richtung Frankfurt-Oder ist zwischen Fürstenwalde-West und Briesen wegen einer Nachtbaustelle bis ca. 5 Uhr gesperrt. Dann die A29 Alhorner Heide Richtung Oldenburg zwischen Wardenburg und Sandkrug wegen Fahrbahnerneuerung bis Mittwoch gesperrt. Die Umleitung führt sie hier über die U7. Die A42 Kamp-Lintfort-Dortmund ist zwischen Herne-Krange und Herne-Baukau in beiden Richtungen bis 5 Uhr wieder gesperrt. Die A57 Krefeld Richtung Köln zwischen Krefeld-Zentrum und Krefeld-Oppum wegen Bauarbeiten bis Donnerstagmorgen gesperrt. Das war's. Ich wünsche eine gute Fahrt durch die Nacht.
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Das war Gabriella Chill Me, Sweet About Me. Das ist die ARD-Hitnacht. Hallo zusammen. Wir spielen jetzt Musik aus dem Jahr, in dem der Bundestag und die meisten Mitarbeiter damals von Bonn nach Berlin gezogen sind. Hier ist 1991. Da kam dieser Song auf dem Album raus. Money Don't Matter Tonight von Prince. Als Single dann 1992. Ja, es geht um Geld und um Gier.

passiert in der ARD-Hitnacht 23.22 Uhr. Und wie es hier auch Siegfried in seiner Mail so richtig schreibt, die Sendung kommt aus Magdeburg heute Abend, wieder aus dem Landesfunkhaus von MDR Sachsen-Anhalt. Und Siegfried schreibt ja auch, dass er sich freut, wieder mit dabei zu sein. Wir sollen mal groß Dankeschön sagen an die Musikredaktion. Das stimmt, die Kollegen, die das hier immer vorbereiten. Wenn wir immer Lob bekommen für die Musik, gebe ich das immer gerne weiter. Und natürlich können Sie auch gerne wieder mit durchrufen heute Abend. Nummer ist geschaltet 0800 80 80 110. Mal gucken, wer heute der erste Anruf

0: Das war Dido mit Thank You. Ich sage auch Dankeschön. Es ist 11:30 jetzt genau auf die Sekunde. Hier ist der Verkehrsservice in der ARD-Hitnacht. Da schauen wir zunächst auf die A7 Fulda Richtung Würzburg. Am Dreieck Schweinfurt-Werneck ist die Überleitung zur A70 Richtung Bamberg wegen mehreren Schwertransporten bis ca. 5 Uhr gesperrt. Die A7 Ulm Richtung Füssen zwischen Dettingen an der Iller und Bergheim nach einem Unfall die Vollsperrung. Die A12 Berlin Richtung Frankfurt-Oder ist zwischen Fürstenwalde West und Briesen wegen einer Nachtbaustelle bis ca. 5 Uhr morgens gesperrt. Die A29 Alhorner Heide Richtung Oldenburg zwischen Wardenburg und Sandkrug wegen Fahrbahnerneuerung bis Mittwoch gesperrt. Die machen die Autobahn immer nachts dicht, immer zwischen 19 Uhr und 5 Uhr morgens. Die A42 Kamp-Lindfort-Dortmund zwischen Herne-Krange und Herne-Baukau in beiden Richtungen bis um 5 gesperrt. Und die A57 Krefeld Richtung Köln zwischen Krefeld-Zentrum und Krefeld-Oppum wegen Bauarbeiten noch bis Donnerstagmorgen gesperrt. Das waren die Verkehrsmeldungen. Wir wünschen Ihnen eine gute Fahrt durch die Nacht.
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0: Das singt hier Sarah Connor. In der ARD-Hitnacht. Ich freue mich, dass Sie alle mit dabei sind und dass Sie auch schon zum Hörer gegriffen haben. Und gucken wir mal, wer hier der erste Anrufer heute Abend war.
1: Ich habe jetzt auch wieder die Hitnacht da seit einer Viertelstunde.
0: Aha.
1: Weil im Fernsehen nichts Gescheites läuft. Ich bin der Leo aus Unterhaching in Süddeutschland, ein bisschen weiter unten von München.
0: Ach, servus.
1: Und ich wünsche euch oder der ganzen Nation eine gute Nacht, eine gute Fahrt überall, die noch unterwegs sind. Ich brauche es nicht haben. Ich sitze da mit Kerzenlicht und einem Bier und höre gute Musik und hoffe, dass alle glücklich sind. Gut, danke, servus.
0: Ja, danke schön auch. Das ist schön.
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0: Und Sie können natürlich auch jederzeit durchrufen, einen Gruß loswerden, eine Meinung loswerden oder einfach mal einen Gedanken loswerden, wenn Sie wollen. 0800 80 80 110 ist die kostenfreie Nummer zu uns im Studio. In der ARD-Hitnacht gibt's jetzt 1-2-Tipp-Musik.

Das ist die ARD-Hitnacht. So, und wir spielen jetzt einen Song für alle die, die gerade heute auch beim Konzert gewesen sind von Bryan Adams in München. Ich hoffe, es war ein schöner Abend. Die Nummer ist jetzt für euch und für alle, die noch Lust auf ihn haben. Die nächsten Tage ist er noch unterwegs in Nürnberg, in Bremen, Hamburg und in Leipzig und in Mannheim. Viel Spaß mit Bryan Adams.

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1: 0 Uhr. Bundeskanzler Merz will eine schnelle Einigung im Streit um den geplanten EU-Haushalt. Er wolle eine handlungsfähige EU, betonte Merz gestern in Berlin. Sollte es nicht zu einer Einigung kommen, wäre dies für Deutschland zwar finanziell günstig. Der Kanzler fügte hinzu, dies sei kein Szenario, das er wolle. Die EU plant mit Ausgaben von 1,76 Billionen Euro ab 2028. Merz will diese Summe um mehrere 100 Milliarden Euro kürzen. Der internationale Strafgerichtshof in Den Haag hat zwei weitere Haftbefehle gegen Mitglieder der afghanischen Taliban-Regierung verhängt. Sie richten sich gegen den Bildungsminister Aga und den Hochschulminister Nadim. Ihnen werden Verbrechen gegen die Menschlichkeit wegen der Entrechtung von Frauen und Mädchen vorgeworfen. Bereits im Juli waren Haftbefehle gegen den Taliban-Führer Akhundzada sowie gegen den obersten Richter Afghanistans Haqqani ausgesprochen worden. Der Verfassungsschutz hat vor einer so wörtlich extrem besorgniserregenden Entwicklung bei Rechtsextremismus gewarnt. Das teilte der Präsident des Verfassungsschutzes Seelen gestern in Berlin mit. Demnach würden rechtsextreme Gruppierungen aktionsorientierter und gewaltbereiter. Seelen betonte, dies gelte aber auch für linksextreme Gruppen. Nach dem erneuten Insolvenzantrag der Warenhauskette Galeria gibt sich der Handelsverband Saarland mit Blick auf den Standort Saarbrücken optimistisch. Hauptgeschäftsführer Schulz sagte dem SR, wenn es für das gesamte Unternehmen Galeria weitergehe, werde auch das Kaufhaus in Saarbrücken eine Zukunft haben. Schulz erklärte weiter:
2: Wir haben in der Vergangenheit immer wieder gehört, dass es zu den besten Häusern gehört, dass es stabile Umsätze macht, dass die Kunden es annehmen. Deswegen wurde auch in den Standort investiert, jetzt auch in der schwierigen Zeit, in neue Beleuchtungsanlagen und. Und deshalb ist für mich ganz klar, dass dieses Haus auf keiner Streichungsliste steht. Es stand auch bisher auf keiner Streichungsliste.
1: Für die 140 Galeria-Beschäftigten in Saarbrücken sind es dennoch unsichere Zeiten. So ist weiter unklar, ob sie Insolvenzgeld erhalten. Für das Amt des Superintendenten im evangelischen Kirchenkreis an der Saar haben sich drei Kandidaten beworben. Wie der Kirchenkreis mitteilte, handelt es sich um die Theologen Markus Karsch, Florian Schmitz-Kamen und Udo Nilius. Die Entscheidung fällt demnach auf der Kreissynode am 23. und 24. Oktober. Der Superintendent wird für die kommenden 8 Jahre gewählt. Der evangelische Kirchenkreis an der Saar war Anfang des Jahres aus dem Zusammenschluss der früheren Kreise Saar-Ost und Saar-West entstanden. Das Wetter. In der Nacht klar, Abkühlung auf 11 bis 5 Grad, tagsüber nach Nebelauflösung sonnig und erneut recht warm bei 20 bis 24 Grad. Die weiteren Aussichten: am Mittwoch erste Schauer vereinzelt mit Blitz und Donner, ab Donnerstag regnerisch und merklich kühler bei maximal 16 Grad. Das waren die Nachrichten mit Dominik Holl, aktuelle Meldungen jederzeit auf srinfo.de. Die Zeit, es ist 0:03 Uhr. Ja.
3: Dankeschön an die Kollegen der Nachrichten. Hier ist der Verkehrsservice in der ARD-Hitnacht. Da gibt's eine ganze Menge Baustellen. Wir haben mal die wichtigsten rausgesucht. Die A12 Berlin Richtung Frankfurt-Oder zwischen Fürstenwalde-West und Briesen bis um 5 gesperrt. Die A29 Alhorner Heide Richtung Oldenburg zwischen Wardenburg und Sandkrug bis 5 Uhr ebenfalls dicht. Nutzen Sie hier die U7. Die A42 Kamp-Lintfort-Dortmund zwischen Herne-Krange und Herne-Baukau bis um 5 beidseitig gesperrt. Und die A57 Krefeld Richtung Köln zwischen Krefeld-Zentrum und Krefeld-Oppum wegen Bauarbeiten noch bis Donnerstag gesperrt. Das waren die Verkehrsmeldungen. Wir wünschen Ihnen eine gute Fahrt in diese Nacht.
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3: Mit Markus Poschlott am Mikrofon. Ich grüße recht herzlich aus Magdeburg ins ganze Land mit Musik von Cher.

0: wunderschöne Autofahrnummer. America, a horse with no name. 0.11 Uhr ist es. Hallo und guten Tag zusammen an diesem 6. Oktober 2026. So, ich weiß nicht, ich hoffe, Sie hatten den Tag heute gut verbracht oder den gestrigen Tag, sind jetzt hier gut in Ihre Nachtschicht gestartet oder sitzen einfach zu Hause, auch wenn Sie nicht arbeiten müssen, hören uns zu. Und ich hoffe, Sie hatten einen guten Tag. Ich bin einkaufen gewesen in einem, wie sagt man immer so schön, in einem großen Möbelhaus. Und da habe ich Sie gesehen und habe mich in dem ersten Augenblick wirklich drüber gewundert. Und zwar die Weihnachtsdeko. Also Weihnachtssterne, Kugeln, Lichterketten. Ich stand so vor dem Regal und habe gedacht, wer kauft das jetzt eigentlich schon? Dann dachte ich mir aber auch, ja gut, 5. Oktober, ne, irgendwie so, ja klar, so weit weg ist es jetzt auch wieder nicht. Aber die Frage gebe ich gerne mal an Sie weiter. Mal wirklich Hand aufs Herz, hat jemand von Ihnen jetzt in diesem Jahr für dieses Weihnachtsfest schon Deko gekauft? Oder sagen Sie, das machen wir bitte alles, wenn November kommt. Oder wir haben eh unseres, was wir immer wieder aus dem Keller hochholen. Ich merke, Adventskalender sind offenbar gerade auch sehr hoch im Kurs. Am Wochenende haben Unbekannte aus einem geparkten LKW in der Börde in Sachsen-Anhalt Beauty-Produkte und vor allem Adventskalender im Wert von über 100.000 Euro gestohlen. Also die sind offenbar wirklich sehr, sehr beliebt. Aber haben Sie das auch schon zu Hause? Wie ist das bei Ihnen? Rufen Sie doch mal durch. 0800 80 80 110. Hat jemand von Ihnen schon Weihnachtsdeko gekauft? Gibt es schon den Adventskalender? Das würde ich gerne mal wissen. 0800 80 80 110.
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0: Schauen wir mal, wie weihnachtlich tickt eigentlich Deutschland an jetzt inzwischen am 6. Oktober 2026.

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besten Grüßen nach Bochum. Herbert Grönemeyer, Flugzeuge im Bauch, 0.25 Uhr ist es, hier ist die ARD-Hitnacht und wir spielen jetzt den Song oder besser gesagt den Künstler, bei dem Eric Clapton offenbar sich, ich sag mal, hat inspirieren lassen. Eric Clapton viele große Hits gemacht, da gibt's überhaupt keine Diskussion darüber und natürlich hat auch so ein Eric Clapton Songs und Künstler, die er gerne hört und J.J. Cale gehört dazu. Denn das Cocaine ist hier ziemlich so, wie wir es auch von Eric Clapton kennen. Na, jetzt hier bei uns in der ARD-Hitnacht, J.J. Cale. Und danach gibt's Tanita Tikaram. Die schaffen wir noch, bis wir um halb wieder auf die Straßen gucken.

0: 0.32 Uhr. Das ist der Blick auf die Straßen, der Verkehrsservice in der ARD-Hitnacht. Mit der A3 Frankfurt Richtung Köln zwischen Bad Camberg. Das ist der Blick auf die Straßen, der Verkehrsservice in der ARD-Hitnacht. Mit der A3 Frankfurt Richtung Köln zwischen Bad Camberg und Limburg Süd nach einem Unfall gesperrt. Die A8 Stuttgart Richtung München. Der Lämmerbuckel-Tunnel ist wegen eines Feuerwehreinsatzes gesperrt. Die A12 Berlin Richtung Frankfurt-Oder zwischen Fürstenwalde-West und Briesen wegen einer Nachbaustelle bis um 5 gesperrt. Dann die A29 Allhorner Heide Richtung Oldenburg zwischen Wardenburg und Sandkrug. Bauarbeiten, deswegen auch die Vollsperrung in der Nacht. Und die A42 Kamp-Lindfort-Dortmund zwischen Herne-Krangel und Herne-Baukau in beiden Richtungen bis um 5 gesperrt. A57 Krefeld Richtung Köln zwischen Krefeld-Zentrum und Krefeld-Oppum. Bauarbeiten, deswegen bis Donnerstagmorgen gesperrt. Und die A94 München Richtung Passau zwischen Heldenstein und Waldkreiburg-Ampfing. Nach Auslösung der Höhenkontrolle ist hier der Tunnel gesperrt. Ich wünsche Ihnen, da wo es geht, eine gute Fahrt durch die Nacht.
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0: Mit Markus Poschlott und vielen Grüßen aus Magdeburg. Jetzt mit Christa Berg und Tender Hands. Und gleich danach gibt's Simply Red mit dem großen Hit Fairground. Hallo zusammen.

0: Simple Red mit Fairground. Das ist die ARD-Hitnacht. 0.42 Uhr ist es Zeit, dass wir wieder mal hinter die Kulissen der Songs gucken.
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2: 1967. Barry, Robin und Maurice Gibb waren noch nie in Massachusetts. Sie sitzen in New York in einem Hotel und wollen eigentlich ein Lied schreiben, das wie San Francisco klingt. Aber dieses eine Wort geht ihnen einfach nicht aus dem Kopf. Es klingt einfach zu gut. Es klingt wie das Heimweh eines jungen Mannes, der hinauszog, um ein Hippie zu werden. Massachusetts.

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Und all die Lichter gingen aus in Massachusetts. Sie brachten mich zurück, um mir zu zeigen, was ich dir angetan habe. Ich spreche über das Leben in Massachusetts. Ich rede über die Leute, die ich dort getroffen habe. Und all die Lichter gingen aus in Massachusetts. Massachusetts ist ein Ort, den ich gesehen habe. Ich werde mich erinnern an Massachusetts.

0: Das ist die ARD Hitnacht. So, heute mit der Frage zur Nacht, und da geht's auf die Begegnung, die ich heute hatte, als ich unterwegs war in einem Möbelhaus und habe dort im Möbelhaus auf einmal gesehen, dass dort alles wirklich vorbereitet ist für Weihnachten. Also überall sind nicht bloß wie im Supermarkt, dass man da Dominosteine schon seit August kaufen kann, das wissen wir alle, aber das Weihnachtskugeln, das Lichterketten, Sterne, also ich stand mittendrin, dachte mir so, wer kauft das jetzt schon im Anfang Oktober? Und da geht die Frage mal an Sie weiter, Hand aufs Herz, hat denn jemand von Ihnen schon in diesem Jahr aktuell Weihnachtsdeko gekauft? Das würde ich jetzt zu gerne mal wissen.
1: Ja, schönen Grüß Gott, hier ist die Vera Plagens aus Hirschberg. Also meinen Weihnachtsschmuck habe ich geerbt. Also die Stücke sind mir die liebsten und die werden ja über verpackt in einen schönen Karton im Keller. Ich muss aber zugeben, dass die Werbeprospekte, die es jetzt schon gibt, einen immer wieder in den Fingern jucken lässt, vielleicht doch zuzuschlagen.
0: Ja, und auf einmal ist man dann doch wieder ganz schnell dabei. Ja, wie ist es bei Ihnen? 0800 80 80 110, sagen Sie, ja klar. Jetzt kaufen, später ist nichts mehr da davon. Oder ich meine, Mitte Dezember kauft man dann auch keine Weihnachtssterne mehr, oder?
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1: Um 1 Uhr mit Olaf Knapp. Für Unternehmen könnten Plastikverpackungen bald teurer werden. Schon seit 2021 gibt es eine EU-Abgabe auf nicht recycelten Kunststoff, die bislang aus dem Bundeshaushalt bezahlt wird. Jetzt soll die Abgabe durch eine Plastiksteuer an die Firmen weitergereicht werden. Aus Berlin, Evi Seibert.
2: Ab Juli nächsten Jahres wäre diese Abgabe fällig. Für jede Tonne Kunststoff in Verpackungen würden dann 550 Euro fällig werden. Bei der großen Menge an solchen Verpackungen könnte das dem Staat rund 1,5 Milliarden Euro bringen. Demnach fielen allein im Jahr 2023 rund 3 Millionen Tonnen solcher Verpackungen an. Dabei geht es zum Beispiel um Folien, Verschlüsse oder Deckel. Zahlen müssen die Unternehmen, die solche Verpackungen nutzen, herstellen oder einführen.
1: Immer mehr junge Menschen stellen einen Antrag auf Kriegsdienstverweigerung. Laut Funke Mediengruppe waren es in diesem Jahr bisher etwa 12.000. Mehr als die Hälfte der Anträge wurde allein im Juli und August gestellt. Aus der Nachrichtenredaktion Markus Wolf.
3: Laut dem Bericht sorgt das für massive Probleme bei der Bearbeitung der Anträge. Hinzu komme, dass viele Schreiben fehlerhaft seien und unbearbeitet zurückgeschickt werden müssten. Hintergrund ist das neue Wehrdienstgesetz, das seit Jahresanfang gilt. Es sieht vor, dass jeder deutsche Staatsbürger zum 18. Geburtstag einen Fragebogen zugeschickt bekommt, in dem seine, respektive ihre, Eignung für den Dienst an der Waffe abgefragt wird. Männer müssen antworten, Frauen können es.
1: In Frankreich ist für heute ein landesweiter Protesttag gegen Lehrermangel, überfüllte Klassen und marode Schulen geplant. Zu den Demonstrationen haben Schüler- und Studentenverbände aufgerufen. Unterstützung kommt von mehreren großen Bildungsgewerkschaften, die teilweise auch zum Streik aufgerufen haben. Es wird außerdem mit Blockaden an hunderten Gymnasien und Hochschulen gerechnet. In den vergangenen Tagen hatte es bei Schülerprotesten immer wieder gewalttätige Ausschreitungen gegeben. Tausende Menschen wurden festgenommen. Der Deutsche Buchpreis geht in diesem Jahr an Shaida Basia für ihren Roman Die Lücken. Es geht darin unter anderem um jüdisches Leben und die NS-Vergangenheit in einem kleinen Ort im Hunsrück. Der Buchpreis würdigt den besten deutschsprachigen Roman des Jahres. Mit der Verleihung in Frankfurt am Main startet traditionell die Buchmessenwoche. Das Wetter in Deutschland. In der Nacht im Norden viele Wolken und von der Nordsee her Schauer. Sonst trocken und oftmals klar bei 16 Grad auf Sylt bis minimal 4 Grad im bayerischen Vogtland. Am Tage dann im Norden viele Wolken und Schauer, sonst nach Nebelauflösung viel Sonne. 17 Grad auf Sylt bis rund 25 Grad am Oberrhein. Es ist 1.03 Uhr.
4: Schön für die Nachrichten. Das ist der Verkehrsservice hier in der ARD-Hitnacht. Die A3 Frankfurt Richtung Köln zwischen Bad Camberg und Limburg Süd nach einem Unfall gesperrt. Die A8 Stuttgart Richtung München. Der Lämmerbuckel-Tunnel ist wegen eines Feuerwehreinsatzes gesperrt. Die A12 Berlin Richtung Frankfurt-Oder zwischen Fürstenwalde West und Briesen. Nachtbaustelle bis um 5 dicht. Dann die A29 Alhorner Heide Richtung Oldenburg zwischen Wardenburg und Sandkrug. Da wird die Fahrbahn erneuert. Das dauert noch bis Mittwoch immer. Zwischen 19 und 5 Uhr morgens ist da die Fahrbahn gesperrt. Dann die A42 Kamp-Lindfort-Dortmund zwischen Herne-Krange und Herne-Baukau in beiden Richtungen bis um 5 gesperrt. Die A57 Krefeld Richtung Köln zwischen Krefeld-Zentrum und Krefeld-Oppum wegen Bauarbeiten bis Donnerstagmorgen gesperrt. Und die A94 München Richtung Passau zwischen Heldenstein und Waldkreiburg-Ampfing ist nach Auslösung der Höhenkontrolle der Tunnel dort gesperrt. Das waren die Verkehrsmeldungen. Ich wünsche eine gute Fahrt in diese Nacht.
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4: Mit Markus Poschlott. Viele Grüße aus Magdeburg. Ab ins Jahr 85. Mit Sissi Catch. Die spielen wir jetzt. Produziert natürlich von Dieter Bohlen. Ganz klar. Wer sonst? Und damit Hallo zusammen.

0: der großartige Bill Withers, Lean on Me. So, ich grüße recht herzlich, wo auch immer Sie uns hören, die ARD Hitnacht, wie immer für ganz Deutschland. Auch in dieser Nacht um 1.12 Uhr habe ich wieder eine Frage zur Nacht. Ich stand ja heute im Möbelhaus und war ein bisschen überrascht, dass es auf einmal so viel Weihnachtsdeko jetzt zu kaufen gibt. Also umso länger ich darüber nachdenke, natürlich, klar gibt es das jetzt natürlich schon. Aber ich dachte mir so, wer kauft jetzt schon Weihnachtssterne? Wer kauft jetzt Lichterketten? Wer kauft jetzt Weihnachtskugeln? Weihnachtsbäume könnte man da auch schon kaufen, also die künstlichen natürlich. Und deswegen geht die Frage mal raus an Sie. Es muss ja irgendwer kaufen, sonst wird es da nicht stehen. Also Hand aufs Herz, hat jemand von Ihnen schon in diesem Jahr Weihnachtsdeko gekauft? Wie ist denn das bei Ihnen?
1: Ja, hallo Boschi, der Busfahrer Fabian aus Zwickau hier.
0: Ja, hallo.
1: Ja, für mich gibt's definitiv das Weihnachtszeug wirklich erst, wenn es soweit ist, also wirklich erst im Dezember. Und vorher brauchen wir damit definitiv auch keiner ankommen.
0: Okay, verstanden. Also, wenn es soweit ist, vorher nicht. Gut, wie ist es bei Ihnen? 0800 80 80 110, die kostenfreie Nummer zu uns ins Studio.
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Freitag ist es soweit. Neue Musik von den Pet Shop Boys. Das neue Album kommt jetzt am Freitag raus. Heißt A Man From The Future.

0: Es ist 1.31 Uhr. Das ist der Verkehrsservice in der ARD-Hitnacht mit der A3 Frankfurt Richtung Köln zwischen Bad Cramberg und Limburg Süd nach einem Unfall Vollsperrung. A8 Stuttgart Richtung München zwischen Mühlhausen und Hohenstadt 3 Kilometer Stau. Dann die A12 Berlin Richtung Frankfurt-Oder zwischen Fürstenwalde West und Briesen bis um 5 aufgrund einer Nachtbaustelle gesperrt. A29 Alhorner Heide Richtung Oldenburg zwischen Wardenburg und Sandkrug Baustelle, deswegen die Vollsperrung. Die A30 Osnabrück Richtung Bad Oeynhausen zwischen Riemsloh und Bruchmühlen nach einem Unfall gesperrt. Umleitung führt sie Richtung Bad Oeynhausen über Siedlung Steinbrick und Bruchmühlen. Dann die A42 Kamp-Lindfort Dortmund ist zwischen Herne-Krangel und Herne-Baukau in beiden Richtungen bis um 5 noch gesperrt. Und die A57 Krefeld Richtung Köln zwischen Krefeld-Zentrum und Krefeld-Oppum wegen Bauarbeiten bis Donnerstagmorgen gesperrt. Das waren die Verkehrsmeldungen. Ich wünsche eine gute Fahrt durch die Nacht.
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0: Mit Markus Poschlott. Hallo.

0: Will to Power, Baby, I Love Your Way. Das ist die ARD-Hitnacht. So, heute, Frage zur Nacht ist, wir suchen Leute, die sich schon Weihnachtsdeko in diesem Jahr gekauft haben. Ich stand heute davor in so einem Möbelhaus und habe gedacht, diese ganzen Kerzen auch, ne? Logischerweise Kerzen, aber auch Weihnachtssterne, Lichterketten, ganze Weihnachtsbäume, künstliche. Kauft man, nimmt man das jetzt so mit oder ist das denn doch irgendwie erst später? Also, Hand aufs Herz, hat jemand von Ihnen schon Weihnachtsdeko gekauft? Gerne mal melden bei uns auf der 0800 80 80 110. So, wer ist denn der Nächste?
1: Ja, hallo, Roman Wagner hier aus NRW in der Nähe von Aachen, unterwegs auf der Autobahn. Dass es jetzt schon Weihnachtsartikel gibt in Möbelhäusern, Deko, in Supermärkten, diese ganzen Süßkramsachen, irgendwie vergeht es einem da doch schon direkt. Ne? Also draußen sind gefühlt immer noch 25 bis 30 Grad und man sieht dann in den Auslagen diesen ganzen Weihnachtskram. Ich weiß nicht. Da geht einem da die Weihnachtsfreude schon so ein bisschen ab. Alles Gute, bye bye und frohe Weihnachten und denkt dran, Last Christmas I give you my heart.
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Sascha ist das If You Believe. Das ist die ARD-Hitnacht. Hallo zusammen und Grüße gehen raus ins ganze Land. Jetzt mit einem Song, der eigentlich ganz anders klingen sollte, als wir ihn heute kennen. Robert Palmer mit Addicted to Love. Eigentlich war das als Duett mit Chaka Khan geplant. Es war nicht bloß geplant, es war längst aufgenommen. Der Gesang war bereits drauf, doch die Plattenfirma hat dann gesagt, nee, Freunde, ist nicht. Und dann wurde ihre Stimme quasi wieder runtergenommen von diesem Song. Und geblieben ist die Version, die wir heute kennen, ist ja auch ein großer Hit geworden. Addicted to Love, Robert Palmer in der ARD-Hitnacht.

Das ist Musik aus dem Jahr 1985, Robert Palmer bei uns in der ARD-Hitnacht. Wir schauen aber schnell auf die Straßen, auf die A3, Frankfurt Richtung Köln. Zwischen Bad Camberg und Limburg Süd gibt's die Vollsperrung nach einem Unfall. Sonst sieht's ansonsten soweit erstmal ganz gut aus, bis auf ein paar Baustellen. Die fassen wir gleich nochmal in aller Ruhe zusammen. Und dann gibt's auch um 2 Uhr die Nachrichten in der ARD-Hitnacht.

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1: Um 2 Uhr mit Olaf Knapp. Plastikverpackungen könnten für Unternehmen bald deutlich teurer werden. Die Bundesregierung plant eine neue Steuer auf Kunststoff. Aus der NDR-Nachrichtenredaktion Christiane Rüther.
2: Es liegt ein Entwurf vor für das Kunststoffverpackungssteuergesetz. Demnach sollen vom kommenden Sommer an für jede Tonne Kunststoff in Verpackungen 550 Euro fällig werden. In dem Gesetzentwurf heißt es, mit der Einführung der Steuer sollten Anreize geschaffen werden, den Verbrauch von Kunststoffverpackungen zu verringern. Demnach fielen zum Beispiel im Jahr 2023 rund 3 Millionen Tonnen entsprechender Abfall an. Und durch das Gesetz sollen Einnahmen generiert werden. Die Mehreinnahmen für den Bundeshaushalt würden Prognosen zufolge bei knapp 1,5 Milliarden Euro pro Jahr liegen.
1: Kanzler Merz hat die beiden diesjährigen deutschen Nobelpreisträger in der Kategorie Medizin beglückwünscht. Die Auszeichnung zeige, dass deutsche Forschung Spitze sei, schrieb Merz. Peter Hegemann von der Humboldt-Universität in Berlin und Georg Nagel von der Universität Würzburg teilen sich den Nobelpreis mit dem US-amerikanischen Wissenschaftler Karl Deisseroff. Alle drei forschen im Bereich der Optogenetik. Das ist eine Technologie, mit der die Aktivität zum Beispiel von Nervenzellen mit Hilfe von Licht gesteuert werden kann. In Deutschland stellen immer mehr Männer einen Antrag auf Kriegsdienstverweigerung und das, obwohl die Wehrpflicht weiter ausgesetzt ist. In den ersten 8 Monaten des Jahres sind Medienberichten zufolge beim zuständigen Bundesamt bereits mehr als 12.000 Anträge eingegangen. Zum Vergleich, im Gesamtjahr 2025 waren es knapp 3.900. Der britische Bestsellerautor Jeffrey Archer ist tot. Er starb nach Angaben seines Verlages gestern im Alter von 86 Jahren. Aus London, Lisa Maria Röhling.
3: Jeffrey Archer, 1940 in London geboren, war weder in der Schule noch an der Universität mit besonderen Leistungen aufgefallen. Nach dem Studium hatte er zunächst eine politische Karriere verfolgt, bevor er sich der Literatur zuwandte. Mit gerade einmal 29 Jahren zog er für die konservative Partei ins Parlament ein. 5 Jahre später trat er nicht erneut zur Wahl an, weil er wegen einer Fehlinvestition kurz vor dem Bankrott stand. Also begann er Romane zu schreiben und wurde zum Bestsellerautor. Sein bekanntestes Werk Kain und Abel aus dem Jahr 1979 ist bis heute eines der meistverkauften Bücher der Welt.
1: Das Wetter in Deutschland. In der Nacht im Norden viele Wolken und von der Nordsee her Schauer. Sonst ist es trocken und oftmals klar. 16 Grad auf Sylt bis minimal 4 Grad im bayerischen Vogtland. Am Tage im Norden viele Wolken und Schauer. Sonst nach Nebelauflösung viel Sonne. 17 Grad auf Sylt bis 25 Grad am Oberrhein. Es ist gleich 2.03 Uhr.
4: Das ist der Verkehrsservice in der ARD-Hitnacht. Die A3 Frankfurt Richtung Köln zwischen Bad Camberg und Limburg Süd nach einem Unfall gesperrt. Die A8 Stuttgart Richtung München zwischen Mühlhausen und Hohenstadt 3 Kilometer Stau. Die A12 Berlin Richtung Frankfurt-Oder zwischen Fürstenwalde West und Briesen gesperrt. Baustelle bis zur